0: arbeiten, wenn andere vielleicht nicht arbeiten müssen. Vielen Dank auf jeden Fall für euer Vertrauen, fürs Zuhören, fürs Mailschreiben, fürs Posten. Euch einen schönen Freitag und einen schönen Start ins Wochenende. Und an alle, die arbeiten müssen, vielleicht einfach mal danke. Ja, danke, dass es euch gibt, dass ihr das macht, dass ihr für uns arbeiten geht. Und bis Sonntagabend, dann hören wir uns wieder. Dann bin ich auch wieder mit Arbeiten dran. Macht's gut, tschüss.
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0: Guten Abend Deutschland, mein Name ist Daniel Kaiser. Willkommen zur Night Lounge heute am Freitag, den 27. Februar 2026. Ist auch die letzte Folge für diesen Monat und jetzt geht's ins Wochenende. Vorher machen wir ein etwas verrücktes Thema, auf das ich mich freue. Denn Patrick hat uns geschrieben, dass er für einen Mietwagenverleih arbeitet. Und seine Frage, die klang wirklich so verrückt, dass ich dachte, ich muss mit euch darüber sprechen. Was eignet sich besser als der verrückte Freitag? Denn er hat mir Folgendes geschrieben. Ich habe mich oft gefragt, ob Menschen mit ihrem Körper genauso umgehen wie mit unseren Mietwagen. Manche kommen richtig dreckig zurück, manche sogar kaputt und manche werden wirklich besser gepflegt, als man denkt. Und so entstand die Frage zu dem Thema, wie gehst du mit deinem Körper um? Darüber möchte ich heute Abend mit euch sprechen und finde diesen Vergleich zum Mietwagen ganz witzig. Also stellt euch vor, ihr bekommt den Körper für 30 Tage als Mietwagen. Würdet ihr den Körper genauso behandeln, wie ihr ihn jetzt behandelt, euren eigenen Körper? Oder würdet ihr viel mehr darauf achten, dass da alles richtig läuft, richtig getankt wird, richtig gepflegt wird? Darüber möchte ich sprechen, auch wenn der Vergleich, finde ich, ein bisschen hinkt. Aber ich bin trotzdem gespannt, was für Geschichten sich heute Abend ergeben. Ihr dürft anrufen, kostenlos vom Handy, vom Festnetz, die Nummer zu mir ins Studio. Unsere Crazy Friday Frage der Woche lautet, wie gehst du mit deinem Körper um? Ja, wenn ihr mal so richtig genau betrachtet, wie ihr mit diesem Körper umgeht, würdet ihr sagen, ja, ich mache alles richtig oder macht ihr doch mehr falsch, als ihr es euch vielleicht eingestehen wollt? Wir gehen in die erste Leitung für den heutigen Abend und da habe ich wen mit der Endziffer 57. Guten Abend, wer da woher?
1: Ja, hallo, Philipp mein Name.
0: Philipp, grüß dich. Ich komme aus Upstadt Weiher. Woher bist du?
1: Aus Upstadt Weiher. Nee, Bruchsal.
0: Freue mich, dass du da bist.
1: Schön, da zu sein.
0: So, du hast das Thema gehört und gedacht, Autos und Körper, das passt zu mir.
1: Aber hallo, ich bin gerade ins Auto gestiegen, komme gerade von der Arbeit und also beziehungsweise gerade aus der Arbeit raus und höre die letzten Tage schon jeden Tag zu, wenn ich heimfahre von der Arbeit. Und konnte jedes Mal so ein bisschen mitverfolgen, mal ein bisschen mehr, mal ein bisschen weniger. Und jetzt gerade eben, als du es vorgelesen hast von Patrick, mit Mietwagen und mit dem eigenen Körper, habe gedacht, yo, da habe ich mal was dazu zu sagen.
0: Ja, ich musste lange erstmal überlegen, wie er das überhaupt meint und warum er ausgerechnet den Bezug zum eigenen Körper nimmt. Aber ich kenne tatsächlich viele, die wirklich, ihr Auto ist ihr Baby, ne? Die kümmern sich mehr ums Auto als um sich selbst. Sage ich jetzt einfach mal ganz provokant und direkt.
1: Gibt's absolut. Ja. Absolut. Verstehe ich. Ich selber auch absoluter Autoliebhaber, komme aus der Tuning-Szene, auch tolle Autos gefahren, jetzt aktuell ein Audi TT RS, viel gemacht, viel Geld drin, unheimlich tolles Auto, macht Spaß, ich will ihn trotzdem verkaufen, weil ausbauen drum und dran, aber auf der anderen Seite denke ich mir, also ich habe selber auch in einem Autohaus eine Ausbildung gemacht und auch dann dort gearbeitet und denke mir, klar, gut, ein Fahrzeug ist nochmal was anderes, aber mit den firmeneigenen Fahrzeugen ist mir teilweise umgegangen, als wäre es die größte Wildsau, so ein Auto. Also kalt, Vollgas und hin und her. Deswegen kann ich das schon nach. Also gerade bei Mietwagenverleih ist es noch schlimmer, ne?
0: Ja, unterschiedlich. Ne? Also ich bin zum Beispiel jemand, der wirklich darauf achtet, also möglichst sauber. Klar, ich sauge jetzt nicht die Matten aus oder so weiter, aber ich versuche schon wirklich den Müll mitzunehmen zum Beispiel. Manchen ist das ja wirklich egal. Die lassen das komplett verdreckt. Ne? Und wenn da mal was ausläuft, ja, egal.
1: Da geht es allein um den Anstand. Ne? Normale Menschen haben so diesen Anstand. Aber auf der anderen Seite haben halt die Leute dann dieses, ist ja nicht meins, muss ich ja mich nicht drum kümmern. Jetzt muss ich ja nicht zahlen, so nach dem Motto. Ne? Aber wenn man dann halt auch den Bezug auf den eigenen Körper legt, das ist halt nochmal eine ganz andere Story, weil Auto, das besteht aus 10.000 Teilen und wenn ein Teil davon kaputt ist, dann bezahlt man halt ein bisschen Geld dafür und dann wird es ersetzt und dann funktioniert es wieder. Ist halt beim Körper schwieriger, ne?
0: Sehr gut, ja, genau. Das ist ja der große Unterschied.
1: Wo wir bei dem Thema sind. Ich selber, ich bin jetzt kurz vor 30, ich habe selber 13 Jahre lang geraucht, habe letztes Jahr aufgehört, habe es endlich geschafft, Gott sei Dank. Partnerin hat mir viel geholfen, ganzen Ex-Freundinnen haben alles selber geraucht, da denkst du nicht mal an das Aufhören, ist ja klar.
0: Darf ich fragen, wie es geklappt hat? Also sie sagt, du sagst zwar, sie hat geholfen, aber was hat am Ende funktioniert von all den Dingen?
1: Knallhart durchsetzen. Also das heißt ja immer, das musst du ja wollen und ja, es ist absolut so und es heißt, ja, das ist eine Kopfsache, was es auch absolut ist, aber solange man es selber nicht hundertprozentig will, funktioniert es nicht. Also es hat angefangen, dass meine Freundin, natürlich als absoluter Nichtraucher kann man es jetzt nachvollziehen, dass das halt einfach jemand, der raucht, ihm nah zu sein, geschweige denn ihn zu küssen, einfach unheimlich ekelhaft ist. Demnach war das für mich dann halt, oder für meine Partnerin war das dann immer dann auch ein Ding. Habe ich frisch geraucht, habe ich erstmal eine halbe Stunde, Stunde keinen Kuss bekommen. Hat mich selber gestört, hat meine Freundin gestört und irgendwann hieß dann, naja, da raucht man einfach weniger. Ja, das hat dann eine Woche funktioniert, dass ich einfach nur so am Tag 5-6 Zigaretten geraucht habe. Aber irgendwann habe ich dann angefangen, mich selber zu verarschen. Und jedes Mal, wenn ich rauchen war, 2 geraucht habe.
0: Okay.
1: Weil ich wollte ja rauchen und hin und her. Und das ist ja diese Sucht im Kopf.
0: Und aber das mit dem, dann rauche ich einfach mal 2, um ein bisschen Reserve zu haben, ist ja Quatsch. Das funktioniert ja nicht.
1: Absolut. Deswegen sage ich ja, ich habe nicht nur mich selber verarscht, sondern ich habe auch meine Partnerin verarscht. Mhm. Und natürlich hat sie es dann früher oder später dann mal mitbekommen, dass ich dann komischerweise 10 Minuten auf dem Balkon saß. Und das gab dann natürlich dann Drama, ist es ja auch absolut nachvollziehbar, weil ich habe ja mein Versprechen gebrochen und absolut nachvollziehbar, dass es da dann Streit gab. Und natürlich jetzt als Nichtraucher, ab und zu denke ich mir auch, jetzt eine rauchen wäre schon echt schön. Aber nein, ich versuche es wirklich mir selber komplett aus dem Kopf zu schlagen und es funktioniert bisher wirklich super gut.
0: Weißt du, ich finde dieser Vergleich mit Körper und Auto hinkt für mich immer weniger gerade, je länger ich drüber nachdenke. Denn wenn ich mir jetzt vorstelle, diesen Körper als Auto zu betrachten und die Seele als Passagier, dann ist es ja wirklich so, dass dieser Körper uns durchs Leben trägt, ne? Und wir eigentlich aufpassen müssen, weil, wie du gerade sagst, manche Sachen lassen sich nicht reparieren. Die Ersatzteile sind sehr rar und teilweise Unikate. Ja, wenn kriegst du halt nicht mehr den Blinker und den Lenker, wenn da mal was kaputt geht. Schon irgendwie.
1: Ja, absolut. Also ich meine, mit dem Fortschritt der Technik und der Medizin heutzutage ist ja schon wirklich, wirklich wahnsinnig viel möglich. Wenn ich mitbekomme, Nervenenden werden repariert teilweise oder Herztransplantation, was ja schon wirklich Wahnsinn ist. Und wenn man dann so mitbekommt, dass es bei Senioren eigentlich normal ist, dass die mit 70 dann einfach mal zack hier eine neue Hüfte bekommen oder eine neue Herzklappen oder sonst was, wo ich mir denke, das ist ja eigentlich Wahnsinn, wenn man es mal so sich drüber Gedanken macht, was heutzutage noch alles möglich ist und es die Leute dann dennoch mit vollem Bewusstsein ihren Körper so zerstören und je mehr man drüber nachdenkt, desto trauriger wird man, wenn man dann realisiert, was man seinem eigenen Körper antut. Wenn ich überlege, ich habe 13 Jahre geraucht, ich will gar nicht wissen, wie meine Lunge ausgesehen hat. Hm.
0: Naja, auf jeden Fall nicht so wie auf den Fotos auf der Verpackung. Das sind ja wirklich Schockbilder, die Extreme zeigen.
1: Das sind absolute Bilder, ja. Doch,
0: ja.
1: Mit Leber, um und an, weißt ja. Ne?
0: Philipp, meinst du, je weiter und je besser der medizinische Fortschritt vorankommt, desto weniger legen wir Wert darauf, uns um diesen Körper zu kümmern?

0: Und aber auf der einen Seite muss man sagen, es wird halt wahrscheinlich so sein, weil je weiter die Medizin fortschreitet, je mehr erfunden wird, je mehr Sachen ersetzbar sind im Körper. Ist es jetzt mal ein Hirnstamm? Du kannst kein Gehirn austauschen, das geht nicht, ne?
1: Nee, aber so war es ja bei dir. Bei dir musste es erst Klick machen, bis du gesagt hast, ich rauche nicht mehr.
0: Klar, aber mal angenommen, du hast einen schweren Unfall,
1: Ja.
0: hast Hirnschäden, dann ist es vorbei, Punkt. Aber jetzt mal angenommen, du spielst mit Drogen rum, mit Alkohol, du machst deine Leber kaputt. Du kannst deine Leber nicht austauschen, das geht nicht. Du kannst zwar so eine, ne, Dialyse hin und her, drum und dran, Nieren und Lebermaschinen und so weiter, aber früher oder später wird es halt wahrscheinlich der Punkt kommen, wo es heißt, okay, es kann eine Transplantation von 99% des Körpers stattfinden. Demnach, so wie du sagst, werden dann früher oder später die Leute viel weniger darauf achten, was sie mit ihrem Körper machen, weil es kann ja sowieso gemacht werden, es kann repariert werden, auf gut Deutsch.
1: Ich habe mir aus einem Buch ich sehe gerade, vor 2 Monaten habe ich mir ein Zitat rausgeschrieben. Weiß zwar nicht aus welchem Buch, aber ich fand den Spruch gut. Wenn man im Leben nicht motiviert ist, etwas zu tun, muss etwas Schmerzhaftes passieren, damit man sich ändert.
0: Absolut. Stimme ich volles Ohr zu.
1: Ich frage mich, ob wirklich immer was Schmerzhaftes passieren muss. Ob das immer bedeutet, dass etwas unumkehrlich ist,
0: Das
1: sage ich
0: war
1: mal.
0: als
1: Weißt du, was ich meine?
0: ja, absolut, das kann ich gut nachvollziehen. Das war auch immer dieser der eine einer der Punkte, was mich dann, als ich noch Raucher war, dann tatsächlich dazu bewegt hat, zu sagen, okay, jetzt reicht's, jetzt höre ich auf. Und zwar, ich lag abends im Bett, schwer Luft bekommen, meine Lunge hat gepiept, so nach dem Motto. Und dann habe ich mir gedacht, weil meine Partnerin dann die ganze Zeit gesagt hat, hey, geh doch zum Arzt und lass es doch mal nachschauen. Wo ich dann eigentlich im Prinzip schon fast geweigert habe, zum Arzt zu gehen. Erstens mal, weil ich Angst hatte, was dabei rauskommen könnte. Und auf der anderen Seite denke ich mir dann auch, muss es erst knallen, damit man die Augen aufmacht, und es oder wird man erst werden erst die Augen einem geöffnet, wenn es zu spät ist?
1: Was sagst du heute, aus heutiger Sicht?
0: Das war eine absolut tolle Entscheidung von mir, beziehungsweise ich bin immer noch selber stolz auf mich selbst, aufgehört zu haben. Das heißt, wenn zwar Eigenlob stinkt, aber jeder, der raucht, der tut seinem Körper und sich selbst so Qualen an. Für mich war es halt eine Mischung aus allem. Der Blick auf den Körper selber, die Leistungsfähigkeit von meinem Körper. Ich bin nicht mal 30 und ich habe dann nach ein paar Treppstufen angefangen zu schnaufen. Und dann natürlich auch monatlich. Ich bin über 200 € im Monat allein für Zigaretten draufgegangen. Rechne mal das auf ein Jahr, dann bist du über 2000 € und das auf über 10 Jahre, ja.
1: Kann man einen schönen Urlaub
0: Dann ist.
1: machen oder sich ein schönes Auto
0: Aber
1: kaufen?
0: hallo.
1: Das stimmt. Philipp, ich ziehe weiter. Ich wünsche dir einen schönen Abend.
0: Danke.
1: Alles Gute dir. Hat mich sehr gefreut.
0: Dankeschön, wünsche
1: Bis
0: ich ebenso.
1: bald. Mach's gut. Ciao.
0: Jawohl, ciao.
1: Thema heute Abend: Wie gehst du mit deinem Körper um? Darüber möchte ich mit euch sprechen. Themenvorschlag von Patrick. Und Philipp sagt, das ist durchaus ein wichtiges Thema. Jetzt gehen wir in die nächste Leitung und ich bin gespannt, was ihr so sagt. So, wen haben wir dran? Da ist wer mit der Endziffer 00.
2: Hallo?
1: Hallo, wer da woher?
2: Hi, hier ist der Kosti.
1: Nochmal bitte?
2: Kosti.
1: Kossi.
2: Geil,
1: Kossi,
2: hi.
1: woher bist du?
2: Koblenz,
1: Ecke
2: sagen wir so.
1: Koblenz, schön. Ich bin Daniel,
2: Genau.
1: freue mich, dass du da bist.
2: Hi, Daniel.
1: Kossi,
2: Koblenz.
1: behandelst du dein Auto besser als deinen Körper?
2: Puh, in Leihwagen nicht, aber mein Auto ja.
1: Dein eigenes schon, den Leihwagen nicht?
2: Nö, kann ich ja wieder zurückgeben, Menschen.
1: Kannst du wieder zurückgeben. Ja, das stimmt. Aber was, wenn die dann gucken und sagen, Moment mal, der Kratzer war vorher nicht drin?
2: Dafür gibt es Versicherungen.
1: Ja, aber die will ich nicht in Anspruch nehmen, wenn es dann irgendwie heißt, Selbstbeteiligung, 1000 Euro. Boah, gar keinen Bock drauf.
2: Das stimmt.
3: Besser als 6.000 € fahren. Besser als 6.000 € fahren Sie bezahlen.
1: Das verstehe ich auch wieder, ja. Ja, aber okay, ist ja egal, ob jetzt Mietwagen oder eigener Wagen. Du sagst, beim eigenen Wagen bist du schon sehr vorsichtig. Im Vergleich zu deinem Körper, passt du da genauso gut drauf auf?
2: Ja, das kommt darauf an. Das ist immer so
1: Worauf?
2: ein Zwiespalt, so weiß ich nicht, so was der Kopf sagt. So.
1: Was sagt denn dein Kopf?

0: Ja, manchmal aufpassen, manchmal nicht.
1: Manchmal aufpassen, manchmal nicht. Okay, was tankt denn dein Körper so? Tankt er immer das, was er tanken muss? Oder ist es eher so, dass... Ah, der Kurs hat aufgelegt. Okay. Schade, das war jetzt sehr kurz. Vielleicht rufst du gleich nochmal zurück. Ich weiß nicht, was passiert ist. Ich war es nicht. Dann gehen wir weiter zu Jannis nach Stuttgart. Grüß dich, Jannis.
2: Hallo, Daniel.
1: Hallo, Jannis.
2: Es ist ein Beispiel jetzt mit, wie gehe ich mit meinem eigenen Auto um. Man pflegt es wohl schon, dass man es sauber hält und dass man achtet, dass es auch so, so bleibt und dass nichts passiert oder dass Schäden am Fahrzeug entsteht. Aber das mit dem eigenen Körper, das ist ein bisschen ein schweres, schlechtes Beispiel. Aber auch interessant. Also wenn ich jetzt in meine Kindheit zurückblicke, wo meine Eltern das Haus umbaut haben, bin ich, weil meine Mutter die Tür aufgemacht hat, ins Wasserloch geflogen. Da hätte ich beinahe mein Leben verloren, bin schon blau eingelaufen. Mhm. Und da hat nicht mehr viel gefehlt, hätte ich es vielleicht nicht einmal mehr überlebt. Und das zweite Mal, wo ich meinen Eisenbau aufgebaut habe und dann ist die Beleuchtung nicht gegangen. Jetzt habe ich gedacht, ja, die kann ich testen in der Steckdose und habe reingehoben und habe so einen Schlag gekriegt, dass mir es richtig zurückgehauen hat. Meine Hände waren vorne ganz schwarz und das Ding war verglüht. Und ja, ich habe nicht mit dem gerechnet. Also das war das zweite Mal. Und auf dem Schulweg bin ich eingefahren worden, wo ich 8, 9 war. Der Fahrer war aus Reutlingen, Geschäftsmann, ist durch die Baustelle mit überhöhter Geschwindigkeit gefahren, war Begrenzung 30 km/h. Mhm. Und bin 10 Meter durch die Luft geflogen. War eine Stunde am Unfallort gelegen, da war der Notruf noch nicht mit 110 oder 112. Und da war es so, dass ich mit also unheimliches Glück gehabt habe, dass ich den Unfall überlebt habe. Und dann haben die Ärzte zu meinen Eltern gesagt, also ich würde nie mehr sprechen können. Und habe in der Taubstummenschule zum Unterricht gegangen müssen, nach der Schule, um wieder sprechen zu lernen. Und das hat also über 30 Jahre gedauert, bis ich meine Stotter komplett weggekriegt habe. Also am Anfang war ich ganz schwerer Stotterer.
1: Alles ausgelöst durch diesen Unfall, ne?
2: Alles ausgelöst. Konnte ja nichts dafür, wenn ich um den Zebrastreifen eingefahren worden bin. Ich habe wohl danach schon geachtet und habe gesagt, ja, jetzt hast du vieles erlebt, pass auf. Beim Sport habe ich dann mit 28 Sehnenriss bekommen. Alles noch gut überstanden, ohne dass Schäden bleibt. Aber dann nach meiner erste Krebsoperation, da hat es angefangen. Und das ist dann ein Einschnitt, wenn man dann Bestrahlung kriegt. Man kann aufpassen, aber es bleibt immer Kratzspuren. Beim Auto kann man es zulackieren, aber am Körper, da geht es nicht mehr.
1: Dieses Bewusstsein, was ändert das? Ändert das was? Ich meine, ich habe das Gefühl, je älter man wird, erst dann merkt man eigentlich, dass das dass es so ist.
2: Es war mir schon bewusst, das war, ist mein Körper und ich muss auf meinen Körper aufpassen. Aber wo dann ich immer älter geworden bin und ich gemerkt habe, ja, ich werde immer älter, bin immer so beweglicher, dann achte man so schon. Aber wenn jetzt innerliche Erkrankungen kommen. Die kommen einfach und man muss versuchen, mit dem dann umzugehen. Wie komme ich dann mit zurecht? Man kann den Körper äußerlich pflegen. Man duscht, man nimmt Parfüm, also man putzt die Zähne, man lässt die Haare schneiden, so wie man Auto wäscht und Ei wächst und alles. So kann man das mit dem Körper, mit die äußere Hülle.
1: Das ist die äußere Pflege, aber es gibt doch auch die innere Pflege, die gibt es doch auch.
2: Dass man sich psychisch stabil hält, dass man in der Gesellschaft Freunde hat und da pflegt man auch sein Inneres. Manche sind es nicht bewusst, dass man da auch eine Pflege hält. Der, wo jetzt wenig Kontakt hat oder sonstige oder wenig rausgeht und dann, wenn er das längere Zeit anhält, dann hat derjenige auch Berührungskontakte mit anderen und kriegt mit der Zeit dann hat Berührungsängste. Aber was ich von Daniel, von dir toll finde, mit der Aussage, wenn man es lernt oder wenn man es spürt, wenn es einem schlecht geht, ob man dann erst anfängt, seinen Körper zu pflegen und danach den Körper zu gucken. Also ich denke, man sollte es schon vorher machen, bevor was passiert.
1: Ja, natürlich. Deswegen frage ich ja gerade ganz gezielt. Äußerliche Pflege hast du gerade beschrieben. Die innerliche Pflege hast du gerade mit vor allem so mentaler Gesundheit und so weiter gleichgezogen. Aber ich finde, die innere Gesundheit, die hat ja auch eventuell was damit zu tun, was du zu dir nimmst an Nahrung, an Flüssigkeit, an alles, was du halt in den Körper hast.
2: Also früher habe ich schon gern Schokolade und viele süße Sachen gegessen und sonst was. Ich war ja, ich habe Untergewicht gehabt. Jetzt mit 64 habe ich 20 Kilo Übergewicht. Aber das kommt ja wegen meiner ganzen Operationen und Krankheiten und Medikamente, die wir einnehmen, wo ich mein Gewicht schwer halten kann. Und eher geht es nach oben, als dass ich abnehmen kann. Das ist jetzt das Problem. Also ich wäre froh, wenn ich wenigstens 5 bis 10 Kilo weniger einmal Zeit hinkriegen würde. Es schwankt immer zwischen 3 und 5 Kilo, was ich mal ab und wieder etwas zulege. Aber das ist ein riesiges Problem, wenn man Gesundheit massiv eingeschlagen ist. Also wenn man auch 23 OP in 36 Jahre hinter sich hat. Also dann muss man noch mehr achten, wie vielleicht manche andere.
1: Was zählt denn noch dazu, außer die Ernährung?
2: Das ist jetzt schwer. Also die Nahrung, dass man vielleicht auch Sport macht, also Bewegung hat ja jeder im Alltag. Die Bewegung ist eine andere wie eine sportliche Bewegung. Sportliche Bewegung kann man manches im Körper, wenn man älter wird, den Verschleiß, was wir alle haben, wo wir nicht davor befreit sind.
1: Würdest du sagen, dass für die innere Pflege auch wichtig ist, was du dir über Augen und Ohren zumutest?
2: Ja, man soll nicht alles aufnehmen über die Ohren, was man hört oder manche, die wo ein unmögliches Gespräch oder geschwätzt sind, dass man sagt, okay, die soll nicht mit dem so reden und schwätzen, wenn das denen dienreich ist. Ich will da nicht drüber urteilen. Aber jetzt, wenn ich was sehe, genauer hingucke.
1: Also ist nicht außer Acht zu lassen, weil von einigen Nein. wird das belächelt und die sagen, ach Quatsch, das hat doch nichts mit der inneren Pflege zu tun.
2: Doch, wenn man das aufnimmt.
1: Ja, geht doch links rein, rechts Kopf wieder raus.
2: Ab. Ja, aber manche, also ich sag, für mich, ich nehme, was ich sehe, meins ist, verarbeite ich, nehme das wahr und die unwichtigen Dinge, also man muss das wie ein Filter sehen, ausfiltern und sagt, das ist unwichtig, aber das ist wichtig. Mhm. Und es verändert sich jeder Einzelne, jeden Tag, was er über sich ergangen lässt, was über einen einströmt, mhm, mit den Gegebenheiten im Beruf, im Privatleben, im Verkehr, beim Einkaufen. Weil manche Leute, also ich merke, manche standen vor dem Aufzug noch, man kann nicht einmal richtig raus, manche standen in einem breiten Gang, breit noch und reden und baden. Wo andere, also ja, ist ein bisschen ein Hindernis. Dass man ein bisschen auf Zeit geht, aber das sind so Ereignisse. Manche registrieren das nicht, die links und rechts gucken die gar nicht, das ist denen egal. Also das sind so Ereignisse, also wo ich sage, die Menschen sind halt so, wie sie sind, aber ich muss achten, dass mir nichts passiert, dass ich nicht Schade bekomme, dass ich hinfall, weil einer jetzt irgendwie der Stock oder Einkaufswagen oder so oder hängen bleiben und fliege hin. Wenn man älter ist, man kann halt Oberschenkelhalsbruch bekommen oder Armbrecher oder sonst was, dass es dann wieder schlechter heilt oder bleibende Schäden sind.
1: Die Muskulatur baut halt sehr stark ab, ne? Ab einem gewissen Alter. Ich glaube, das fängt so mit Mitte 20, 30 an. Da baut die Muskulatur ab, wenn man nichts dagegen unternimmt. Man kann natürlich proaktiv Sport machen und das ist auch sehr wichtig.
2: Das Problem habe ich ja, ich bin sehr unzufrieden mit meinem Leben. Nicht aus dem Grund, weil ich mein Gewicht nicht reduzieren kann oder das nicht so gelingt, wie ich möchte. Der Kopf will mehr. Aber es funktioniert nicht. Dann merke ich, mein Körper hat einen Verschleiß, wie ein Auto auch. Das ist ein Beispiel. Ein Auto hat auch einen Verschleiß, weil immer die Kilometerzahl höher wird, die Teile werden älter, die sind ja nicht mehr neu dann. Aber jetzt der Verschleiß vom Körper, der schreitet voran. Aber man muss dann achten und gucken und auch Dinge, wenn der Körper Signale aussendet, mhm, vom Kopf und sagt, halt, stopp, jetzt leg dich hin, du brauchst deine Ruhe, mhm, dann soll man das machen. Jetzt das Beispiel zum Auto, muss ich sagen, wir fahren immer an der Tankstelle und tanken das Auto auf. Mhm. Wann fange ich mir an zu sagen, tanke mal deinen Körper auf?
1: Naja, also der Treibstoff wäre ja in dem Fall jetzt die Nahrung, ne? Und da ist die Frage, nimmst du die Tanke, nimmst du den Drive-In-Schalter oder machst du dir die Mühe und machst dir aber was Gescheites, was du da rein
2: machst? Dass man sich hinlegt, dass man mal das macht, was einem Spaß macht und sagt, okay, ich mache jetzt einen Fallschirmsprung, gebe das Geld aus oder mache andere Sachen, wo ich sage, wow, das will ich mal mit dem Go-Kart fahren oder sonstige Dinge. Das tut ja auch was im Inneren. Man erlebt was in dem Moment, wenn man das macht, diese Tätigkeit oder den Sport oder wie oder was mir fasziniert hat. Jetzt war bei Olympia mit dem Bockbahn, da mit dem Rodelbahn, da hätte ich gerne mal runterfahren. Also das hätte mich faszinieren.
1: Sehr schön. Janis, ich danke dir für deine Gedanken. Ich muss ja schon wieder weiter. Und ja, ich wünsche dir einen schönen klar. Abend. Alles Gute dir.
2: Danke. Ciao. Tschüss, dann, danke. Tschüss.
1: So, anrufen dürft ihr auch vom Handy und vom Festnetz. Die Nummer zu mir ins Studio. So, was haben wir in der nächsten Leitung? Da haben wir wen mit der Endziffer 8-2. Guten Abend, wer da, woher?
3: Ah, hi, guten Abend, der Ossi ist hier.
1: Wer ist dran?
3: Ossi, hörst du mich?
1: Ossi?
3: Ja, Ossi aus Frankfurt.
1: Aus Frankfurt. Schön, guten Abend,
3: ja,
1: hallo.
3: Ja, hi, guten Abend, freut mich. Jo, Ja, ich mute meinem Körper schon eigentlich, wenn ich drüber nachdenke, recht lange schon viel zu, seit ich arbeiten gehe eigentlich. Ich bin Koch. Mhm. Ja, und das ist ein hart, naja, das ist schlecht für den Körper, auf jeden Fall. Und da kannst du halt leider nicht auf so Zeichen hören, ja, wo es mal irgendwie angebracht wäre, sich auszuruhen oder runterzufahren. Das geht halt dann nicht, weil du musst ja arbeiten gehen. Kannst du nicht einfach dann sagen, ich mache jetzt mal, ich brauche jetzt morgen mal Ruhe, 2 Tage oder so, das geht ja nicht.
1: Ossi, wenn dein Körper jetzt symbolisch, wie das ja Patrick als Themenvorschlag gemacht hat, ein Auto wäre und ich würde jetzt einsteigen und im Cockpit die ganzen, würde da irgendein Lämpchen leuchten?
3: Ja.
1: Ja? Die Warnlämpchen würden leuchten, wenn man einsteigt, ja, das Cockpit. Ja. Kennst du doch, oder? Man startet den Wagen und dann siehst du irgendwie.
3: Ja, logisch.
1: Und wir wissen ganz genau, oh nee, wenn da was anfängt zu leuchten, dann wissen wir immer, oh oh, gibt's Probleme. Irgendwie.
3: Genau.
1: Also bei dir würden definitiv Lämpchen leuchten. Wie viele denn? Was glaubst du?
3: Auf jeden Fall. Ja, alle, aber rot.
1: Alle? Ach du meine Güte. So, was passiert, wenn wir jetzt in dem Gedanken weiter diesen Wagen weiterfahren? Was passiert?
3: Ja, dann, so, das könnte dann sein, vielleicht ein Herzinfarkt. Der Wagen wird an den Arsch gehen, würde ich sagen.
1: Der Wagen würde irgendwann nicht mehr gehen. Aber du würdest dir halt sagen, hier, ich muss aber morgens zur Arbeit fahren, der Wagen muss mich tragen, ich habe jetzt gerade keine Zeit, damit in die Werkstatt zu gehen.
3: Ja.
1: Ich habe jetzt auch kein Geld dafür und so weiter. Aber zwangsläufig weißt du, dass es eigentlich nur eine Frage der Zeit, ne? Es kann sein, dass er dich morgen noch zur Arbeit bringt, kann sein, dass er dich übermorgen noch bringt, aber kann auch sein, dass er dich irgendwann mal nicht mehr zur Arbeit bringt. Mit diesem Bewusstsein frage ich mich, warum man sagt, ich muss, es geht nicht anders. Du weißt ja ganz genau, wenn du sagst, es geht nicht, dann wird dein Körper dir irgendwann sagen, oh doch, es geht. Hier ist nämlich Ende.
3: Ja, genau. Genau. Der Körper holt dich das irgendwann. Und
1: was dann? Wem gibst du dann die Schuld?
3: Ja.
1: Gibst du dann aber dem Arbeitgeber die Schuld? Oder wem gibst du dann die Schuld dafür?
3: Nee, das ist meine. Ich müsste damit einfach ganz normal klarkommen. Ich bin jetzt krank, einfach. Ich bin jetzt krank. Und jetzt muss ich zu Hause bleiben. Fertig. Das musst du durchziehen. Ja, oder halt den Job wechseln halt, weil dein Körper ist eigentlich wichtiger. Aber das habe ich irgendwie nie hingekriegt.
1: Mhm.
3: Ja, die Notbremse mal zu ziehen und einfach aufzuhören. Ja. Ist schwierig. Steckst ja auch in Verpflichtung, hast ja Fixkosten und alles, halt klar. Sicher, aber das Beste wäre natürlich dann einfach mal, ich bin jetzt 50, ich weiß nicht, ob ich kann das bestimmt bis 70 nicht durchhalten, sowas. Den Mist. Ja, also das Beste wäre eigentlich wirklich, das muss man halt machen, das habe ich auch vor, das mache ich auch. Ich mache halt was anderes dann oder gar nichts. Es ist halt, das Geld ist es nicht, ich mache das vom Herzen her. Mein Job ist mein Beruf, also von Berufung und nicht vom, ich mache es nicht wegen Geld, ich mache es vom Herzen her.
1: Koch bist du, hast du gesagt?
3: Ich bin Koch, ja, genau.
1: Schöner Job.
3: Und ich liebe das, ja genau, stimmt. Das ist.
1: Vor allen Dingen liebe ich es, wenn es noch Menschen gibt, die diesen Beruf wirklich mit fester Überzeugung und Leidenschaft ausüben und nicht sagen, ich reiße Tütchen auf, wo alles schon fertig ist und mach's nur noch warm.
3: Ja.
1: Das ist dann für mich die traurige Entwicklung in diesem Bereich.
3: Ja, klar, genau. Und bezahlen kann es auch keiner mehr. Also die Gäste, das ist alles schwierig geworden jetzt. Ne?
1: Ja.
3: Gäste gibt es nicht mehr so häufig wie vor 20 Jahren mit dem Geld dafür. Die Arbeitgeber können es sich kaum leisten, eine Fachkraft anzustellen.
1: Mhm.
3: Dann, die Konsequenz ist dann natürlich, du lernst jemand an und nimmst dann ein Tütchen halt. Klar.
1: Ja, klar. Es ist auch definitiv die Gründe für Convenience-Produkte ist einfach die Preissenkung, ne?
3: Furchtbar.
1: Ausgabensenkung.
3: Ja, furchtbar. Ja. Ja, und ich habe mit Leuten zu tun, halt jetzt abgesehen von meinem Job und meinem Körper halt, die, weiß ich nicht, Alkoholiker, ich trinke keinen Alkohol, aber meine Kollegen halt alle und was die sich dann auch zumuten, die, keine Ahnung, die denken auch alle, sie müssen das tun, was sie tun. Und die trinken noch dazu, zu ihrem furchtbaren, anstrengenden Job.
1: So, aber du bist zwar ein Workaholic, also diese Arbeit, die... Auf der einen Seite deine Leidenschaft, auf der anderen Seite gehst du aber da auch an deine Grenzen, läufst auf dem Zahnfleisch. Jetzt könnte man aber meinen, naja, der ist Koch, der weiß, was gut ist. Und ich könnte mir vorstellen, dass seine Ernährung wenigstens so ist, dass sein Körper davon gut genährt ist. Aber vielleicht sagt der Ossi jetzt auch, du, ich koche den ganzen Tag und wenn ich nach Hause komme, mache ich mir eine Fertigpizza in den Ofen. Da wird nicht mehr gekocht, ich habe den ganzen Tag gekocht und keinen Bock mehr drauf.
3: Ich liebe das auch für mich alleine. Jetzt, wenn jeder so für andere Leute dann sagen, was für mich alleine, würde ich doch nicht abends nochmal irgendwie, ich schon, ich liebe das halt, mir irgendwie gute Produkte zu besorgen und dann mir ein Radio, das Radio anzumachen und dann koche ich mir was Feines und das zelebriere ich dann, das liebe ich. Ich mache eine Tiefkühlpizza, verstehe ich total, da mag ich auch ab und zu, so Junk ist auch gut. Aber
1: habe ich nochmal Glück gehabt, habe mich schon schlecht gefühlt. Dass ich die auch gerne mal mache.
3: Nein.
1: Wie viel Zeit verbringst du, wenn du jetzt, sage ich mal, was für dich selbst machst? Investierst du da eine ganze Stunde rein oder sagst du, nö, du, es geht auch flott, dauert nicht lang.
3: Wenn was vom Essen zu kochen geht oder was meinst du?
1: Ja, wenn es darum geht, sich was Gescheites selbst zu machen. Ich höre nämlich jeden Abend, nicht jeden Abend, aber ich höre sehr häufig in der Sendung, ich habe dafür keine Zeit.
3: Nee, das ist mir egal. Nee, das kann ruhig lange dauern. Je länger es dauert, desto länger habe ich Spaß dran. So sehe ich das dann am Ende. Also es wird mich jetzt nicht nerven, so, nee, das mache ich mir nicht, das dauert mir zu lange. Nee, das ist, wenn es so lange dauert, dann dauert es halt so lange.
1: Und wenn ich jetzt zu dir käme, was ich jetzt tue und dich frage, du Ossi, ich habe nicht mehr Zeit als eine Viertelstunde am Tag. Was würdest du mir sagen, in einer Viertelstunde, ist da was überhaupt machbar, was Gescheites, ja, Gesundes zuzubereiten?
3: Aber sicher doch, aber klar doch.
1: Was denn? Kann ich einen Apfel waschen? Oder was kann ich in einer Viertelstunde machen?
3: Wenn ich was zu Hause habe, halt, ja, was weiß ich, ein paar Nudeln, eine Pasta, ja. Eine Pasta ist eine Viertelstunde drin. Spaghetti, diese Spaghetti Nummer 1, diese ganz dünnen, halt, die hast du in 3 Minuten gekocht. Mhm. Dann hast du ruckzuck, hast du in eine Pfanne aufgesetzt mit ein bisschen Knoblauch, Zwiebel, was weiß ich, eine Tomate rein, ein paar Gewürze, ein bisschen Parmesan und schon hast du was zu essen.
1: Eines der nach wie vor beliebtesten Essen bei den Deutschen ist Spaghetti Bolognese.
3: Im Ernst, ja.
1: Wirklich?
3: Ja. Oh Gott.
1: Ich mache jeden Sonntag. In meiner Nachmittagssendung stelle ich immer die Frage, wenn es dann so zur Mittagszeit gegen 12, 1 Uhr ist, frage ich immer, was gibt's denn heute bei euch zu essen? Erzählt mal. Erstens, weil es mich wirklich interessiert und weil ich mir manchmal auch selbst Inspiration hole, was ich mir dann am Sonntag selber zubereite. Aber wirklich jeden Sonntag ist Spaghetti Bolognese mit dabei.
3: Doch, ist auch was Feines.
1: Ist was Feines? Ja, für mich ist es was Feines, solange ich selten esse, weil wenn ich es jeden Tag habe, dann ist es langweilig irgendwie.
3: Das stimmt.
1: Ich gehöre generell zu den Menschen, die leider wirklich viel Abwechslung brauchen. Jeden Tag das gleiche Essen, boah, das wird nicht... Nee, ich habe ja manchmal so Phasen, wo ich so 2 Wochen das gleiche esse, aber dann kann ich es auch für ein halbes Jahr nicht mehr sehen.
3: Ich habe einen guten Freund, der handelt genauso. Der isst so lange, dass bis es ihm zum Hals, also bewusst, dass bis es ihm zum Hals raushängt, dann nimmt er was anderes. Also jetzt, da geht es jetzt so um, was weiß ich, er hat so Puddingfleisch, dann ist da eine bestimmte Sorte Pudding, die er sich immer holt, bis das halt satt hat. Das dauert ein paar Monate und dann sucht er sich was anderes aus. Aber normal sagt uns unser Körper schon, worauf wir irgendwie was wir brauchen. Wenn man da so ein bisschen in sich reinhört, dann hast du Lust auf, weiß ich, Avocado oder irgendwie auf Obst mal. So, wenn man das irgendwie klar kriegt und nicht im Stress steckt und die Zeit auch dafür hat, dann kannst du auf deinen Körper hören, der sagt dir, was du brauchst. Und dann hast du auch eine abwechslungsreiche, ausgewogene Ernährung wahrscheinlich. Ja. Also sind wir gut abgeschweift, gell?
1: Dann sag das, was dir noch wichtig ist.
3: Ja.
1: Was ist dir noch von den Punkten wichtig, wo du sagst, das will ich auf jeden Fall noch als Gedanken loswerden?
3: Ja, einfach nur, wie man sollte den wirklich nicht nur sich so einfangen lassen von seiner Arbeit, ja, und seinen Körper halt ein bisschen drauf acht geben halt, dass, was er sagt halt, wenn es einem zu viel wird, dass man halt lieber mal über sich bringt, sich krank schreiben lässt und mal zu Hause bleibt, wenn man keinen Urlaub mehr hat oder es nicht anders geht. Aber das ist es alles nicht wert.
1: Mhm.
3: Ne? Ja.
1: Ossi, ich danke dir vielmals. Ich merke schon, da rattert es auch im Kopf. Man denkt über vieles nach und überlegt, was davon kann ich sofort umsetzen, was davon wird länger dauern. Ich fand es inspirierend. Schönen Abend dir und alles Gute.
3: Freut mich.
1: Bis bald.
3: Mal.
1: Tschüss.
3: Ciao.
1: Anrufen vom Handy vom Festnetz. Wir sprechen heute über den Körper. Und ja, die Frage lautet, wie gut behandelst du eigentlich deinen Körper? Und jetzt gehen wir in die nächste Leitung. Wen haben wir dran? Da ist wer mit der Endziffer 88. Guten Abend.
4: Ja, der Chris hier.
1: Oh, da ist die Verbindung leider nicht gut. Bitte nochmal anrufen. Ich habe leider gerade gar nichts gehört. Er ist auch schon wieder weg. Okay, dann gehen wir weiter. Wen haben wir mit der 4-6? Guten Abend.
5: Servus, guten Abend.
1: Wer dran, woher?
5: Hier ist der Jan.
1: Jan, woher?
5: Jan aus Mainz,
1: genau. Jan aus Mainz, ich grüße dich. Jan, wie alt bist du? Du klingst noch so jung.
5: Kann meine Freundin jetzt hier auch gerade dabei sein?
1: Ja, natürlich.
6: Ah, okay. Hallo, hallo.
1: Hallo, hallo, wer ist dran?
6: Hallo, ich bin die Amy, auch aus Mainz.
1: Jan und Amy?
6: Genau.
1: Kenne ich einen von euch beiden? Habt ihr schon mal angerufen?
6: Wir sind ganz neu. Nur über Tag rufen wir jetzt an.
1: Bei den Gewinnspielen.
5: Jetzt müssen wir endlich mal bei der Late-Night-Show an.
1: Bei mir gibt es nichts zu gewinnen. Außer vielleicht ein paar Erkenntnisse. Das ist vielleicht auch nicht verkehrt. Jan, wie alt seid ihr beide ungefähr? So Pi mal Daumen. Anfang 20, hätte ich jetzt getippt?
5: 25 und einmal 21.
1: Okay, also lag ich ja nicht ganz so falsch. Würdet ihr sagen, wenn mein Körper ein Auto wäre, würde ich über den TÜV kommen?
6: Welchen Tisch?
5: Nee, TÜV.
6: Ach so.
1: Über den Tisch. Aber über den TÜV, würdet ihr sagen, ja, ich komme über den TÜV oder sagt ihr, ah, schwierig?
5: Ja, also.
6: Ja, ich schon, denke ich.
1: Warum? Ich komme über den TÜV. Okay.
6: Ich esse schon viel Salat.
5: Aber es geht ja nicht nur.
6: Und Obst und Gemüse und also ich ernähre mich vegetarisch. Also ich denke schon, dass mein Körper eigentlich fit ist. Ich habe keine Beschwerden.
1: Also im theoretischen Fantasy-Cockpit deines Autos leuchtet gerade kein Lämpchen. Alles
6: Nö,
1: gut soweit. Keine,
6: glaube nicht.
1: Keine Warnlampe, also, die sagt, hier, Achtung, da muss mal wieder was geguckt werden. Nee. Alles gut.
6: Nö,
1: soweit.
6: Also auch wenn ich beim Arzt bin regelmäßig, der sagt auch immer, ich bin topfit eigentlich.
1: Mega.
6: Ich bin auch jung, genau.
1: Da, ja, aber ich finde persönlich, ehrlich gesagt, dass Alter damit nicht so viel zu tun hat. Ich kannte auch schon damals Leute, die, also ich kenne auch heute Leute, die 20 sind und die ihre Problemchen haben, die unzufrieden sind, die Schwierigkeiten haben, aus unterschiedlichsten Gründen.
5: Ja, das stimmt. Man kann sich zum Beispiel Krankheiten ja auch nicht auswählen. Ne? Also mit das was stimmt. man geboren wird, was man noch alles bekommt, so steht alles in den Wolken. Das ist eine Sache, die ich mich, an die ich mich immer erinnern werde. In der 6. Klasse hat, glaube ich, mal die Religionslehrerin gesagt, von wegen, eine Sache ist immer sicher, jeder Mensch wird irgendwann mal krank. So, es gibt keine Ausnahme. Und das war für mich irgendwie schon in der 6. Klasse so ein Aha, okay, so ein bisschen, man weiß es irgendwie schon, dass es so ist, aber da habe ich es erst recht so realisiert und mir das auch so eingeprägt. Und das stimmt ja auch, also trifft es auf jeden von uns zu. Ne?
1: Aber der Schweregrad ist doch sehr, sehr stark unterschiedlich, oder?
5: Der unterscheidet sich nochmal, ja, aber ist halt auch so. Wenn es 8 Milliarden Menschen gibt, kann ja nicht jeder irgendwie die gleiche Krankheit, gleichen Verlauf haben.
1: Nee.
5: Sondern da unterscheidet sich halt alles, was halt möglich ist, ne?
1: Was glaubst du, wie groß, das ist ja eigentlich noch eine spannende Frage, was glaubst du, wie groß ist der Einfluss, den wir selbst auf diesen Körper, auf diese Gesundheit dieses Körpers haben? Prozentual bitte, Schätzung, eine Schätzfrage.
5: Boah, ich sag 98%.
6: Boah, hätte ich auch gesagt. So, das ist sehr, sehr, sehr hoch. Ja.
1: Boah, ihr habt richtig krass hochgepokert. Dafür, dass ihr sagt, ja, von Geburt an gibt es ja vielleicht irgendwelche DNA, vielleicht irgendwelche Krankheiten, die finde ich 98% ganz schön hochgepokert. 2% würdet ihr von DNA abhängig machen?
5: Ja. Jetzt, wo du es gerade so sagst, nee.
6: Vielleicht ein bisschen mehr, aber.
1: Ja, dann zieht mal ab. Wie viel würdet ihr abziehen?
5: Mal 25, 20.
6: Okay, aber es gibt so viele Erkrankungen.
1: Also sind wir noch bei 80%.
6: Vielleicht müsste man aber auch die so angeborenen Krankheiten müsste man vielleicht außen vor nehmen. Ich weiß nicht.
1: Wir wollen jetzt einfach mal so als Mischkalkulation, wie viel wir davon Einfluss haben. Darum geht es ja erstmal. Das heißt, was ziehen wir ab? 25%, 20%, was ziehen wir ab?
5: Ja, ich würde schon sagen, Mindset ist extrem wichtig, mit welcher Einstellung man ins Leben geht. Aber was vielleicht noch ein bisschen wichtiger ist, ist, wie man sich ernährt, was man seinem Körper zuführt.
1: Ja, warte mal, da kommen wir ja gleich zu. Also was ziehen wir jetzt ab? Ich will noch die Frage beantwortet haben.
6: Wie viel Prozent
1: haben wir selbst Einfluss auf die Gesundheit unseres Körpers? Ihr habt gesagt 98. Ich bot euch an, zurückzurudern, wenn ihr wollt. Ihr müsst
6: ja, nicht. Wir rudern ein bisschen zurück.
1: Auf wie viel Prozent? Auf wie viel Prozent? 80?
5: Ja, 30.
6: 30, ja, ich hätte auch okay, 30 gesagt.
5: Wir sind bei 30.
1: Von 98 runter auf 30?
5: Nee, 30 runter.
1: Ach so, wir bleiben bei 70. 70%, die wir Einfluss haben, abzüglich der Dinge, die vielleicht schon uns von Geburt an mitgegeben wurden. Ne? So, können wir von den 70% jetzt mal die Frage stellen, wie viel müssten wir davon abziehen, weil es umweltbedingt ist?
6: Boah, ich dachte eigentlich nicht so viel. Also was heißt Umwelt? Wirklich Umwelt, Umwelt?
1: Naja, die Luft, die du jetzt gerade atmest, die gespritzten Lebensmittel, die du isst. Der Feinstaub.
6: Ich denke nicht so viel.
5: Du bist ja eh nur Bio.
6: Ja, ich denke nicht so viel. Aber
1: 2%
6: abziehen. Wieder Eigenverschulden. Also ich glaube, jetzt zum Beispiel Ernährung ist es ja auch Eigenverschulden, ob ich jetzt sage, okay, ich esse halt Bio-Sachen oder ich esse halt jetzt pestizidverseuchte Sachen.
1: Naja, das klingt jetzt ein bisschen hart, wenn du das so sagst. Ich glaube, es gäbe viele, die würden gerne zum Bioprodukt greifen, wenn es nicht dreimal so teuer wäre.
5: Das stimmt.
6: Ja, bei Obst und Gemüse ja. Bei Fleisch wäre dann halt die Alternative halt der Verzicht.
5: Ein kurzer Disclaimer. Die Amy ist sehr radikal, was Fleischkonsum angeht.
1: Her damit, ich will die Meinung hören.
6: Das stimmt gar nicht.
1: Du isst kein Fleisch oder isst du nur ganz bestimmtes Fleisch?
6: Ich esse gar kein Fleisch. Ich esse gar kein Fleisch. Okay. Tatsächlich. Schon ziemlich lange. Und aber ich habe meinen Freund kennengelernt und da hat er sehr exzessiven Fleischkonsum betrieben. Und
5: zwei Welten aufeinander gestellt.
6: Genau, wir sind da ziemlich zwei Extreme irgendwie aufeinander. Und aber mittlerweile habe ich ihn ein bisschen überzeugen können, auf jeden Fall auf die Herkunft zu achten und dass es auch einfach wichtig ist. Ich bin niemand, der jemandem verbietet, Fleisch zu essen, auf gar keinen Fall. Aber ich bin einfach, sag, ey, wenn du schon Fleisch isst, dann guck doch einfach, wo es herkommt.
1: Okay, bewusst. Und für dich war es in Ordnung, genau. Weil du gesagt hast, sie verbietet es mir nicht, sondern sie will einfach nur, dass ich ein bisschen sensibler bin bei dem Thema und nicht irgendwas esse, sondern ganz gezielt schaue. Okay. Hat es denn tatsächlich auch bei dir etwas bewegt, dass du genauer hinschaust, genauer überlegst, was du konsumierst?
5: Ja, schon zum großen Teil. Aber ich denke, vieles auch durch meine eigene Entwicklung. Ich denke, in dem Alter, wo wir jetzt sind, werden wir immer reifer und denken auch da ein bisschen mehr nach an den ganzen Zeug, was wir zu uns führen, und das merkt man ja auch langsam selbst so am Körper, was einem gut tut, was einem nicht gut tut. Und tatsächlich ist mir auch aufgefallen, wenn ich jetzt so auf Fleisch irgendwie, verzichte, aber das ein bisschen mehr reduziere und dann auch noch darauf achte, dass es so ein gutes Leben gelebt hat, dann lebe ich quasi auch ein gutes Leben, wenn ich ein gutes, gut gelebtes Tier esse, in dem Sinne, also komisch formuliert jetzt, aber es geht einem dann einfach besser. Man merkt, ja, da ist nicht so viel komisch Zeug drin, ne?
1: Ich höre den Einfluss von Amy aus deiner Stimme. So wie du es gerade formulierst, klingt es so wie das, was sie dir gesagt hat. Nein, das war gerade gar nicht kritisch gemeint. Wir sind ja heute bei dem, durch Patrick, der das Thema vorgeschlagen hat, ja auch so ein bisschen bei dem Vergleich des Autos. Was mir einfällt gerade ist, ihr seid ja auch noch so jung, ne? Und ich finde, das hinkt so ein bisschen, denn wenn man sich ein neues Auto holt, / ein junges Auto quasi, 0 Kilometer auf dem Kilometerstand, das ist noch ein Baby quasi, dann geht man, ich kann nur jetzt nur von mir sprechen, ich weiß nicht, ob ihr da genauso denkt, am Anfang geht man sehr vorsichtig damit um. Man will da keine Kratzer reinmachen, man will nicht den Bordstein irgendwie erwischen, ne, den Bordstein, ja. Oder man will nicht irgendwie, man geht auch häufiger in die Waschanlage als dann Jahre später, einfach nur, weil man sagt, das ist ein schönes neues Auto, das muss natürlich toll aussehen. Bei unserem Körper, und das ist jetzt der Vergleich dazu, habe ich das Gefühl, gerade wenn wir jung sind, lassen wir es ziemlich krachen, ohne Rücksicht auf Verluste.
6: Ja, dir muss ich widersprechen. Also wenn ich jetzt meinen Freund angucke, ja, ich glaube schon, das ist sehr zutreffend. Aber also ich muss dem widersprechen. Ich bin jetzt vegetarisch seit 2016. Also ich habe sehr, sehr, sehr früh angefangen, genau darauf zu achten, was ich esse. Ich esse viel Süßkram, das schon. Aber so rein, was Ernährung angeht jetzt, ich achte schon drauf, was ich esse. ich gucke, dass ich Sport mache. Und auch, wie gesagt, dass ich aufgehört habe, Fleisch zu essen. Das war schon auch sehr, sehr früh. Natürlich auch wegen dem Tierwohl, aber auch, weil ich erkannt habe, weil also ich, meiner Meinung nach ist Fleisch nicht essentiell für den Körper und auch, ja, je nachdem, was für Fleisch man isst, halt auch echt gesundheitsschädlich. Aber nee, deshalb habe ich da echt früh angefangen, irgendwie darauf zu achten. Ne?
1: Ich weiß, das glaube ich dir auch. Das heißt, du hast mit 16 ungefähr, ne, angefangen oder mit noch früher? Mit,
6: nee, mit 12? Also 2016, also vor 10 Jahren, also mit 11, 12. Ja.
1: 11, 12, okay. Das ist gut. Ja. Würdest du das aber sagen, spiegelt auch so dein Umfeld wieder und die meisten in deinem Alter? Oder sagst du, nee, da war ich eher die Ausnahme?
6: Also ich muss sagen, was meine Freundinnen angeht, das spiegelt sich schon wieder. Ich glaube nicht so extrem, aber die sind auch schon alle sehr bewusst, was ihre Ernährung angeht, was ihr Lebensstil angeht. Also eigentlich schon, meine Freundinnen auch da. Natürlich kenne ich auch Leute, die da ganz anders sind, aber die meisten tatsächlich jetzt, vielleicht ist es aber auch so ein Frauen-Männer-Ding, vielleicht ist da auch der Unterschied.
5: Und die Kreise, wo du dich bewegst, weil das ist so ein Uni-Ding irgendwie. An der Uni ist jeder links und vegetarisch, vegan.
6: Ja, das war ja schon vor der Uni auch so.
5: Ja.
1: Glaubst du, Emmy, dass das ein nachhaltiges Thema bleibt auch und dass es sich weiter durchsetzt? Wir hatten das mal vor ein paar Wochen hier in der Sendung. Da hatten wir das Thema, ist die Zukunft vegan?
6: Das habe ich verpasst, da hätte ich anrufen müssen.
1: Ja.
6: Nee, auf jeden Fall. Ich denke, es ist ein sehr, sehr nachhaltiges Thema. Ich denke, es ist ein Thema mit ganz, ganz, ganz großem Gesprächsbedarf und wo sehr viele, sehr, sehr, sehr viele Menschen sich durchaus weiterbilden sollten.
1: Okay.
6: Ja.
1: Dann danke ich euch beiden erstmal für den Anruf. Ich wünsche euch einen schönen Abend. Alles Gute.
6: Danke dir auch.
1: Bis bald. Tschüss.
5: Ciao, ciao.
1: So, anrufen dürft ihr vom Handy und vom Festnetz. Ich möchte mit euch da auch darüber sprechen. Wie geht ihr mit eurem Körper um, lautet das Thema heute. Und weil Patrick das Thema vorgeschlagen hat und er arbeitet für eine Firma, die Mietwagen rausgibt. Name habe ich jetzt nicht genommen, aber ist ja auch nicht wichtig. Und er zieht diesen Vergleich zwischen Mensch und Auto und sagt, behandelst du dein Auto besser als deinen Körper? Die Nummer zu mir. Unser Crazy Friday Thema. Bei mir ist in der nächsten Leitung jemand mit der 2.5. Guten Abend, wer da woher? 2.5. Fühlt sich gerade nicht angesprochen. Dann gehen wir zum Heinz nach Stuttgart. Hallo Heinz, guten Abend.
7: Ja, guten Abend. Hallo Daniel. Ja, ich wollte mich auch ganz mal zu dem Thema äußern. Ich fand es ganz gut, was der Philipp, der war gleich am Anfang da, mit dem Vergleich zwischen Mensch und Auto. Beim Auto kann man gewisse Sachen einfach auswechseln. Von mir aus auch die Batterie. Aber beim Menschen geht es nicht so einfach wie das Herz austauschen oder die Leber. Oder.
1: Naja, das ja schon. Also du hast ja gerade Dinge aufgezählt, die mit der Zeit, allein schon durch die medizinischen Fortschritt austauschbar werden. Ne? Wir haben inzwischen das künstliche Herz, wir haben inzwischen viele Dinge, die wir austauschen, die Hüfte, ja. Künstliche Hüfte und so weiter. Es werden schon, sage ich mal, Optionen gegeben. Deswegen war immer meine Frage ja auch an ihn, ob sich dadurch, durch diesen medizinischen Fortschritt, unser Gedanke eher darum dreht, ach, dann brauche ich mir ja gar nicht so viel, ja, muss ich mich ja gar nicht so sehr um den Körper kümmern, muss ich ja gar nicht so sehr pflegen.
7: Ja. Ja, das sehe ich nicht so. Ich meine, der Mensch ist nicht so einfach vergleichbar mit einem technischen Objekt wie mit dem Auto, weil der Mensch ist ja ein organisches Produkt, das wächst, ne? Also das Auto ist ein anorganisches Produkt und es wächst aber nicht mehr, gell? Ne? Das ist so. Ich meine, klar, wenn man natürlich sein Auto hegt und pflegt, gell, wie alt wird ein Auto? Vielleicht mal 20 Jahre. Aber der Mensch wird ja im Durchschnitt heutzutage, ich weiß nicht genau, 75 bis 80 Jahre ist, glaube ich, das Durchschnittsalter. Ne? Also der Mensch wird immer noch älter wie ein Auto. Ne? Und es ist aber Das heißt natürlich nicht, dass man sein Auto nicht pflegen sollte. Also ich war ja früher beim Militär, ich habe 3 Autos gehabt. Ein Kübelwagen, ein Geländewagen und ein Unimog, gell? Und die habe ich immer gehegt und gepflegt, gell? Damit die auch ja bei den Übungen richtig laufen, ne? Hat auch immer geklappt. Oder auch meine eigenen Autos, gell? Ach Gott, ich habe es manchmal 2-mal die Woche gewaschen. Da war es ja noch erlaubt, auf der Straße das Auto zu waschen. Heute gilt es ja nicht mehr, gell? Ja, oder auch beim Auto. Vor allem die Chromstange oder die Chromleiste oder auch die Lichter haben ja früher auch Chromfassungen gehabt, immer mit so einer Politur abgeputzt, damit sie ja nicht rosten. Lauter so Kram. Ich konnte auch beim Auto selber einige Dinge machen, einen Keilriemen prüfen, Batterie auswechseln, den Luftfilter ausbauen und gucken, ob dann noch alles rocky-docky ist, ne? Oder auch Kühlwasser nachfüllen.
1: Rocky-docky, finde ich gut.
7: Ja. Ja, das ging früher beim Auto, gell? Also, ich habe ja Golf gehabt, VW Käfer, Taunus und ja, ne? Und was kann man noch machen? Kühlwasser nachfüllen, Batterie schmieren, gell? Das war natürlich alles recht liebevoll für das Auto, ne? Ja, die Nachbarin hat sich immer gefreut und gesagt: Ach Gott, sind Sie in ein Auto verliebt? Sie haben das ja so gern wie Ihre Geliebte, gell? Naja, gut, ne? Aber man darf, aber grundsätzlich finde ich, sollte man Mensch nicht mit einer Maschine vergleichen. Also ich mag es nicht so besonders.
1: Ich finde das interessant, dass du das sagst, man darf das nicht. Warum darf man das nicht? Wer sagt denn, dass man das nicht darf?
7: Ja Gott, darf. Ja, man soll's nicht, sage halt ich, dürfen, ja. Also man soll's nicht.
1: Weil,
7: ja
1: gut, aber warum soll man's nicht? Dann nehmen wir die Formulierung. Warum sollte man das nicht machen? Ich habe den Eindruck, wir nähern uns immer weiter an. Es verschwimmt immer mehr miteinander.
7: Ja, der Mensch ist ein organisches, biologisches Wachstum, nicht? Genauso wie eine Pflanze oder ein Tier.
1: Mhm. Und trotzdem sind die Leute immer wahnsinnig, wie sagt man das denn, wenn man ein Tier und einen Mensch vergleicht, dann gehen auch viele auf die Barrikaden und sagen, das darf man nicht miteinander vergleichen.
7: Da wäre ich vorsichtig. Also der Mensch dürfte sich Sicherheit aus der Tierwelt entwickelt haben. Mhm. Und gell, so sehe ich das nicht. Aber naja, gut, ne? Ich will jetzt auch nicht sagen, die Tiefe gehen. Aber organisches Wachstum mit anorganischem Wachstum kann man nicht so einfach vergleichen, finde ich. Nicht. Man kann natürlich, sagen wir mal, Parallelvergleiche anstellen und sagen auch manchmal, wie man so mit seinen Materialien umgeht, also gerade mit dem Auto oder mit dem Kühlschrank oder mit der Fernseher- oder Stereoanlage, so ist vielleicht auch die Einstellung beim Menschen selber gegenüber möglich, gell? Mhm. Ne? Ich sehe es halt so, ne? Ich meine, das Auto zum Beispiel ist ja nicht gerade selbstdenkend. Der Mensch denkt ja selber, ne? Und dann finde ich das selber. Also ein Auto kommt ja nicht zu mir und sagt, hey du Kumpel, ich brauche nochmal Motorenöl, gell? Da muss ich schon mal nachschauen mit dem Ölmessstab.
1: Naja, in diesem Beispiel, was wir heute machen, ist das Auto ja das Transportmittel. Wir sitzen ja trotzdem in dem Auto als Fahrer. Damit wäre quasi der Vergleich unsere Seele, der Fahrer und der Körper, unser Auto. Ne? Das ist der Vergleich.
7: Ja, Ja, und dann kommt jetzt das dazu, gell? Wer ist denn unvernünftig? Der Mensch oder das Auto zum Beispiel, die Raser. Ne? Derjenige, der rast, der hat ja irgendwie gerade eine Fehlschaltung wahrscheinlich und weiß gar nicht, was er tut. Das Auto macht's mit, weil es eine Maschine ist, gell? Und der ist das Wurst, ob das Auto am Auto ist, das Wurst, ob es bei Rot über die Kreuzung braust, gell? Oder als Geisterfahrer unterwegs ist, gell?
1: Na ja, gut, aber könnte man diesen Vergleich nicht auch mit dem Körper machen und sagen, der Körper bleibt zu Hause, wenn die Seele und dein Kopf nicht entscheidet, ich gehe heute Abend aus und trink mir einen über den Durst?
7: Ja, so ungefähr, ja. Ja, das kann schon passieren, gell, dass man mal
1: das
7: abends,
1: also ich hab's gelitten. Bleib kurz dran, wir reden gleich weiter, wir müssen kurz einen Sprung machen in die nächste Stunde. Ihr könnt anrufen vom Handy, vom Festnetz, wir reden gleich weiter.
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0: Schön, dass ihr da seid. Die letzte Folge für diese Woche. Es ist Freitag. Unser Crazy Friday Thema kommt von Patrick. Und zwar aus dem Saarland, habe ich ganz vergessen dazu zu sagen. Er arbeitet für eine Mietwagenfirma und sagt, er hat ein Thema. Er zieht nämlich den Körper gleich mit dem Auto und fragt, wie geht man mit seinem Körper um? Behandelt man sein Auto besser als den Körper? Er spricht aus der Sicht eines Angestellten, der oftmals Wagen zurückbekommt und sagt, das sagt schon ziemlich viel oft auch über den Menschen aus, der da drin gesessen hat. Finde ich sehr interessant, möchte das gerne heute mit euch mal besprechen. Heinz ist gerade bei mir in der Leitung. Und ja, ich möchte von euch auch ganz gerne wissen, wenn ihr mal so diesen Vergleich zieht, würdet ihr sagen, ja, ich behandle diesen Körper wirklich gut, ich tue mein Bestes, oder sagt ihr, nee, mach mir da nicht so wirklich Gedanken zu. Heinz ist gerade dran, erzähl weiter, Heinz.
1: Ja, Daniel, da war ich zum Beispiel letzten Sonntag, war ich in der Fußballwirtschaft, gell? Mhm. Und ich bin aber erst um 3:10 gekommen, weil ich vorher keine Zeit habe, habe mir die ganze Bundesliga-Nachbetrachtung, also die Torerfolge, Konferenzschaltung, hatte dort alles nochmal eingeschaltet, dass man alles angucken konnte. Und da bin ich auf die döselige Idee gekommen, mal doch mal einen zu trinken. Um 2:30 bin ich aus der Wirtschaft rausgekommen, ne? Hab eine Rechnung mit 24 Euro hinterlassen. Ne?
0: Das geht ja, ja noch.
1: So kann, ja, das geht doch. Ja, genau, bei den heutigen Preisen. Gell. Ja,
0: wenn du das nicht jeden Abend machst, ist das ja, ist das noch zu vertragen.
1: Ja. Na, Hilfe. Nee. Aber jetzt wollte ich sagen, was mache ich jetzt für meinen Körper? Ich bin jetzt sowas gekommen, was ich jetzt ab nächster Woche durchziehen werde. Ich kann es momentan bloß nicht, weil ich eine Erkältung habe. Und ich werde es so machen, dass ich morgens, ich bin ja Frühaufsteher in der Regel, um 5 Uhr erstmal einen 20-30-minütigen leichten Dauerlauf mache, gell, für mein Alter. Nicht zu schnell natürlich, gell. Und weil ich in der Nähe ein Hallenbad habe und die auch schon um 7 aufmachen, das ist praktisch. Und dann gehe ich auch noch mal für eine Stunde ins Hallenbad, gell? Ne? Passt zusammen, wenn ich noch verschwitzt bin, naja, dann gehe ich ins Hallenbad, dusche mich vorher und dann gehe ich noch schwimmen, gell? Ne? Das ist eine gute Idee, ich war schon lange nicht mehr schwimmen. Und das werde ich machen, das habe ich mir vorgenommen, das ziehe ich durch, das tue ich für meinen Körper. Ich denke, ne? Ich denke mal, das ist schon mal eine gute Ansicht. Und da hat mir auch eine Bekannte, die also auch mal in unsere lustige Fußballwirtschaft kommt, mal vor kurzem gesagt, mit dem Essen ist das so eine Sache, gell? Also ich habe gesagt, ich bin aber kein Bio und kein grüner Typ oder sonst, gell? Also hier bloß Rapunzel essen und einen Kohlrabi, naja. Ne? Aber ich esse schon gern Gemüse, aber ich mag ja gern Fleisch, zum Beispiel ein Schweinegulasch, gell? Das ist für mich mit super, gell? Aber wenn man gesagt, das muss nicht immer sein. Man kann schon Fleisch essen, sie selber macht so, sie macht sich vielleicht mal in der Woche ein Steak, aber ein richtiges, ne? Dann kann man sich das auch leisten, wenn man nicht gerade jeden Tag für, Geld für Fleisch ausgibt. Oder auch, sie kauft sich mal einen sehr guten Schinken, also einen Hinterschinken, ja, oder auch mal eine gute Salami. Aber sie begrenzt das natürlich auf eine gewisse Menge. Ne? Tut auch viel auch Rohkost oder auch Gemüsesuppe machen. Das hat man irgendwie eingeleuchtet, gell? Die ist ja voll fit, die ist schlank. Also das glaubt man gar nicht, gell? Für das Alter und sieht da gut aus, nicht? Und haben wir gesagt, da ist doch was Wahres dran. Ich selber bin ja auch Suppen- und Eintopffreund, gell? Zum Beispiel eine französische Hühnersuppe, eine Consom, die lasse ich mir nicht entgehen. Oder eine italienische Minestrone, das ist auch eine super Suppe. Und nahrhaft und auch gesund. Ja, ja. So denke ich mir halt, werde ich jetzt mal demnächst einige Sachen umstellen. Mir ist vor ein paar Wochen und sogar eine Woche gelungen, nicht zu rauchen und auch nicht mal einen Schluck Bier zu trinken. Ja, immerhin mal. Das ist schon mal eine Hausnummer. Und ich sehe das als Vorlauf zu einer Änderung in meinem Leben. Ne? Weil ich ja schon, ich bin ja ein guter Esser, also ich bin eigentlich ein Allesesser. Vor allem mag ich auch gerne Kekse, Süßgebäck, Erdnussberge, wenn du es kennst, ne? Oder so Schokokekse. Mm. Oder ja, da komme ich nicht drum rum. Ne?
0: Das stimmt, das ist ja auch wieder. eine Sache, die will man ja auch nicht auf alles verzichten, ne? Gibt ja auch viele Sachen. Heinz, ich muss aber weiter. Jetzt haben wir uns verquatscht. Ich muss mir einen schönen Abend wünschen. Und
1: Daniel, ne? Ja, hast doch die Woche Geburtstag gehabt, gell? Einen runden Geburtstag. Alles Gute noch, gell?
0: Danke dir. Ja?
1: Und bleib gesund und munter.
0: Danke dir, bis bald. Mach's gut.
1: Ciao. Dankeschön. Tschüss. Ade.
0: So, anrufen dürft ihr vom Handy und vom Festnetz. Thema heute, wie gehst du um mit deinem Körper? Und ich habe ein schönes Bild zugeschickt bekommen. Und zwar hat mir das, wer hat mir das denn zugeschickt? Guck mal doch mal gerade. Manu hat mir das Bild zugeschickt. So sieht das menschliche zentrale Nervensystem im Körper ohne Haut, ohne Knochen, ohne Organe aus. Und das Bild habe ich euch mal gepostet auf unserem Instagram-Account unter Night Lounge. Klickt euch gerne mal rein. Und ja, da steckt alles drin, was wir als Ich irgendwie kennen. Das ist schon irgendwie verrückt, das so zu sehen. Es sieht aus wie ein Alien, der in uns drin steckt. Das ist total verrückt und dennoch ist es natürlich eigentlich, ja, Anatomie, eigentlich nichts Besonderes. Sich aber bewusst zu machen, dass genau dieses Nervensystem so in jedem von uns drin steckt und diesen Körper steuert, da kann man dann schon irgendwo verstehen, wenn der Patrick sagt, er sieht den Körper als eine Art Fahrzeug. Also ruft mich an vom Handy und vom Festnetz und lasst uns weiter über die Frage sprechen. Behandelt ihr euer Auto besser als den Körper? Wir gehen mal in die nächste Leitung und da haben wir, muss man gerade gucken, und da wartet wer mit der 2.5. Hallo.
2: Ja, hallo Daniel.
0: Hallo, wer ist dran?
2: Der André ist dran.
0: André, grüße dich, woher?
2: Ja, aus Altenkirchen, wir hatten schon mal miteinander telefoniert.
0: Ja, und ich habe dich vor dem ausgerufen, aber da hast du nicht reagiert gehabt. Ich habe nicht aufgelegt.
2: Ja, ich war
0: einfach
2: so fasziniert von dem Thema.
0: Ja.
2: Also es ist, ich würde sagen, teils. Ne? Also ich verstehe das aus der Sicht, wenn jemand diese Autos zurücknimmt, ja, und sieht dann dort Zustände drin. Ja, da kann man schon mal auf den Charakter von dem Menschen schließen, der es jetzt gerade übergeben hat. Ja, weil es wird ja in der Regel, wird es ja tiptop übergeben. Das ist dann auch eine Frage, ne, des Anstandes vielleicht, wie gehe ich generell mit den Dingen um und sonst was. Aber natürlich auch, also man kann Parallelen zu dem Körper schließen. Zum Beispiel, ne, wenn der Tank im Auto leer ist, also hat es quasi Hunger, dann werde ich das Auto natürlich tanken. Das braucht der Körper auch. Mhm. Oder mir fehlt jetzt zum Beispiel eine Information, ne, beim menschlichen Organismus, dann werde ich dann sehr wahrscheinlich eine Gebrauchsanweisung lesen und weiß, welches Teil ich dann benutzen kann oder sonst was. Das ist beim Auto ganz genau dasselbe. Ne, die kann man auch aufpimpen oder sonst was. Das geht auch, aber der Mensch besteht schon noch aus ein bisschen mehr als ein Auto. Ne? Nämlich bei mir ist es dort eher Körper, Geist und Seele. Die meisten Menschen tun in erster Linie für die zwei ersten Teile was? Körper und Geist. Das hat man schon angesprochen. Wenn ich Hunger habe, esse ich was. Wenn mir geistig irgendein Defizit da ist, dann versuche ich mir die Information reinzuholen, um dort weiterzukommen. Nur die Menschen vergessen dann die Seele immer auch dabei. Ja?
0: Ich liebe das, wenn Leute das nochmal differenziert betrachten, weil ich auch da einen großen Unterschied sehe. Aber jetzt musst du mir natürlich ein gutes Beispiel nennen. Wo machst du den Unterschied zwischen Geist und Seele? Für viele ist das nämlich manchmal nicht greifbar und man muss sich dann schon so ein bisschen mit auseinandersetzen, um zu verstehen, das ist die Linie. Und ja, ist diese Linie für dich oder ist das eine Linie, die allgemeingültig ist?
2: Das kommt drauf an, was der Mensch, wie er sich sieht, ne? Ob er diese Einheit tatsächlich sehen kann aus Körper, Geist und Seele. Nur stellt man fest, dass bei vielen Menschen halt irgendwo ein Defizit herrscht. Und dann ist es halt diese geistig dann übergangsmäßig in die seelische Ebene. Ne? Viele können mit Seele nichts anfangen, mit diesem Begriff. Ne? Das ist kommt vielleicht ein bisschen drauf an, woran man da glaubt oder sonst was. Ja? Also beim Auto ist es, wie schon gesagt, ganz klar. Ne? Das ist ein technisches Gerät und ich kann es warten oder sonst irgendwas. Und

0: So, ja. Und das war ganz, ganz furchtbar. Und es war eigentlich ein Todesurteil, wenn das ausgebrochen ist in dir.
1: Ja, das stimmt. Zu dem Zeitpunkt, ja.
0: Also wenn du dich angesteckt hast mit HIV und dann AIDS ausgebrochen ist, war es ein Todesurteil. Heute ist es kein Todesurteil mehr. Und ich merke bei vielen auch, dass sie es gar nicht mehr so ernst nehmen. Sie sagen, ja gut, dann halt, gibt ja Tabletten und so, kannst ja trotzdem ganz normal alt werden. Musst halt nur jeden Tag. Ja. Also man merkt, dass die Leute dann nicht mehr so ernst, nicht mehr so vorsichtig sind, sondern unvorsichtiger geworden sind.
1: Sie sind beruhigter geworden, ja, weil ihnen natürlich dort Mittel für dieses Defizit jetzt an die Hand gegeben worden ist. Gehen wir doch ganz einfach noch einen Schritt weiter. Na, wir sind ja jetzt schon hier bei KI und sonst was und wie das den Menschen vielleicht dann auch irgendwann sehr wahrscheinlich sogar mit Stützchips oder sonst was im Gehirn oder so unterstützen kann. Ne? Ich glaube immer, dass es den Unterschied zwischen der Maschine und dem Menschen, also dem tatsächlichen Lebewesen geben wird. Warum? Ist ganz einfach. Ne? Das ist schon diese alte Sache gewesen, wenn man sich zum Beispiel einen DVD- oder CD-Spieler anguckt. Ja, der kann Informationen aus 0 und 1. Und ich kann da auch immer mehr Zwischenstufen dazwischen machen, dass es immer feiner wird. Nur es wird niemals analog sein.
0: Ja. Ich versuche das gerade zu greifen. Ich schaffe es gerade nicht, den DVD-Player zu greifen, also, wie du das meinst.
1: Pass auf, ist ganz einfach. Eine Digitaluhr zeigt dir dort immer komplette Zahlen. Eine Analoguhr, die du als Armbanduhr zum Beispiel am Handgelenk hättest, ja.
0: Können viele heutzutage nicht mehr lesen, was mich erschrocken hat.
1: Ja, die kann aber auch die ganzen Zeiträume zwischendurch darstellen. Und das wird eine künstliche Intelligenz, die auf Daten basiert ist, niemals so darstellen können. Es wird immer diesen kleinen Unterschied zu dem, sage ich mal, analogen Denken geben. Und wie schon gesagt, um das jetzt wieder auf dieses Thema, was du heute hast, runterzubrechen, auf das Auto. Das Auto, welches Auto fährt denn tatsächlich? Ne? Natürlich gibt es irgendwelche mit H-Kennzeichen und so, die besonders gepflegt werden und alles Mögliche. Und dort versucht nochmal Originalersatzteile zu bekommen. Und das ist alles, sag ich mal, zeitlich begrenzt. Ne? Und wie schon gesagt, da der Mensch nicht darauf ausgelegt ist, dich zuverlässig von A nach B zu bringen wie ein Auto, und er für gewöhnlich länger funktionieren muss als so ein Fahrzeug, als so ein Gerät, ist es beim Menschen wesentlich komplexer. Und wie schon gesagt, also...
0: Naja, ich sehe es schon so, dass der Körper ausgebaut ist, um mich durch den Tag zu bringen.
1: Es ist ein Vehikel, natürlich.
0: Ja.
1: Selbstverständlich. Also... gut, da haben wir die Parallele vielleicht zum Kfz oder sonst was. Ja, es kann ja auch ein Fahrrad oder sonst irgendwas sein. Ne? Jeder so, wie er halt mag, ne? Wie er sich fortbewegt oder sonst was. Aber ganz genau, und da ist es ganz einfach, wie schon gesagt, der Unterschied ist, was ich ja auch zu Beginn schon angesprochen habe. Also es ist sehr wahrscheinlich einfach, ein Ersatzrad auszutauschen am Auto. Ja, das geht eine ganze Zeit lang gut, bis diese Teile sehr wahrscheinlich dann nicht mehr hergestellt werden. Ne, versuch mal jetzt noch ein Golf 1 klar zu machen oder sonst was. Ein älteres Auto ist das. Und beim Menschen, der für gewöhnlich eine, naja, längere Fahrzeit hat als das Auto, ja, der muss... diese Seele, die er transportiert, dann sehr wahrscheinlich, wenn man es so benennen möchte, jeder kann es so benennen, wie er es möchte, das muss halt länger halten. Und deswegen ist die Pflege von Körper, Geist und Seele, also diese Einheit, auch komplexer als bei einem Kfz.
0: Ja, das ist klar.
1: Ich fand das sehr amüsant, wie ich das anfangs gehört habe, dass dieser Mensch das dort vergleicht. Und wie schon gesagt, also ne, da nehme ich diese Leute auch in Schutz, die dann sehr wahrscheinlich in diesem Gewerbe arbeiten. Ne? Und man kann, aber dieser Mensch kann auch Zeitdruck gehabt haben oder sonst irgendwas. Also da müsste man sich die Autos im Einzelnen angucken, die dort zurückgebracht werden. Ne?
0: Durchaus, ich habe da schon Geschichten gehört, glaub mir, das ist alles andere als feierlich. Aber ich finde diesen Gedanken, mir vorzustellen, dass mein Körper ein Auto ist und ich im Cockpit sitze und dann den Motor starte morgens, wenn ich aufstehe und mich dann einfach frage, ja, welche Lämpchen

0: Menschen werden leuchten, ja. Wird das alles wieder erlischen, so wie es bei der Amy, die sagt, nö, alles wunderbar, da gibt es keine Warnleuchte. Wir hatten aber auch den Cosi gehört, ne? Nee, sorry, war das Cosi? Nee, Ossi war das, glaube ich, der gesagt hat, wenn ich morgens einsteige, den Tag mit meinem Körper starte, da leuchten alle Lämpchen.
1: Ja, das Problem ist auch dabei, Daniel, sehr wahrscheinlich, das Auto kannst du abstellen. Kannst du tatsächlich ausschalten. Der Körper dadurch, also versuch mal den Herzschlag anzuhalten. Das geht nicht. Wie schon gesagt, der Körper ist, also der menschliche Körper, dieses wunderbare Vehikel, ist schon ein anderes Vehikel als ein Automobil-Kfz.
0: Ich versuche dir zu folgen, wie du es gerade meinst. Du kannst den Wagen stehen lassen. Ja, wie viele würden jetzt aber sagen, nee, den kann ich nicht stehen lassen. Ich brauche den, ich muss morgens zur Arbeit kommen.
1: Ja, aber gut, dort könntest du aber auch Alternativen benutzen. Ja, du kannst auch öffentliche Verkehrsmittel nehmen. Nur aus deinem Körper kommst du nicht raus.
0: Ja, aber dann kommt die Argumentation, ja, da wo ich fahre, fährt zweimal am Tag der Bus. Ich brauche das Auto. Ich muss die Kinder zur Arbeit, zur Schule fahren. Ich muss dahin, ich muss dahin. Ohne Auto wären manche komplett aufgeschmissen. Viele würden jetzt bestimmt sagen, ich könnte ohne Auto, das wäre eine Katastrophe.
1: Ja. Ja, nehmen wir mal eine durchschnittliche Lebensdauer von einem menschlichen Körper, sagen wir mal 80 Jahre, ja? Wer fährt denn 80 Jahre mit demselben Auto?
0: Keiner, aber die sind ja gar nicht so gebaut, damit sie 80 Jahre halten.
1: Das meine ich ja. Und das ist auch schon dann der gravierende Unterschied. Das meine ich nur damit. Ne?
0: Wobei, wenn wir jetzt auf das Level gehen, André, ist es ja so, dass unser Körper, ich glaube, alle 7 Jahre sagt man, das sind, glaube ich, ob das immer noch gültig ist, weiß ich nicht. Aber man sagt irgendwie, alle 7 Jahre wurde jede Zelle deines Körpers einmal gewechselt.
1: Ja, ich habe davon gehört, dass es alle zehn Jahre ist.
0: Sollen die Leute nochmal nachschauen. Aber das würde doch bedeuten, das hätten wir jetzt bei einem Fahrzeug, wenn wir es jetzt wirklich mit einem H-Kennzeichen immer schön weiter pflegen. Und dann ist was kaputt, dann wird das ausgetauscht, wie so eine Zellerneuerung.
1: Ja, das funktioniert aber bei den wenigsten Fahrzeugen. Wie viele H-Fahrzeuge fahren denn rum und wie viele Menschen rennen rum?
0: Das stimmt, ja gut.
1: Ja, also es ist tatsächlich so, also der Beweis dafür, dass das mit der Zellerneuerung stimmt, ist ganz einfach. Also so ungefähr bis zum 30. Lebensjahr und dann fängt die Zelle nicht mehr an, sich so zu teilen, wie sie es ursprünglich getan hat. Und deswegen bekommen wir Falten und graue Haare und sonst. Das ist doch ganz einfach.
0: Der Kopiervorgang wird bei 80% beendet.
1: Ja, genau, richtig, so ganz ungefähr. Genau.
0: Das heißt, es geht immer ein bisschen was verloren.
1: Ja, ne, so, also eigentlich bekommen wir ja mit unserer Geburtsurkunde, ne, das ist dann unser Kennzeichen, nur dass wir das für immer tatsächlich mitnehmen und das wird auch nie gegen H-Kennzeichen
0: ausgetauscht
1: und sonst was. Also, wie schon gesagt, ich bin ja d'accord mit euch, dass der Körper tatsächlich auch ein Vehikel ist. Ne? Das ist dann aber dann, muss das jeder für sich selber entscheiden, ob er an eine Seele glaubt oder nicht, ob die da drin transportiert ist oder was wir eigentlich dann damit transportieren. Es ist ja interessant, die Leute, die nicht dann an eine Seele glauben, was wird denn dann eigentlich transportiert?
0: Die glauben an Autos. Das ist das, was ihnen dann hilft. André, letzte Frage. Ich sehe, ich muss eigentlich schon weiter. Aber ich würde von dir gerne Zahl hören. Jan und Amy, die beiden, das süße Paar von vorhin, die habe ich ja gefragt, was sie glauben prozentual, wie viel Einfluss wir auf diesen Körper, auf die Gesundheit dieses Körpers haben. Sie haben sich schlussendlich auf 70% geeinigt. Wo setzt du die Zahl an?
1: Ich lege die wesentlich weiter drunter an, da es derzeit schon so viele Umwelteinflüsse gibt, was den Körper anbelangt, Mikroplastik, was wir in der Luft haben an Metallen und sonst irgendetwas. Strahlungen und, ja. Und dann kommt natürlich noch eine Genetik dazu und sonst irgendetwas. Aber vom Normalfall, wenn ich dort so ausgehe, denke ich mal, liege ich deutlich unter den beiden bei ca. 30-35%. Wo wir etwas wirklich dafür tun können, dass der...
0: Diese 30%, ne? Ich muss sagen, je geringer die Zahl wird, desto geringer auch die Motivation, daran Einfluss zu nehmen, weil man sich halt denkt, 30%, ja, mein Gott, ist doch egal, 30%. Die anderen Sachen sind doch viel, viel entscheidender, die 70%, weißt du, auf die ich keinen Einfluss habe. Was soll ich mit meinen 30% noch groß daran rütteln?
1: Nö, ich sehe das positiv. Ich sage, ich kann zumindest noch 30% was daran tun, 30-35%. Das ist besser, als wenn ich daran glauben würde, es ist völlig sinnlos.
0: Ja, aber das ist wie wenn du jemanden irgendwie einem Kettenraucher nach 50 Jahren rauchen sagst, wenn sie jetzt aufhören, leben sie 5 Jahre länger. Dann sagt er sich, na, rauche ich lieber weiter und habe wenigstens die letzten Jahre noch ein bisschen Spaß mit der Kippe.
1: Nö, das, ja, das würde ich dann sehr wahrscheinlich eher diesen Menschen raten.
0: Ja, okay.
1: Ja, ich sag mal, wenn also wenn die Schädigung durch das Zuführen von irgendetwas nach 50 Jahren so groß ist, dass es ganz eindeutig gesundheitliche Defizite gibt und es wirklich dann wirklich nur noch mit sehr schwierigen Operationen oder so überhaupt zu regeln wäre, was sollte ich diesem Menschen dann noch raten, jetzt sein Leben dann noch mal zu überdenken? Okay. Sondern nimm noch mit, was du bekommen kannst, ne? Weil wir werden alle keine 150 Jahre alt, das sicher nicht. Und also ich bleibe bei diesen 30-35%.
0: Okay. Danke dir, André. Schönen Abend dir. Bis bald. Tschüss, mach's gut. Ciao. So, anrufen dürft ihr auch vom Handy, vom Festnetz. Gab übrigens im Spiegel die Zeitung, die, wobei alle Zeitungen werden immer seltener gelesen, aber im Spiegel gab es einen Artikel und da gingen die Experten und die Wissenschaftler und alle, die da gefragt wurden, die gingen von rund 60% aus, die wir direkt oder auch indirekt durch Verhalten und Entscheidungen quasi beeinflussen können bezüglich unserer Gesundheit. Interessant, ne? So, jetzt gehen wir in die nächste Leitung. Ab in die nächste Leitung. Wen haben wir denn dran? Muss man gerade gucken. Paul ist bei mir aus Stuttgart. Grüß dich. Oh, Paul hat das Radio noch an. Der kommt wahrscheinlich gleich. Dann gehen wir zum Jörg nach Königstein. Hallo Jörg.
2: Moin. Ich muss erstmal meine fettige Wurst noch runterschlucken, bevor ich mit dir reden kann.
0: Um die Uhrzeit?
2: Zum Thema Gesundheit. Ach, zum Thema Gesundheit. Das war ein Scherz gewesen. Und ich möchte meine Geburtstagsglückwünsche jetzt mal direkt bei dir abholen, nachdem du es gestern noch erwähnt hast und mir dann trotzdem nicht übers Radio gratuliert hast.
0: Ja, ich wünsche dir alles Gute nachträglich zu deinem Geburtstag.
2: Ja, das wäre auch nicht schlecht.
0: Ja.
2: Ja, siehst du, jetzt bist du kein schlechter Mensch, so wie
0: du. Ich hatte das wirklich. An dem Tag war ich so perplex, dass ich dann erst einen Tag später drüber nachgedacht habe. Und das kam dann plötzlich so auf.
2: Mir auch gar
0: und dann dachte
2: Kopf.
0: Ich mir, Moment mal, hat er nicht gesagt, er hat am selben Tag? Oder war das jetzt jemand aus seiner Familie? Ich war so verunsichert. Aber nichtsdestotrotz. So, Jörg, jetzt bist du da. Heute geht's um Autos und um die Gesundheit. Eine nette Kombination, die sich der Patrick da ausgedacht hat aus dem Saarland. Und Frage lautet, behandelst du dein Auto besser als deinen Körper? Was würdest du sagen?
2: Ja gut, ich nehme das mal als Metapher hin. Also so denke ich mal, ist der Vorschlag gemeint. Also ganz ernst ist das natürlich nicht zu vergleichen. Aber ich muss ganz ehrlich sagen, ich habe ja schon mal gesagt, Comedy ist, deine Sendung ist besser als jede Comedy. Und ich möchte das jetzt positiv erwähnen. Allein dem Heinz zuzuhören, das ist so göttlich. Erstens mal hat er Lebenserfahrung und er zählt so aus sich heraus und sein Dialekt. Und ich musste zwischendurch so herzlich lachen. Und natürlich vorhin das Beispiel mit dem TÜV und was für über den Tisch. Also das war ja der Knaller heute Abend von der, wie hieß er, AAX, jetzt habe ich den Namen vergessen. Amy. Also das war doch köstlich. Und allein dir heute Abend der Sendung schon zuzuhören, das hat was mit der Gesundheit gemacht. Also wie du es vorhin auch oder irgendjemand erwähnt es mit im Kopf fangen viele Dinge an. Das ist ganz, ganz klar.
0: Ich fand das von Amy auch gar nicht so verkehrt. Bei mich hat das dann wieder, aber ich bin da nicht drauf eingegangen, mich hat das dann eher daran erinnert, dass uns viele Menschen bezüglich unserer Gesundheit über den Tisch ziehen. Das war dann so der Gedanke, der in mir ausgelöst war durch Amys Spruch. Und dann habe ich mir gedacht, will ich jetzt diesen Weg gehen? Es gibt so viele Dinge, die heutzutage angepriesen werden. Nimm dieses Produkt für deine Gesundheit, nimm jenes für deine Gesundheit. Und ich finde am Ende wird vieles nicht ausgesprochen, nämlich dass es einfach nur eine Geldmache ist mit unseren Ängsten, mit unserem Wünschen nach Gesundheit, nach ja einfach keine schöne Entwicklung.
2: Nee, das ist leider Realität und Es gibt ja die schönen Ergänzungsnahrungsprodukte. Da kann ich nur selbst sagen, also ich habe mich eine Zeit lang damit sehr, sehr stark beschäftigt, dass das also zu 99% Unfug ist und man sollte wirklich Ergänzungsnahrungsmittel nur nehmen, wenn es der Arzt anfordert oder sagt, mach das. Also ich zum Beispiel nehme Vitamin D, weil ich sehr wenig Sonnenlicht abbekomme. Ich habe eine Zeit lang Kalzium bekommen und das war auch wirklich notwendig. Aber sonst ist das alles Humbug und die Leute machen eigentlich oder kaufen sich damit auch frei, wie du das vorhin schon sagtest. Ah ja, ich kann ja das nehmen und dann kann ich weiter rauchen, trinken oder sonst was. Das ist vollkommener Quatsch. Also ausgewogen essen ist mit Sicherheit die beste Lösung. Und
0: einen Mangel festzustellen, ist der Bluttest immer noch die beste Möglichkeit.
2: Genau.
0: Den machen aber nicht viele. Machen schon einige, aber nicht jeder macht das.
2: Ja, wir haben ja das Beispiel von der Leb beim Freund von der Eni. Einmal würde ich schon sagen, dass Männer eher am Fleischkonsum hängen. Das kann ich aus meiner Lebenserfahrung sagen. Es ist auch schwierig, davon wegzukommen. Ich glaube, es ist auch nicht komplett notwendig. Ethisch gesehen kann man darüber streiten. Ich finde es schon gut, dass sich heute viel tut. Aber ich habe oft Schwierigkeiten, wenn gerade junge Mädels da so hinterher eifern, dann haben vielleicht einige Katzen oder Hunde, versuchen die auch noch vegan zu ernähren. Oder sie lassen sie ganz normal ernähren. Womit ernähren sie sich? Mit Fleisch. Also man muss das Ganze natürlich auch mal hinterfragen. Ernährung ist schon mehr als ein Tier zu töten und oder sinnlos zu töten. Das ist es nicht. Also es ist in erster Linie Dienst unserer Erhaltung und unserer Ernährung. Natürlich kann man, oder wir essen viel zu viel Fleisch, da bin ich auf jeder Seite. Und wir sollten natürlich auch mehr darüber nachdenken, wo es herkommt. Das ist sicherlich auch richtig. Aber es ist halt heute sehr, sehr schwierig. Und wie gesagt, der Vergleich fand ich vorhin gut. Also die Männer werden mehr Fleisch essen. Und er hat es ja vorhin auch gesagt, dass er eher nicht zum Arzt geht. Einer hat es ja gesagt, mit seinem Rauchen, weil er dann gehüstelt hat oder so. Also Männer tun sich auch sehr schwer, zum Arzt zu gehen und fragen sich, warum sie nicht Blut abgeben. Männer werden niemals krank und werden nie sterben. Und so denkt ein Mann und eines Tages ist er doch tot. Es ist einfach so, dass Männer das weniger machen würden. Aber wenn du älter wirst, wie gesagt, ich habe es jetzt eben mit dem Vitamin D etc. oder ich hatte zwischendurch mal eine Schilddrüse rausbekommen, da hatte ich extremen Bluthochdruck und da wurde eben eine Überfunktion festgestellt, dann ist das irgendwann automatisch. Dann geht man hin, weil man sich unwohl fühlt. Ja, leider ist es dann oft nicht zu spät, aber etwas später.
0: Der Jannis hat von der äußerlichen Pflege gesprochen und als ich dann nach der inneren Pflege gefragt habe, da sind ihm weniger Dinge eingefallen wie bei der äußerlichen Pflege. Ist das vielleicht auch so eine Sache, dass, wenn man sich so Gesellschaft anschaut, dass wir uns mehr um die äußerliche Pflege kümmern als um die innerliche?
2: Absolut. Also ich bin ja nicht auf Instagram oder sonst was unterwegs, aber ich kriege es natürlich auch über das 7 Jahre Fernsehen mit. Das ist doch Wahnsinn, was heute mit den jungen Menschen passiert. Wir hatten nur die Bravo und das hat uns schon getriggert. Ja, also was weiß ich, Dr. Sommer oder irgendwelche Stars nachzueifern. Wenn du jung bist, ist das doch normal, dass das was mit dir macht. Und deswegen, du hast auch vorhin gesagt, warum man gerade als junger Mensch mehr Power gibt. Also wenn du es nicht als junger Mensch machst, als Älterer wirst du ja besonnener und ruhiger. Okay, bei einigen ist es umgekehrt. Aber im Prinzip, das unterscheidet uns auch vom Auto. Ja, am Anfang pflege ich das Auto, weil es neu ist etc. Aber als junger Mensch bist du ja forscht, du willst ja die Welt erleben. Und du kennst keine Krankheiten, du kennst keine Gebrechen, du kennst keine Schmerzen, also normal in den Kniegelenken etc.
0: Du fühlst dich unbesiegbar, ja.
2: Genau, und das ist in der Natur der Sache, deswegen sehe ich das überhaupt nicht schlimm. Und da hat man einfach gar keine Wehwehchen, wenn alles normal gelaufen ist. Also von daher, das Äußere ist Wahnsinn. Und auch die Amy hat es ja auch vorhin mal erwähnt, dass sie vegan ist und viel Salat und hin und her. Aber auch viel Süßigkeiten fand ich sehr gut, dass sie das gesagt hat. Und ich weiß ja nicht, was sie für Süßigkeiten isst, aber wenn wir 90% aller Süßigkeiten mal betrachten, dann nehmen wir das Schlimmste an chemischen Stoffen zu uns, als sie das mit Nicht-Bio-Fleisch passieren kann oder mit Nicht-Bio-Salat. Also das vergessen halt viele oder denken da an diese Flying Trinks und wie sie alle heißen, also mehr Chemie geht dann in dem Moment wirklich nicht. Und das muss man einfach auch bedenken. Alles in Maßen ist ja immer irgendwo gut, das wissen wir auch. Und das Äußere, oder was du vorhin gesagt hast, das vom Kopf her wurde ja hier erwähnt, ist dieses, ich kann oder ich sollte auch mal ein Stück, also mal, ich sollte auch im Urlaub oder so zwischendurch genießen, keine Ahnung, rauchen würde ich jetzt mal aussehen, aber was Fettiges zu essen oder Eis oder eine Torte. Es muss natürlich, es darf nicht jeden Tag sein, rund um die Uhr. Und dann ist das ja für die Seele auch etwas sehr, sehr Gutes. Weil es tut mir gut, es schmeckt mir und ich kann schöne Gedanken eventuell entfalten an Urlaub etc. Also es gehört auch dazu. Das ist die seelische Gesundheit. Ich glaube, die macht sehr, sehr viel aus.
0: Das stimmt. Also das Beispiel mit dem Auto hinkt, das ist uns klar gewesen. Deswegen ist es ja auch als Metapher gemeint. Vor dem wollte ich die Frage stellen, was wenn es wirklich diese Warnlämpchen an unserem Körper gäbe? Und dann habe ich mir gedacht, die Frage ist eigentlich Quatsch, denn ich bin der Meinung, diese Warnlämpchen, die gibt es. Die merken wir auch. Wir merken, wenn plötzlich mal irgendwie irgendwas an unserem Körper nicht stimmt. Das ist ja ein Warnsignal, den der Körper uns schickt. Ne? Wenn plötzlich irgendwie ein Muskel am Zucken ist oder plötzlich merken wir irgendwie, weiß ich nicht, der Fußzeh ist plötzlich taub oder so. Also es gibt ja schon Signale, die der Körper manchmal schickt. Aber ich habe das Gefühl, wir sind sehr gut darin, das zu ignorieren.
2: Auf jeden Fall. Vor allen Dingen, wie gesagt, wir Männer. Ich kann ein Beispiel nennen. Ich hatte ja mal einen Tumor an der Bindehaut und der ist damals weggestrahlt worden. Und das war mehr als aufwendig, weil ich konnte das hier nicht vor Ort in der Uniklinik Frankfurt machen. Spezialisten gab es in Essen, also ich musste da hinfahren und von Montags bis Freitags dahin. Das Ganze hat 30 Sekunden gedauert. Der Besuch des Krankenhauses eine Stunde ungefähr mit Vorbereitung und Nachbereitung. Und das Wichtigste war mein Therapeut zu Hause mit der seelischen Begleitung. Das hat 50% ausgemacht. Aber was ich jetzt nochmal dazu sagen will, später, ich habe dann Nachuntersuchungen im MRT etc. gehabt und irgendwann war meine Angst vor den Untersuchungen über Wochen so stark und mit jedem Tag ging mein Puls höher, dass ein guter Therapeut gesagt hat, lassen Sie einfach die Nachuntersuchung nach einer gewissen Zeit weg, weil Sie werden dadurch ruhiger werden und vielleicht besser leben, als wenn Sie das weiterhin machen, nur weil es der Plan vorsieht. Mhm. Ja, und das Ganze ist jetzt 20 Jahre her und natürlich, man muss abwägen. Ja, also es gibt Krebs und es gibt Krebs. Und in meinem Fall war es auch weg, aber es gibt nie ein ganz weg. Das muss einem klar sein. Aber ich habe besser damit leben können, dass man nicht immer alles weiß oder auch nicht immer nur zum Arzt. Also wenn du vom Arzt das Ergebnis kriegst, gehst raus, kann in 3 Monaten alles schon wieder anders sein. Das muss einem auch irgendwo bewusst werden. Wenn einen das zu stark triggert, muss man gucken, und da sind wir jetzt wieder bei der Seele, was tut mir im Moment besser? Und die Seele zu erhalten war für mich in dem Moment besser. Kann jeder entscheiden, ob es grundsätzlich richtig ist, aber wir haben unterschiedliche Emotionen. Meine Emotionen sind sehr angstbehaftet bei solchen Themen. Und ja, ich hoffe, dass weiterhin alles gut geht. Und das wollte ich nur dazu mal erwähnen.
0: Okay. Jörg, danke dir für deinen Anruf.
2: Alles klar, ich wünsche euch allen noch einen schönen Abend und wie gesagt, bitte, kein Heinz oder so soll irgendwas falsch verstehen, den Dialekt, also behaltet bitte euren Dialekt. Ich finde das so schön, das macht diese Sendung so aus, die rufen Menschen an, die sind so original und das finde ich schön und denen zuzuhören, das tut meiner Seele sehr, sehr gut.
0: Danke dir, bis bald. So, wir ziehen weiter und zwar zu, würde fast schon sagen, zur besten Freundin von Jörg. Barbara aus Wuppertal ist bei mir. Hallo Barbara.
3: Hallo?
4: Hallo?
0: Hallo?
3: Hallo
0: nochmal?
3: Ja, jetzt bin ich durch. Ich glaub's nicht. Echt unglaublich. Ich hab's geschafft. Endlich. Und direkt nach Jörg, das stimmt.
0: Was sagst du denn zu dem, was er sagt? Sagst du, ich widerspreche ihm oder seid ihr beide
3: ja,
0: euch eh immer einer Meinung?
3: Ja, jetzt brauch ich gar nicht mehr so viel zu sagen. Ich hatte schon viel vorweggenommen, was ich auch angesprochen hätte. Also.
0: Und mir fällt auf jeden Fall auf, dass wir heute nur, ich glaube, 2 Frauen in der Sendung hatten. Und da frage ich mich, liegt es an dem Vergleich zwischen Auto und Mensch, dass Frauen sich damit nicht identifizieren können? Oder was glaubst du, was ist der Grund, warum man bei dem Thema eher zurückhaltender ist?
3: Also mein Auto ist, ist jetzt 25 Jahre alt. So, ich bin ja auch alt.
0: Ich musste gerade schmunzeln, weil ich dachte so gerade, was meinst du jetzt? Mein Auto? Meinst du jetzt damit ihren Körper oder meinst du ihr echtes Auto? Ich war gerade leicht verwirrt. Okay.
3: Ja, es gibt ja auch so eine Umrechnungsformel für Alter von Hunden und Tieren. Vielleicht gilt das auch für Autos.
0: Aber also, die ist natürlich je nach Hunderasse sehr unterschiedlich, ne? Kannst ja nicht.
3: Das stimmt, ja. Aber vielleicht nach Auto auch. Also,
0: nach Auto
3: wenn
0: auch.
3: Wenn ich so sehe, was so heute an Plastikteilen da gebaut wird und wie anfällig die ganze Elektronik und so ist, ich bin echt froh, dass ich einen alten Knochen fahre, der mich nicht überwacht und mich nicht ständig anquatscht, wenn ich einsteige und wo ich meine Kassetten noch hören kann. Also der kommt immer durch den TÜV und hat noch, ja, das, ich bin da sehr zufrieden mit und da kann ich mich, ich glaube, ich vergleiche mich da so ein bisschen mit meinem Auto. Oder ich identifiziere mich so ein bisschen mit diesem Volksgefährt da, mit dem Alten.
0: Es gibt ja auch den Spruch irgendwie, mein Körper ist mein Tempel. Es gibt ja so viele verschiedene Begriffe dafür. Frage ist nur, und das ist am Ende immer dieselbe Frage, wie gehst du eigentlich mit diesem Körper um? Würdest du sagen, ja, auf jeden Fall sehr, sehr vorbildlich? Oder würdest du sagen, ich tue dem Körper schon ziemlich viel an, was eigentlich nicht so gut ist? Und das weiß ich auch.
3: Bei mir ist das irgendwie ein Automatismus. Ich brauche da gar nicht, also ich denke da nicht viel drüber nach, glaube ich. Ich mache einfach das, was mir schmeckt und weiß ganz genau, chemisch und biologisch und alles, was alles für Einflüsse, also was es alles für Einflüsse geben kann auf die Gesundheit und.
0: Alles zu machen, was einem schmeckt, ist ja nicht immer gut für den Körper. Es ist vielleicht.
3: Aber ich habe einen guten Geschmack und also. das andere, das fällt automatisch weg, weil ich esse keine super industriell bearbeiteten Lebensmittel, kein Convenience Food, einfach weil es mir nicht schmeckt. Mhm. Ich esse einfach Sachen, die, weiß ich nicht, die gut gekocht sind, einen mit einfachen Zutaten, die schmecken, ich weiß nicht, da mache ich mir da gar keine Gedanken drüber. Ich habe noch nicht mal einen Coffee to go jemals gekauft. Ich weiß überhaupt nicht, was das ist. So Fertigsachen, außer Pommes früher, aber sonst. Weiß nicht, das ist alles.
0: Oh, ich habe gerade eine Idee im Kopf. Also, ich würde gerne mal von dir wissen, wenn es jetzt theoretisch möglich ist, es ist einfach nur eine Metapher, es ist einfach nur ein Gedankenexperiment, es ist eigentlich totaler Quatsch, aber ich habe es gerade im Kopf und ich würde gerne mal wissen, was du machen würdest. Stell dir vor, es wäre möglich, den Körper mit einem anderen Menschen zu tauschen. Ne? Kannst du mir soweit folgen? Ja, kannst du. So, und ich würde jetzt sagen, Barbara, du tauscht mit einer anderen Frau den Körper. Diese Frau ist Olympiaschwimmerin. Und sie sagt, ich möchte, dass du 3 Monate auf meinen Körper aufpasst. Würdest du sagen, das kriege ich hin? Oder würdest du sagen, ich glaube, die erkennt ihren Körper nicht wieder, wenn sie in 3 Monaten zurückkommt?
3: Kriege ich ohne weiteres hin. Ohne Probleme.
0: Dann sagst du, denk dran bitte, das sind die Lebensmittel, die ich esse, die ich die nicht esse. Ja. Das sind übrigens die Trainingseinheiten, die du bitte einhalten sollst und musst. Würdest du es weiter durchziehen? Kein. Oder würdest du sagen, ach, das merkt die nicht, wenn ich heimlich mal eine geraucht habe oder wenn ich mal am Wochenende mit den Mädels feiern war. Die soll sich mal nicht so anstellen, die hat doch einen super Körper.
3: Nee, ich glaube, das wird mir mit der Aussicht und unter diesen Voraussetzungen würde ich das locker durchziehen. Also würde ihr auf jeden Fall den Gefallen tun, das im optimalen Zustand wieder zurückzugeben dann.
0: Ich bin ja eigentlich ein Optimist, aber ich bin der Meinung, wenn wir dieses Experiment mit Leuten machen würden, also 100 Leute würden den Körper tauschen mit einem Idealkörper, ich glaube, viele würden den nicht erhalten, so in der Form. Weil es einfach mehr dazu gehört, einfach als nur den Körper zu haben.
3: Ich würde mich nicht mit Steroiden oder irgendwie Pubertätsblockern oder so spritzen lassen. Für heimlich irgendwie.
0: Nee, das will sie auch nicht. Nein, die ist schon, wenn sie mit dir tauscht, dann sagt sie schon, das sind einfach gesundes Verhalten.
3: Ja,
0: ne?
3: Dann ist gut.
0: Ja,
3: mit Sport kann, also mit Sportlern, wenn das nicht halt im Leistungssport, wie gesagt, mit jenen Substanzen verbunden ist, die da heimlich verabreicht werden. Irgendwo im Hinterzimmer oder vielleicht auch ohne, dass sie das wissen, mit irgendwelchen Doping-Substanzen, dann ist das kein Problem für mich, mich damit zu identifizieren, oder?
0: Naja, du hast zwar dann ihren Körper für 3 Monate, aber trotzdem deine Gelüste. Und wenn du zum Beispiel sagst, meine Gelüste sind abends, mir immer, weiß ich nicht, einen halben Becher Eiscreme irgendwie reinzupfeifen oder ne, Süßkram zu essen und so weiter, das heißt, das alles müsstest du dann ja ganz bewusst weglassen. Schwierig, das ist ein Kampf gegen sich selbst. Das ist schon nicht ganz ohne.
3: Ja, ich bin gerade in der, Zuckerentwöhnung. Also
0: ich auch.
3: Weil ich einfach nichts mehr zu Hause habe, um zu faul bei einkaufen zu gehen.
0: Ist gut, ich auch, genauso. Ich bin immer wieder mal in der Zuckerentwöhnung.
3: Ja.
0: Und ich finde das, ich merke richtig, dass das
3: sehr gut ist. Das ist so klasse gerade. Also ich bin wirklich ziemlich euphorisch, muss ich sagen, nachdem die Kopfschmerzen weggegangen sind gestern.
0: Was man aber, finde ich immer, ich weiß nicht, ob es dir genauso geht, ich finde, das merkt man relativ zügig, das dauert dann nicht so viele Tage, dass sich schon nach spürbar 1-2 Wochen die Haut extrem verändert.
3: Ja, das auf jeden Fall. Und aber auch noch viele andere Dinge, finde ich. Ich kenne das schon von früh, ich habe das schon mal gemacht, noch extremer in Italien damals mal für eine Zeit, aber jetzt einfach das kam einfach so, weil ich nichts mehr hatte. Keine Kekse mehr und nichts. Ja, und jetzt probiere ich das, bin ich da so reingeraten, es fällt mir aber auch nicht schwer.
0: Nee. Also was ist dein Zuckerersatz? Was machst du stattdessen, wenn du sagst, ich habe jetzt aber Bock auf was Süßes, was gibt's dann?
3: Ich habe noch ein Glas ganz, ganz teuren, tollen Kastanienhonig, den da nehme ich mir manchmal. Ist auch Zucker, ich weiß, aber
0: ja,
3: ja, und manchmal halt ein bisschen Zuckeraustauschstoff, ich weiß nicht, was das ist.
0: OBST?
3: Auch Getränke und so. Ich habe noch nie irgendwelche gesüßten Getränke getrunken.
0: Was ist mit OBST?
3: Zucker. Wie bitte?
0: Was ist mit OBST?
3: Was ist das?
0: Obst.
3: Ich habe gedacht, das ist ja jetzt wieder für eine amerikanische Abkürzung da, die ich nicht raffe.
0: Ja, es ist ein englisches Wort für Fruits.
3: Ah,
0: Obst.
3: OBST. Ja, Obst ist natürlich immer angesagt, ne? Und aber auch so, was ich gerne esse, ist auch Brennnessel und Löwenzahn aus dem Wald oder.
0: Weißt du, womit ich mich eingedeckt habe? Ich habe mich nicht eingedeckt, aber ich habe mir ein paar Dosen Mais gekauft. Und ich muss ganz ehrlich sagen.
3: Ja, Mais hat natürlich eine unheimliche Dichte an Nährstoffen, aber auch an Kalorien.
0: Zucker.
3: Ne?
0: Auch an Zucker, logischerweise.
3: An Zucker.
0: Aber trotzdem habe ich das Gefühl, es ist nicht so, wie wenn ich eine Packung Gummibärchen aufmache.
3: Nee, absolut nicht. Und was auch unheimlich schön ist, sind immer Hülsenfrüchte, ne, mit den ganzen Proteinen. Das ist natürlich auch toll.
0: Aber es ist ein
3: interessantes Thema mit dem. Lustig, was da schon alles gekommen ist an Beiträgen jetzt mit den Autos von den Männern und mit ihren lustig, finde ich ganz interessant. Aber sehr schön auch, was der Jörg mal wieder erzählt hat, auch mit der Seelengesundheit, Geistgesundheit. Ne? Man sagt ja früher mal, in einem gesunden Körper wohnt ein gesunder Geist. Also wenn wir das auch pflegen, das macht unheimlich viel aus, ne? Wenn man wenn man sich weiter bildet und liest und einfach in der Balance ist mit der Seele und
0: sehr schön. Barbara, dann danke ich dir. Schönen Abend dir und alles Gute.
3: Ja.
0: Bis zum nächsten Mal. Tschüssi.
3: Ja, bis dann. Ciao.
0: So, wir gehen weiter zu Paul nach Stuttgart. Paul, ich grüße dich.
4: Hallo, hallo, hallo. Ich freue mich, dass ich durchkomme. Heute hast du mich zappeln lassen. Meine Güte, über eine Stunde.
0: Ich bin vorhin noch mal zu dir rein, aber da hast du mich, glaube ich, nicht gehört. Kann das sein?
4: Ich war nicht schnell genug am Radio, weil ich hörte, der Sound ist ja viel besser vom Radio. Deswegen habe ich das laufen gehabt. Das ist versetzt, kommt später als beim Handy.
0: Bist du zu Hause oder bist du unterwegs?
4: Geht doch. Ich bin zu Hause.
0: Schön.
4: Willst du meinen Klarnamen mal hören? Ich wäre heute bereit, meinen Klarnamen zu sagen.
0: Nein, das musst du nicht. Das ist, ich will.
4: Nein, muss ich nicht.
0: Aber ist das für die Geschichte wichtig?
4: Nein.
0: Okay, so, du willst sie mir einfach verraten. Ja?
4: Dann, nur so, dann weil wir würden dir verraten, ja, Wiegand.
0: Ach so, das ist der Nachname, meinst du jetzt?
4: Nein, mein Vorname.
0: Wiegand?
4: Mein Vorname, der Kämpfer.
0: Wiegand, der
4: übersetzt,
0: Kämpfer.
4: Oder Wieland der Schmied, gibt es eine alte Sage.
0: Soll ich jetzt Paul streichen und dich Wiegand nennen?
4: Das überlasse ich dir. Ja. Vielleicht rufe ich mal zu, je nachdem, was für ein Thema ist, wieder als Paul an.
0: Dann lasse ich dich als Paul drin. Das ist mir lieber, wenn du lieber anonym bleibst. Also, Wiegand, freue mich, dass du auf jeden Fall da bist. Ich sehe gerade, wir haben nicht mehr so viel Zeit. Aber trotzdem, Frage auch an dich.
4: Ja, herzlichen Glückwunsch erstmal noch nachträglich zum Geburtstag. Und
0: danke dir.
4: Vorschießen. Das war doch der 21., richtig?
0: 24.
4: Nee, 23.
0: Ach, 24.
4: Also das ist noch gar nicht lange her.
0: Ist noch gar nicht lange her, das stimmt.
4: Ja, das stimmt. Alles Gute wünsche ich dir, Gesundheit und weiter so fürs neue Lebensjahr wünsche ich dir. Heute waren ganz tolle Beiträge, finde ich. Da kann ich ganz viel unterschreiben. Aber jetzt deine Frage.
0: Entschuldigung. Nein, das sind ja die Fragen. Du kannst ja die Frage picken, wo du sagst, auf die will ich eine Antwort geben.
4: Ich hab von vorher noch Sachen, zum Beispiel hast du gesagt, erstmal finde ich das erstmal, wie die Vorrednerin sagte, finde ich es auch lustig oder interessant auch, wenn man das mal so vergleicht, Auto, ne, wie geht man, weil Auto und Körper oder mich selbst, Auto heißt ja selbst übersetzt, ne? Auto. Übersetzt selbst.
0: Okay.
4: Da ist ja schon mal eine Parallele. Ich habe gerade mal nachgeguckt. Ich habe hier zufällig medizinisches Fachwörterbuch, dem sich Rembel, habe ich zufällig vor mir liegen.
0: Hast du dir auch denn mal das Bild angeschaut? Ich fand das total, ich habe gerade so viele Kommentare zu bekommen. Das Bild von dem zentralen Nervensystem unseres Körpers. Aber nur, es gibt Bilder davon, wie das also in echt aussieht. Normalerweise kenne ich es aus dem Buch nur als Grafik.
4: Zentrales
0: Nervensystem ohne im Körper, ohne Exoskelett.
4: Nein,
0: das sieht
4: nicht,
0: wirklich aus wie ein Alien. Also wir sehen alle aus wie Aliens, finde ich.
4: Ja. Also ich könnte mir vorstellen, dass es Aliens gibt, irgendwo auf anderen, in anderen Galaxien, ja, wenn du jetzt das Wort nennst, ne, in anderen Galaxien, dass es da wirklich noch Leben gibt, also anderweitiges, ne? So wie das in manchen Filmen läuft und so weiter, könnte ich mir gut vorstellen, dass das realistisch ist. Ne? Hast du früher auch Enterprise gesehen und so?
0: Ja, natürlich, klar.
4: Ja, also könnte ich mir vorstellen. Aber nochmal zu dieser Zellgeschichte. Da einer hast du mal vorhin gesagt, könnte das ja mal nachgucken. Ich habe nachgeguckt. Ne? Also das ist sehr relativ kompliziert. Mit den 7 Jahren das, ne?
0: Was auf jeden Fall schon mal ich gelesen habe, ist, das ist nicht so, dass die alle sagen, so jetzt sind 7 Jahre rum, jetzt tauschen wir uns aus, sondern jede Zelle macht das zu ganz unterschiedlichen Zeitpunkten.
4: Es gibt unterschiedliche Arten von Zellen und dann gibt es Phasen. Eine erstens G-Phase, eine S-Phase, eine G2-Phase und eine M-Phase.
0: Okay, das wird wirklich zu komplex. Das schaffen wir heute.
4: Das bezieht sich dann auf. Ja, ich kann dir den Artikel mal kurz vorlesen, aber das mache ich jetzt nicht. Weil das ist dir zu langweilig wahrscheinlich.
0: Nein, zu lang und zu komplex, glaube ich, um das jetzt zu greifen.
4: Ja, und damit wollte ich sagen, das habe ich auch schon mal zu anderen Themen gesagt, die Sachen sind kompliziert, ne? Die sind nicht einfach. Also, das sind nicht irgendwie einfach nur 7 Jahre. Es gibt verschiedene Zellenarten und die haben auch verschiedene Erneuerungszeiten. Es gibt welche, die sich in 28 Tagen erneuern, dann gibt es welche, die sich erst in 10 Jahren erneuern.
0: Vielleicht mal, um es mal so vereinfacht zu formulieren, zum Beispiel auch eure Behaarung. Ne? Die Kopfhaare wachsen anders schnell wie zum Beispiel die Körperhaare oder die Wimpern oder die. Alles hat seine Programmierung.
4: Genau. Und ein Auto zum Beispiel erneuert ja seine Zellen nicht. Ne? Da geht ein Mechaniker hin und baut da irgendwas um, ne? Eine Düse oder was weiß ich, wenn da was nicht läuft, ne? Eine Achsschenkel oder was weiß ich, oder bei Menschen kann sich das selbst erneuern.
0: Ah, wobei, jetzt fällt mir gerade was ein, Paul, dazu. Es gibt es gibt Lack, der sich selbst repariert. Gibt es. Googles.
4: Ja, habe ich auch schon gehört. Bei Porsche oder so, ne? Machen die das.
0: Weiß gerade nicht, wer das macht.
4: Man kann es auch überkleben.
0: Es gibt Lack, der sich dann irgendwie selbst mit der Zeit repariert.
4: Habe ich auch schon mal gehört, glaube ich.
0: Aber ich will damit jetzt nicht die Zellerneuerung gleichstellen.
4: Wie das funktioniert. Ja, ist witzig. Also es gibt natürlich Forschung, die man ja auch gar nicht mitkriegt. Ne? Also es gibt ja Leute, die forschen auch daran, zum Beispiel einen Menschen, praktisch, was du vorhin hattest, das Beispiel, ne? Dass man den Körper tauschen kann oder sowas. Dass man Körper herstellt, die menschenähnlich sind oder sowas. Da gibt es Forschung, ne? Das machen die. Im Labor irgendwo, das kriegt man nicht mit. Erst wenn das so weit ist, dass sie sagen, wir gehen an die Öffentlichkeit. Ne? Allein kriegt er das mit. Also in allen möglichen Kontinenten wird sowas gemacht.
0: Vorhin hat einer gesagt, den menschlichen Körper, den biologischen Körper mit einer Maschine zu vergleichen, ist nicht in Ordnung. Ich habe ihm gesagt, ich habe das Gefühl, dass beides immer mehr miteinander verschmelzt oder sich zumindest nähert. Und da war die Frage.
4: Die Entwicklung gibt's, ja.
0: Ja, ist das jetzt eine gute Entwicklung oder eine schlechte Frage an dich?
4: Nee. Also ich würde sagen, ich bin eine beängstigende Entwicklung irgendwo, ne, weil der Mensch erhebt sich zum Gott sozusagen. Also wenn man das mal auf die Ebene heben will. Ne?
0: Das hat auch der Pharao früher gemacht.
4: Er kann einen Menschen erschaffen zu wollen, indem man das im Labor gentechnisch Zellen aufbaut. Man kann ja künstliches Fleisch heute schon herstellen, ne? Genetisch. Ne? Interessant, ne? Vielleicht erspart uns das irgendwann mal, also der positive Aspekt, dass wir diese Massentierhaltung, ne? Ich habe gehört, in China zum Beispiel gibt es schon Hochhäuser, wo die Schweine züchten. Mhm. In Hochhäusern, in 20 Stockwerken oder so. Und ist doch verrückt, die Vorstellung, finde ich. Ne? Also wenn ich das hier sehe, teilweise, wenn die Aktivisten da Bilder hervorholen, ne, von so Quälereien, sage ich mal. Ne? Ich glaube nicht, dass die in China da quälerisch das machen, aber der Gedanke, dass man das synthetisch herstellt, so ein Ersatz, Fleischersatzprodukt aus dem heutigen ähnlich oder das auch schmeckt und gut aussieht und so weiter, finde ich irgendwo interessant. Ne?
0: Paul, kurzes Gedankenexperiment mit dir, weil mir schon wieder eine Idee gerade kommt. Ja. Stell dir Folgendes vor.
4: Ich habe ganz viele. Ja.
0: Stell dir Folgendes vor. Ferne Zukunft, aber spielt keine Rolle, wie alt wir damit dann sind, aber ne, ist ja ein Szenario, was vielleicht in 50 Jahren möglich ist. Paul hat irgendwas gesundheitlich und man sagt ihm, hey, wir haben jetzt einen Paul-Klon angefertigt und wir transferieren einfach jetzt deinen Kopf, deine Gedanken in diesen Klonkörper und dann bist du wieder auf Werkszustand, ist alles wieder fit.
4: Das gibt's schon.
0: Würdest du sagen, dass das dazu führen würde, dass wir trotzdem weiterhin vorsichtig mit unserem Körper umgehen? Oder würden wir in dem Moment sagen, dann trinke ich, dann rauche ich, dann bin ich extrem und am Ende, mein Gott, dann tausche ich doch einfach meinen Body.
4: Wenn ich ohne Kopf durchs Leben gehe, also der Kopf ist wichtig, der Verstand, das fiel heute auch schon ein paar Mal, wenn ich mit Kopf durch die Gegend gehe, also mit Verstand und mit Reflexion, dann bin ich ja nicht nachlässig mit mir. Ne? Ich habe bei mir jetzt radikal alles ein bisschen umgestellt, aufgrund gesundheitlicher Erfahrung. Ich war länger im Krankenhaus, längere Geschichte, könnte ich dir alles erzählen, bakterielle Entzündung, ne? Und dann auch eine Spondylolisthitis, eine Divertikulitis und Krebs natürlich auch. Und dann bin ich jetzt so froh, dass ich das gelernt habe in der Reha, zum Beispiel ich habe dreimal eine Reha gemacht und so weiter. Da kriegt man auch vieles mit, was man machen soll und lassen soll. Zum Beispiel waren wir mal mit einer Ernährungsberatung, war ein Angebot in einem Supermarkt, ne? Als Gruppe, wer sich interessiert hat, konnte da mitgehen, in den Supermarkt ganz normal, weiß nicht mehr, was es war, ich will jetzt auch keinen Namen nennen, doch, ich weiß es noch, aber ich will jetzt keine Werbung machen. Und dann hat er mit uns Regal für Regal, sind wir so durchgegangen. Was ist gut, was ist für dich nicht gut? Und lies mal das Kleingedruckte und bla bla bla. Ne? Und das war interessant, das war echt interessant. Ne? Also ich finde es schon wichtig, also wenn ich jetzt so durch den Supermarkt gehe, das erzähle ich auch manchmal, denke ich 80% oder vielleicht ist es ein bisschen weniger dessen, was da in den Regalen liegt, da soll ich mal besser vorbeigehen. Ne? Hm. Mache ich auch bei der mindestens Hälfte oder noch mehr, also so Chips zum Beispiel oder Süßes, gehe ich überhaupt nicht mehr, da gehe ich gleich dran vorbei, ich überlege mir vorher, was brauche ich, ne? Und dann gehe ich genau gezielt dahin, wenn ich in dem Markt weiß, wo das ist. Ne? Sonst muss ich halt ein bisschen suchen. Und dann, also man kann da ganz viel steuern: Gesundheit, Wohlbefinden, seelische Gesundheit, wenn ich mich gut ernähre.
0: Aber ich merke schon, deine Disziplin besteht auch darin, wenn ich es nicht kaufe, dann kann ich es nicht essen.
4: Ja. Ja, also das Einkaufen zum
0: Beispiel. Das heißt, wenn ich es dir jetzt kaufen würde und das wird zu Hause auf dem Wohnzimmer auf dem Tisch stehen, die Wahrscheinlichkeit, dass du schwach wirst, ist groß.
4: Wenn ich bei dir zu Gast bin, ja, das ist noch wieder anders, ja. Ich komme zu dir.
0: Nee, wenn
4: zu
0: ich Gast, dir, wenn ich dir kaufe, wenn ich dir jetzt was kaufen würde, irgendwie.
4: Wenn du es mir kaufst.
0: Süßigkeiten. Ja, und liegen bei dir im Wohnzimmer auf dem Tisch.
4: Die hast du mir jetzt gekauft.
0: Genau.
4: Und dahin gelegt.
0: Weil du von mir aus Geburtstag hattest oder
4: ja, als dann sage ich ja, dass sowas esse ich nicht, steht bei mir nicht auf dem Speiseplan. Ne? So, kannst du wieder mitnehmen.
0: Du glaubst nicht, dass es einen schwachen Moment gäbe am Abend, wo du sagst, ach, die Erdnüsse, die lächeln mich an, ich glaube, ich mache die jetzt auf.
4: Ich bin auch kein Schwacher. Nee, ich bin doch kein Schwächling. Aber ich habe andere Schwächen.
0: Hat doch mit Schwächling nichts zu tun. Ich finde das zu hart, wenn man sagt, du bist ein Schwächling.
4: Wenn ich rauche und sage immer, ey, ich will eigentlich aufhören, finde ich schwach. Eigentlich will ich aufhören, höre ich ganz oft von Rauchern. Die rauchen aber, ne? Und wissen genau, das tut ihnen nicht gut. Die husten auch immer und sagen, nee, das ist kein Raucherhusten. Wenn ich sage, das ist Raucherhusten. Ich weiß es ja, weil ich habe ja auch jahrelang Revitschlot geraucht, ne? Und wie ich davon losgekommen bin, das war auch nicht einfach. Ne? Das war wie Drogenentzug. Ich habe verkrampft im Bett gelegen und so, weil ich immer schwarzen Tabak geraucht habe. Jetzt nenne ich mal den Namen Schwarzen Javanse und Schwarzen Krause im Wechsel. Mhm. Und wenn es gar nicht mehr geht, habe ich noch Schwarzen Vanille gedreht. Mhm. Ich weiß nicht, ob du dich mit Tabak ein bisschen auskennst.
0: Nee.
4: Ja, und der Schwarze, den kannst du eigentlich gar nicht rauchen. Ne? Da musst du schon immer ein Bier dazu trinken, sonst schmeckt das überhaupt nicht. So. Und der ist so heftig, das ist normal, das kannst du gar nicht rauchen. Also den Schwarzen, aber Vanille. Aber wenn du die ganze Zeit Schwarzen Javanse oder Schwarzen Krause geraucht hast, dann kannst du auch irgendwann Schwarzen Vanille vertragen. Aber davon loskommen ist fast wie Drogenentzug.
0: Was findest du schlimmer, von Zucker wegzukommen oder vom Rauchen?
4: Von Rauchen.
0: Ja?
4: Zucker geht ja fast gar nicht, weil überall ist Zucker drin. Ne? Muss ja lesen, wie viel Zucker ist da drin. Also Cola und also solche Getränke. Wenn ich sogar Kakao, ich bin ein leidenschaftlicher Kakaotrinker. Da gehe ich immer, wenn ich irgendwo Kakao bestelle, sage ich, hätten Sie die Güte, mal mir die Packung zu holen und darf ich das mal lesen, was da draufsteht und so.
0: Ja, genau deswegen finde ich ja, dass es so vom Männer, Tabak leichter ist wegzukommen, weil der Zucker halt überall, da musst du halt viel genauer gucken.
4: Nee. Ja, aber ich glaube, dass der Tabak dich einfach mehr abhängig macht, körperlich. Ne? Dass du da nicht mehr steuern kannst selber, sondern du verlangst einfach, dein Körper verlangt einfach danach und dann stellt sich das Hirn ab und dann gehst du kaufen. Ne?
0: Wir müssen mal eine Sendung über Zucker machen. Machen wir vielleicht bald. Paul, die Sendung ist leider vorbei. Kannst gerne noch dranbleiben.
4: Ja, schade.
0: Erstmal vielen Dank, aber dass du angerufen hast.
4: Ja, gerne.
0: Alles Gute dir.
4: Danke.
0: Bis bald. So, und euch da draußen auch. Vielen Dank fürs Zuhören, fürs Mailschreiben, fürs Posten. Danke an Patrick aus dem Saarland, war das, ne? Oder Saarbrücken, für den Themenvorschlag. Euch einen schönen Freitag. Genießt den Freitag und das Wochenende. Es soll ja irgendwie ganz schön werden. Bisschen Sonne können wir gut gebrauchen. Wir hören uns wieder in der Nacht von Sonntag auf Montag. Bis dahin, alles Gute euch. Macht's gut. Ciao, ciao.
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0: 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Alle gegen Rolf. Ich bin sehr gespannt. Wer ist denn heute am Start?
1: Hey. Ich bin Ebru. Hallo.
2: Ebru, guten Morgen.
0: Guten Morgen. Ja, Ebru, du hast also Bock, gegen Rolf anzutreten in einem Quiz deiner Wahl?
1: Ja, voll. Also jetzt bist du erledigt.
2: Das ist geil, weil ich bin ein schrecklicher Verlierer. Alle wissen das hier in der Redaktion.
0: Ja.
2: Ich liebe es. Es hätte wirklich fast einen Streit gegeben mit meinem besten Freund. Wir kennen uns seit über 15 Jahren. Und wir haben im Urlaub ein liederlustiges Kartenspiel gespielt.
0: Oh.
2: Und ich lag schon 18 zu 6 vorne, was die Runden angeht.
0: Mhm.
2: Und ich habe mich trotzdem wie Arsch geärgert, wenn er eine Runde gewonnen hat.
0: Oh, gönn ihm doch!
1: Ja, ganz schlimm. Das ist wirklich schlimm. Ja. Also gönnst du mir jetzt gar nichts, oder wie?
2: Nee, aber du kannst jetzt auch. Aber solltest du gewinnen, gönn ich dir Big FM Socken. Das auf jeden Fall.
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0: Ja, Ebru, in welchem Thema willst du Rolf denn fertig machen heute?
1: Gesundheit, Medizin.
2: Oh, ja. Da bin ich ganz scheiße drin. Also wenn das so Fragen sind wie, was ist der Tritra Trullala Öckel links, was macht der eigentlich? Dann habe ich keine Ahnung. Aber woher kommt deine Passion dazu?
1: Also ich habe Arzthelferin gelernt und dann habe ich Medizin studiert und ich kenne mich so ein bisschen aus. Ich bin jetzt auch schon ein bisschen länger raus. Also mal sehen, ob ich auch alle Fragen beantworten kann. Ich bin auch gespannt.
2: Hat man einmal eine Passion, hat man immer eine Passion. Let's go, ich bin sehr gespannt.
1: Auf geht's.
0: Frage Nummer 1. Wie oft empfiehlt die WHO Krafttraining in der Woche?
2: Oh.
0: A. Einmal?
2: Ja.
0: B. Zweimal oder C. Dreimal?
2: Für wie lange? Steht das auch da?
0: Nö, die Frage ist nur, wie oft generell so.
2: Ich werde als WHO, wäre ich da viel konkreter. Ich habe auch in meinem Freundeskreis Leute, die gehen dann dreimal ins Fitnessstudio, aber die gehen dreimal da rein, sind ungefähr 10 Minuten auf dem Crosstrainer, sind dann eine halbe Stunde an der Bar bei einem Shake und gehen dann wieder nach Hause. Dann waren die auch dreimal die Woche
1: ungefähr
2: für die.
1: Geht's mir auch. Ich mache einmal Krafttraining, dann habe ich eine Woche Muskelkater und denke mir, ja toll.
2: Chaka.
0: Erfühle, so geht's mir übrigens diese Woche.
1: Ja, mir auch, nämlich ich kann kaum laufen.
2: Das ist,
1: Treppen hoch, ganz schlimm, bücken, ganz schlimm.
0: Oh, ey, same.
2: Oh. Ja. Gut, dann sag ich mal zweimal die Woche übrigens zur Beantwortung der Frage.
1: Ich würde auch zweimal die Woche sagen. Ich habe nämlich überhaupt keine Ahnung, was die Empfehlung dazu ist.
2: Und wir wissen ja, wenn wir keine Ahnung haben, dann immer B.
1: Ja, genau.
0: B ist richtig.
1: Hey.
2: 1-1, geil. Weiter geht's.
0: Frage Nummer 2.
1: Ist entspannt.
2: Ja.
0: Das Gehirn macht circa 2% des Körpergewichts aus. Aber wie viel Energie verbraucht das Gehirn circa vom täglichen Energiebedarf?
2: Oh, crazy.
0: A, 5%, B, 20% oder C, 40%?
2: Ich glaube, das kommt auf denjenigen an. Ich glaube, es gibt Leute, die haben einen geringeren Energieverbrauch, was ihre Hirnleistung angeht. Ich würde 40 sogar sagen. Ich würde C sagen.
1: Ich sag auch 40.
0: Sag mal, seid ihr ein Team oder was ist hier los? 40 ist falsch.
2: Ist das so?
0: Ja.
2: Scheiße.
0: B, 20 wäre... Ja.
2: Geil. Okay, jetzt sind wir gespannt. Frage 3 wird jetzt mal entscheiden.
0: Es steht nämlich noch 1-1. Frage Nummer 3. Ab welchem Alter muss man laut Deutschem Gesundheitsbund die Pille komplett selber zahlen? A.
2: Boah.
0: Das ganze Leben. B. Ab 18 Jahren. Oder C. Ab 22 Jahren. So, Rolf.
2: Boah. Ich muss an meine Freundin in meinem Bekanntenkreis denken, weil ich selbst... Turns out, nie eine Pille. Also,
0: ja.
2: Gar keine.
0: Schade.
2: Ich sag ab 18. B.
1: Ich sag C, ab 22.
0: Und das ist richtig!
2: Hey!
0: Big FM Socke für dich!
2: Sehr gut!
1: Yay.
2: Ist das wirklich so? Ab 22?
1: Schon immer haben.
2: Das ist ja interessant.
0: Das ist wirklich so.
2: Ja, guck mal, aus meiner privilegierten männlichen Welt hab ich mich darüber noch nicht richtig informiert.
0: Jetzt weißt du es.
2: Jetzt weiß ich's.
1: Jetzt weißt du, wo deine Schwächen sind.
2: Ja.
1: Voll.
2: Ha ha ha!

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0: ist und bleibt ein geiler Song. Stereo Love von Edward Meyer. Hier ist Big FM in Deutschlands Big Star Morning Show.
1: Hey, guten Morgen, Rolf ist da.
0: Und Büschra ist für euch am Start.
1: Hallo, hallo.
0: Freitag ist es.
1: Yes.
0: Wenn wir ein bisschen auf diese Woche zurückblicken, ist mir was aufgefallen.
1: Oh je, was ist jetzt los?
0: Es sind sehr viele berühmte Menschen gestorben.
1: Alter, was ist da los?
0: Was ist los, oder? Das ist unfassbar. Also natürlich ganz klar hier unter anderem Dolly Parton, die hier diesen lila lustigen Song hier gemacht hat. Moment.
1: Ja. Toller Song, tolle Frau.
0: Tolle Frau.
1: Rest in Peace.
0: Ja.
1: Aber ich finde, bei der ist das, es ist wirklich, diese Woche sind so viele gestorben. Sie war ja die erste Meldung, die ich zumindest gelesen und bekommen habe. Und dann, ey, dann stirbst du.
0: Ja.
1: Und dann geht dein Tod einfach nicht viral?
0: Ja.
1: Einfach dann stirbst du und dein Tod geht nicht viral, ja, weil andere auch sterben.
0: Ja, zum Beispiel, da ist noch jemand aus dem Tatort, ist noch, dann ist so eine Künstlerin,
1: ja,
0: ist, glaube ich, noch irgendwie gestorben.
1: Ja,
0: und so.
1: Ja. Und dann dieser eine krasse Schauspieler auch noch diese Woche, wie hieß der heute Morgen? Hab ich
0: ja, genau, der mal bei, wie heißt es?
1: In dem Horrorfilm S.
0: Rocky,
1: hat
0: ja,
1: er auch
0: und
1: gemacht,
0: Rocky Horror Picture Show hat er auch mitgespielt.
1: Ja.
0: Das ist crazy.
1: Das ist wirklich crazy, also, ey. Das ist ein bisschen gottlos, das zu sagen, aber schade.
0: Stell dir vor, du stirbst und dein Tod geht nicht viral.
1: Nicht viral.

0: Freitag.
1: Hey! Big FM ist hier in Deutschlands Big Star Morning Show. Rolf, guten Morgen.
0: Fischra, guten Morgen und euch guten Morgen. Guten Morgen, Deutschland. Schön, dass ihr alle mit am Start seid. Das wird heute, glaube ich, mal wieder ein wildes Ding. Weiß ich aber auch nicht. Ich weiß gar nicht, was heute so wild wird. Was macht Büschra eigentlich am Wochenende?
1: Was mache ich am Wochenende? Ja. Ich muss jetzt erstmal Klamotten bestellen, kaufen.
0: Warum?
1: Fürs Glücksgefühle-Festival.
0: Ist das so?
1: Ja.
0: Ah, nee, stimmt. Ja, das muss ich euch kurz erzählen. Kurz mal so Talk unter uns, Büschra, hört mal kurz weg.
1: Okay.
0: Folgendes hat sich zugetragen. Ich saß vorgestern auf unserer Dachterrasse und Büschra kam ganz aufgeregt mit einem Handy an und hat mir so ungefähr 5 Outfits gezeigt. Ja. Und ich weiß nicht, ob ihr die Situation kennt, wenn euch nahestehende Personen Outfits zeigen wollen und ihr habt das Gefühl, immer wenn ihr sagt, nee, ist nicht so geil, dass die gegenüberliegende Person dir gerne eine aufs Maul hauen möchte. Und exakt das ist passiert, als Büschra mir ungefähr 10 verschiedene Outfits fürs Glücksgefühle
1: gezeigt. Ey, ich bin ja dankbar, dass du ehrlich warst, muss man mal kurz dazu sagen. Ja, Gott sei Dank ist er ein ehrlicher Rolf.
0: Ja.
1: Wir haben es ja jetzt. Ich habe ja jetzt meine Outfits, die stehen. Hast du deine Outfits eigentlich fürs Glücksgefühle?
0: Ich mach mir darüber, das macht plain and simple.
1: Ja, das war ja klar.
0: Ich habe jetzt nicht vorgehabt, da mit einer geschlachteten Disco-Kugel irgendwie durch die Gegend zu laufen. Das war jetzt nicht mein Ding.
1: Hauptsache, deine Unterhose ist frisch.
0: Auch die ist frisch, das ist gar kein Problem. Und solltet ihr Büschra auf dem Glücksgefühle sehen und so denken, um Gottes Willen, wie läuft die denn rum?

0: Der doppelte Glücksgefühle-Kick.
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0: Morgen, Michelle aus Brandenburg.
1: Guten Morgen, hi.
0: Morgen.
1: Und guten Morgen, Adrian aus Strausberg.
2: Guten Morgen, Rolf. Guten Morgen, Büschra.
1: Guten Morgen.
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0: An diesem Freitag. Schön, dass ihr alle mit am Start seid.
1: Ja.
0: Es ist 5.55 Uhr. Jana ist für euch in den News.
1: Guten Morgen.
0: Und ihr wisst ja, mit was wir diese wunderschöne Sendung offiziell starten.
1: Yes, mit dem 6 Uhr Song natürlich. Das ist der Song, den ihr braucht, um mal so richtig wach zu werden. Ja. André hat sich gestern gemeldet.
5: Guten Morgen, Büschra. Guten Morgen, Rolf. Morgen. Ich hätte gerne Mutter von Rammstein. Höre ich jeden Tag.
0: Mutter von Rammstein, um Gottes Willen.
1: Jetzt wird's wild.
0: Also ihr könnt den Song jederzeit abbrechen. 08900901. Also ich hätte gern, dass der abgebrochen wird. Ich sag, wie es ist. Also wenn ihr mir einen Gefallen tun wollt, ruft schnell an. Ansonsten

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1: Hier ist Big FM, schönen guten Morgen. Das geht schnell. Wer bist du und was machen wir?
2: Guten Morgen, hier ist der Cedric.
1: Ja, Cedric, was machen wir?
2: Bitte raus damit.
1: Danke.
2: Ja.
1: Cedric,
3: Kuss geht raus.
1: Kuss geht raus an dich. Ein schönes Wochenende wünschen wir dir und hab eine gute Fahrt. Kannst du dir den 6 Uhr Song dann für Montag wünschen. Bleib kurz dran, okay?
2: Dankeschön.
1: Jo, bis denn. Und rüber geht's zu Jana in die News. Was trendet auf den Socials?
4: Netflix ist gestern Abend kurz abgestürzt, denn weltweit haben sich unfassbar viele Menschen das GTA-Special reingezogen, das gestern online ging. Und jetzt sind die Fans heiß, denn erstmals wurde gezeigt, wie die neue Welt des Spiels aussieht. Und es ist einfach krass realistisch. Auf TikTok trenden Massen an Videos dazu. Spiel kommt im November.
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4: Witzig. Netflix is close.
3: Was ist heute Morgen sonst noch wichtig für uns?
4: Ja, mehr als 11 Jahre nach dem Germanwings-Absturz gibt es heute einen neuen Prozess. Denn 30 Hinterbliebene fordern vom deutschen Staat jeweils bis zu 110.000 Euro Schmerzensgeld. Ihr Vorwurf, die Flugtauglichkeit des Co-Piloten, der die Maschine absichtlich zum Absturz gebracht hat, sei nicht ausreichend kontrolliert worden. Bei dem Unglück 2015 in den französischen Alpen starben alle 150 Menschen an Bord. Nachdem seit gestern klar ist, Meta muss 16 Milliarden Dollar in den USA zahlen, weil sie Minderjährige anscheinend nicht vor den Gefahren der Plattform schützen, also WhatsApp und Instagram und so, fordern Verbraucherschützer jetzt auch für Deutschland krassere Regeln. Denn in den USA muss Meta jetzt auch Dinge einführen, wie regulierte Screenzeiten und Like-Funktionen zum Beispiel werden auch für junge Leute abgeschaltet. Das könnte den Nutzerdruck von Minderjährigen verringern, sagte die Chefin des Bundesverbandes der Verbraucherzentralen POP, dem Redaktionsnetzwerk Deutschland.
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4: Dass die Gletscher schmelzen, wissen wir. Aber, Leute, jetzt wurde einfach ein Rucksack von einem Wanderer in Österreich nach mehr als 60 Jahren wiedergefunden. Er hatte ihn tatsächlich 1963 bei einem Alpinunfall verloren und er hat selbst tatsächlich überlebt. Dass er jetzt erst gefunden wurde, liegt daran, dass der Gletscher im Zuge des Klimawandels jetzt so geschmolzen ist, dass er halt wieder zum Vorschein kam. Der Mann aus Bayern übrigens ist heute 86 Jahre alt und fährt jetzt mit seiner Familie nach Tirol, um das Ding mal wieder abzuholen.
3: Oh, happy end!
1: Ja, absolut, dankeschön, Jana.
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6: Wetter. In Berlin startet der Freitag mit vielen Wolken. Am Nachmittag sind bis zu 27 Grad drin, aber die dichte Bewölkung bleibt. Abends könnte es leicht regnen. Am Samstag lockern die Wolken vormittags auf, bei angenehm 26 Grad. Am Sonntag erwarten uns bis zu 27 Grad mit teils bewölktem Himmel und einem leichten Wechsel zwischen Sonne und Regen. Gerade sieht's so aus, in Schwedt an der Oder sind es 18 Grad, in Teltow am Marktplatz und in Wildau am A10 Center jeweils 19 Grad.
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6: A12 Frankfurt-Oder Richtung Berliner Ring. Zwischen dem Grenzübergang Frankfurt-Oder und Frankfurt-Oder-Mitte ist dichter Verkehr. Verzögerung mindestens 2 Minuten. A100 Stadtring Berlin von Neukölln Richtung Wilmersdorf. Stau zwischen der Detmolder Straße und Schmargendorf. Verzögerung mindestens 1 Minute. In Potsdam auf der B2 und in Perleberg auf der B189. Jeweils mindestens 5 Minuten Verzögerung. Gute Fahrt.

0: 6 nach 6, hier ist Big FM in Deutschlands Big Star Morning Show.
1: Hey!
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0: Lisa will dich heute fertig machen. 0890901. In welchem Thema denn, Lisa?
3: Bill Kaulitz.
0: Ah.
1: Die kürzeste Show der Welt mit Bill Kaulitz und das große Bill Kaulitz Takeover. Damit ging's ja los. Montag übrigens das nächste Takeover mit the one and only Laura Larsson.
0: Yes.
1: Bin sehr, sehr gespannt, wie wild die Frau denn drauf ist. Bei Bill war's ja auch schon ganz schön wild, ne?
3: Mit dem ist immer wild.
1: Ja.
3: Egal.
1: Ja.
3: Ich glaube, mit dem kannst du auf einer einsamen Insel sein. Wenn da nur eine Palme und eine Kokosnuss ist, der schafft da auch irgendwas Wildes.
1: Okay, ich möchte mir jetzt nicht weiter vorstellen, was Bill Kaulitz mit einer Palme und einer Kokosnuss auf einer einsamen Insel macht. Aber ein großartiges Bill Kaulitz-Quiz jetzt vorbereitet. Ich bin sehr gespannt, was passiert.
0: Wir machen heute was Besonderes.
1: Okay, let's go.
0: Gleich Töne von Bill Kaulitz vorgespielt. Und ihr müsst erraten, was er da wohl gesagt haben wird.
1: Ah.
0: Dazu haben wir euch ein paar lustige Töne aus der kürzesten Show der Welt vorbereitet.
1: Oh, krass.
3: Das ist aber cool.
1: Finde ich auch eine geile Idee. Ich muss aber auch dazu sagen, das ist jetzt auch schon, glaube ich, 2 Jahre her. Also, und ich glaube, wir haben 60 Folgen oder sowas.
0: Ja.
1: Da weiß ich auch nicht mehr alle Inhalte.
0: Dann starte ich mit Ton Nummer 1.
4: Ich würde gerne ein neues Tattoo machen. Ich habe mir überlegt, dass ich hinten, wo normalerweise ein Arschgeweih ist, würde ich gerne machen. Und dann mache ich Punkt, Punkt, Punkt, Punkt. Und dann fülle ich den Namen noch rein.
1: Hä?
0: Was sagt er da? A. Property of. B. I love. Oder C. Don't stop. Wir können gerne noch mal reinhören.
4: Wo normalerweise ein Arschgeweih ist, würde ich gerne machen. Und dann mache ich Punkt, Punkt, Punkt, Punkt. Und dann fülle ich den Namen noch rein.
1: Dann sage ich, ich würde sagen A, keine Ahnung.
3: Okay, ich würde einfach dieses Don't Stop sagen, irgendwie.
4: Ich würde gerne ein neues Tattoo machen. Ich habe mir überlegt, dass ich hinten, wo normalerweise ein Arschgeweih ist, würde ich gerne machen Property of.
1: Ja!
4: Und dann mache ich Punkt, Punkt, Punkt.
1: Yes!
0: Ja, geil. Dann ist A richtig.
1: Geil, okay, 1-0. Boah,
3: ja, okay.
1: Das ist ein geiles, aber ein schweres Spiel.
3: Muss ich auch sagen, also ja.
0: Okay, wir machen weiter. Okay. Es steht 1-0. Ja. Wir machen weiter mit Ton Nummer 2.
4: Ich habe schon mal eine geklaut aus einem Zooladen.
0: Also, was hat er geklaut? A, Schlange, B, Tüte, Hundefutter oder C, Maus?
4: Ich habe schon mal eine geklaut aus einem Zooladen.
1: Ich sag Schlange.
3: Als hätte ich irgendwie das M gehört von Maus am Anfang. Also sag ich Maus. Einfach ist heraus.
4: Ich habe schon mal eine Maus geklaut aus einem Zoo.
3: Wow.
1: Lisa,
3: wow.
0: Ey, und damit steht's 1-1. Wir machen weiter mit Ton Nummer 3.
5: Hi Bill, gibt's was, wo du sagst, das magst du an Heidi Klum eigentlich gar nicht?
4: Heidi ist und das geht mir ganz doll auf den Sack.
0: Heidi ist A, zu laut, B, Knoblauch oder C, neugierig.
1: Boah, das war doch eine lange Stelle. Das muss ja mehr gewesen sein.
3: Der hat noch mehr gesagt.
1: Fuck.
0: Komm, sag was.
1: Ich sag neugierig.
3: Also, ich meine, dass die irgendwie irgendwas mit Knoblauch. Keine Ahnung.
0: Ja?
3: Mein erster Gedanke war Knoblauch, wenn es falsch ist, aber mein erster Gedanke, ja.
4: Heidi isst wahnsinnig gerne Knoblauch und das geht mir ganz doll auf den Sack.
1: Lisa! Und damit hast du gewonnen!
3: Ich hab irgendwie.
0: Big FM-Socken für dich!
3: Cool.
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1: Das war jetzt eine wilde Nummer, Freunde.
0: Oh, ja.
1: Und nicht vergessen, seid am Start am Montag. Das nächste große Takeover hier bei Big FM geht los um 6 mit Laura Larsson, Sido. Yeah.

0: Es ist Freitag!
1: Ich möchte an dieser Stelle nochmal korrigieren.
0: Sehr gut. Vielen Dank. Hier ist Big FM, Deutschlands Biggste Morning Show. Rolf ist am Start.
1: Man hört's. Ja, genau. Büschra ist da.
0: Hey, guten Morgen. Jana ist in den News. Hallo. Und Fabi ist auch da.
2: Mhm. Langsam Richtung Wochenende. Guten Morgen zusammen.
1: Hey, guten Morgen. Hi. So, was ist heute für uns wichtig? Auf der einen Seite, irgendwas war mit dem Mond los auf jeden Fall die Nacht.
0: Ja.
1: Ich habe knallhart verpennt. Ich weiß nicht, wie es euch geht. Wird gerade übrigens auch diskutiert. Big FM auf Instagram. Könnt ihr euch mal reinklicken.
0: Yes.
1: Da hat Büschra eine kleine Frage für euch. Und für alle Fußballfans. Ist heute auch ein ganz besonderer Tag, denn die Bundesliga geht wieder los.
0: Ja. Und sie startet auch mit dem, wie sie aufgehört hat, Bayern gegen den VfB Stuttgart.
1: Und mehr dazu um 6:35 Uhr bei What the Fabi.

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0: Es ist 6.27 Uhr, hier ist Big FM und Jana, was trendet heute Morgen auf den Socials?
1: Auf TikTok und Instagram trendet der Mond. Wer nämlich jetzt Richtung Westen schaut, egal wo er in Deutschland steht, kann noch die Mondfinsternis sehen und erhaschen. Der Höhepunkt war jetzt gerade gegen 6.12 Uhr. Jetzt wird der Mond langsam wieder heller und geht je nach Region bald unter. Aber vielleicht seht ihr ihn noch.
0: Okay.
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1: Und der Mond macht ja auch so ein bisschen was mit Rolf zum Beispiel.
0: Ja. Deshalb kam er heute zu spät.
1: Die Frage ist, macht der Mond auch was mit euch? Check mal Big FM Insta-Story, da gibt es die Umfrage, gerade 50-50. Die einen merken es, die anderen nicht.
0: Okay, und was ist heute Morgen sonst noch für uns wichtig?
1: Ja, Trump nutzt alle Mittel, um zu zeigen, dass er der vermeintliche Chef ist. Jetzt hat er im Zollstreit mit Kanada angekündigt, er wird sofort den Ontario-See umbenennen, und zwar in Amerikasee. Es ist ja ein Grenzgewässer zwischen den beiden Ländern. Trump erklärte, er rechne eh nicht mehr damit, nennenswerte Geschäfte mit Ontario zu machen. Was sagt Kanada dazu? Der Premierminister Carney reagierte umgehend und betonte, dass der See immer Ontario-See heißen werde. Wir erinnern uns ja, Trump hat letztes Jahr ja auch schon den Golf von Mexiko in Golf von Amerika umbenannt. Weltweit anerkannt ist das nicht, nur auf Google Maps steht das jetzt in Klammern unter dem echten Namen. Ich habe mal geguckt, jetzt bei dem Ontario-See steht immer noch nichts Neues. Mal gucken, wann das dann kommt. Mehr als 11 Jahre nach dem Germanwings-Absturz gibt es heute einen neuen Prozess. 30 Hinterbliebene fordern vom deutschen Staat jeweils bis zu 110.000 Euro Schmerzensgeld. Ihr Vorwurf, die Flugtauglichkeit des Co-Piloten, der die Maschine absichtlich zum Absturz brachte, sei nicht ausreichend kontrolliert worden. Bei dem Unglück 2015 in den französischen Alpen starben alle 150 Menschen an Bord.
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1: Ja, und Fußballfans, die freuen sich, denn endlich rollt der Ball. Auch bei uns in Deutschland wieder, könnte man sagen, die Bundesliga startet heute und sie startet so, wie sie aufgehört hat. Vor 3 Monaten nämlich mit Meister Bayern München gegen den VfB Stuttgart. Los geht's um 20.30 Uhr auf Sat.1 und Sky.
0: Ja, und mehr zu dem Thema auch gleich in der neuen Folge What the Fabi Daily innerhalb der nächsten 10 Minuten.
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4: In Berlin bleibt es heute meist stark bewölkt. Am Nachmittag gibt es zwischendurch Wolkenlücken. Aber abends wird es wieder dichter und es kann leicht regnen. Die Höchstwerte erreichen 27 Grad. Morgen startet bewölkt und lockert bis Mittag auf. Am Sonntag bleibt es leicht bewölkt mit zeitweisem Sonnenschein. Der Wind weht frisch aus südlichen Richtungen. Aktuell sieht es so aus, in Neuruppin am Tempelgarten und Werder an der Inselstadt 19 Grad. In Spremberg an der Bismarckhöhe sind es 18 Grad. Schönes Wochenende euch.
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4: A12, Frankfurt-Oder in Richtung Berliner Ring, zwischen Grenzübergang Frankfurt-Oder und Frankfurt-Oder-Mitte. Dichter Verkehr, 4 Minuten Zeitverlust. A100, Stadtring Berlin, Neukölln, Richtung Wilmersdorf, zwischen Wechsstraße und Schmargendorf, dichter Verkehr, 3 Minuten Zeitverlust. Emdener Straße in beiden Richtungen zwischen Turmstraße und Waldenser Straße gesperrt. Lietzenburger Straße zwischen Knesebeckstraße und Württembergische Straße in beiden Richtungen gesperrt. Gute Fahrt.
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0: An diesem Freitag. Hey, Büschler ist für euch am Start.
1: Guten Morgen.
0: Jana in den News.
1: Guten Morgen.
0: Und ich bin Rolf. Guten Morgen, The Bowser.

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1: So, Freunde, das ballert uns ordentlich ins Wochenende. Baby Close, yes. Temptations.
0: So ein geiler Song.
1: Er ist neu bei uns, spielen wir euch gleich noch vorher. Fabi. 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
1: Tja, Leute, ab geht's ins letzte Augustwochenende. Noch mal eine Wurst auf den Grill legen, noch einmal die Frau vom besten Kumpel anlügen, dass der Nudelsalat hervorragend schmeckt. Dabei riecht er ein bisschen nach Altenheim. Vor allem aber endlich wieder die Laune des Wochenendes abhängig machen von 11 Millionären in kurzen Hosen, denen ich scheißegal bin, weil sie mich nicht mal kennen. Oder kurz. Heute Abend um 20.30 Uhr live auf Sky und Sat.1 beginnt die neue Bundesliga-Saison. Den Auftakt macht wie immer der deutsche Meister. Dafür empfängt der FC Bayern in der Allianz Arena den VfB Stuttgart zum sogenannten Südschlager. Südschlager klingt für mich eher nach einer Volksmusikshow von Florian Silbereisen.
4: Ja.
1: Herzlich willkommen, meine Damen und Herren, zum Südschlager aus München, der vor allem die Herzen höher schlagen lässt. Ob hier in der Halle, bei Ihnen zu Hause oder auf der Bühne mit Maite Kelly, Andy Borg, DJ Ötzi, Kerstin Ott und Santiano. Aber los geht's jetzt erstmal und begrüßen Sie mit einem Riesenapplaus. Hier sind Sie, Roy Blanco und die Inzuchtboys mit ihrem Klassiker Tage am Genpool. Ja, genau, passend dazu haben wir Neuling aus dem Saarland in der Bundesliga, die SV Elversberg, neu auch der SC Paderborn und vor allem endlich wieder am Start der FC Schalke 04, der Verein gewordene Masochismus. Aber ich habe auf jeden Fall massiv Bock. Schön, dass du wieder da bist, liebe Bundesliga. 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
1: Danke, Fabi.

0: Morning Show gleich mit Josh Favis und der Bro, der geht jetzt auf Tour.
1: Ist das so?
0: Aber nur in den USA.
1: Das ist schade.
0: Ja, wirklich.
1: Kann er mal vorbeikommen?
0: Voll asozial. Josh Favis, if you hear this, I don't like this. Also.
1: Englisch einfach ihr Ding. Bei der Büschra.
0: 1A.
1: So, Topic und Packing Dream mit Sorry Puppy machen wir auch noch. Ey Leute, und am Montag wird's hier richtig wild. Und zwar ab 6. Warum? Ja, wegen ihr.
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0: Um mittlerweile 6.56 Uhr. Shibuzi Miles Smith haben wir gehört.
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0: Und rüber geht's zu Jana in die News. Was trendet heute auf den Socials?
3: Netflix ist gestern Abend ganz groß abgestürzt, denn

0: TikTok trenden Massen an Videos dazu im November kommt.
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0: Und was ist heute Morgen sonst noch wichtig für uns? Trump nutzt alle Mittel, um zu zeigen, dass er der vermeintliche Chef ist. Jetzt hat er im Zollstreit mit Kanada angekündigt, er wird sofort den Ontario-See umbenennen.
2: Lake America. And all it takes is a good pen and some intelligence.
0: Lake America soll er also jetzt heißen. Und alles, was man dafür bräuchte, ist ein Stift oder ein bisschen Intelligenz. Danke für den Tipp. Der See ist ja ein Grenzgewässer zwischen den beiden Ländern. Trump erklärte, er rechne eh nicht mehr damit, dass nennenswerte Geschäfte mit Ontario gemacht werden. Was sagt Kanada dazu? Der Premierminister Carney reagierte umgehend und betonte, dass der See immer Ontario-See heißen werde. Gestern Abend in einer RTL-Talkrunde ging es ab, dass es knallt. Ja. Bundeskanzler Merz hat sich bei einer Talkrunde, wie gesagt, gegen heftige Vorwürfe einer Kinderärztin gewehrt. Sie meinte nämlich, dass Merz mit seinen Plänen für die Gesundheitsreform seinem Amtseid gebrochen hätte, denn die Gesetze seien total menschenverachtend. Merz ging entschieden dagegen und meinte, er sei ja bereit für Kritik, aber das sei starker Tobak und gehe definitiv zu weit. Die Lage im Gesundheitssystem scheint also wirklich ernst zu sein.
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0: Ihr habt bestimmt schon mal was verloren und es dann längere Zeit nicht wiedergefunden oder ihr habt es nach längerer Zeit wiedergefunden, aber sicher nicht erst nach 60 Jahren. Gut, so alt sind wir halt auch noch nicht, aber
3: richtig.
0: Jetzt wurde ein Rucksack von einem Wanderer in Österreich nach mehr als 60 Jahren wiedergefunden. Er hatte ihn 1963 beim Alpinunfall verloren. Er selbst hat überlebt. Dass er jetzt wiedergefunden wurde, liegt daran, dass der Gletscher im Zuge des Klimawandels jetzt so geschmolzen ist, dass er halt wieder zum Vorschein kam. Mhm. Ja, der Mann aus Bayern übrigens ist heute 86 Jahre alt und fährt jetzt mit seiner Familie nach Tirol, um das Ding abzuholen.
4: Ganz, ganz
0: happy end.
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6: In Berlin bleibt es am Freitag meist stark bewölkt mit etwas Sonne am Nachmittag. Die Temperaturen klettern auf bis zu 27 Grad. Am Abend kann es leicht regnen. Morgen bleibt es vorerst wolkig, ab Mittag klart es auf und es wird bis zu 26 Grad warm. Das Wochenende startet freundlich. Besonders der Samstag verspricht viel Sonne und angenehme Temperaturen. Jetzt gerade in Bad Freien. Walde am Kurpark sind es 16 Grad, in Premnitz am Naturbad 19 Grad und in Fürstenwalde an der Spree 18 Grad.
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6: A100 Stadtring Berlin, Wilmersdorf. Richtung Wedding zwischen Kurfürstendamm und Dreieckfunkturm. Dichter Verkehr, eine Minute. A100 Stadtring Berlin, Neukölln Richtung Wilmersdorf zwischen Beckstraße und Schmargendorf. 1 Kilometer Stau, 7 Minuten. A100 Stadtring Berlin, Neukölln Richtung Wilmersdorf zwischen Oberlandstraße und Alboinstraße. Dichter Verkehr, 2 Minuten. Emdener Straße zwischen Turmstraße und Waldinserstraße gesperrt. Gute Fahrt.
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3: Guten Morgen, Fabi aus Lübbenau.
7: Ja, guten Morgen in the morning.
3: Morning.
0: Und guten Morgen, Sarah aus Berlin.
8: Guten Morgen.
0: Hey, guten Morgen.
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3: Reiter.
0: Reiter.
3: Okay, Dankeschön fürs Einschalten und Ausschalten.
0: Oh, ja.
3: Guten Morgen, Deutschland. Jana ist für euch in den News.
0: Guten Morgen. Guten Morgen.
3: Und ihr seid ganz viel guten Morgen. Das ist gut. Nee, es ist ja auch morgen. Macht ja auch Sinn. Er hat Maya noch was anderes zu sagen. 08900901.
9: Büschra, Rolf, macht weiter so, ihr Maschinen. Kuss auf die Nuss.
3: Kussi auf die Nuss.

0: Big FM ist hier in Deutschlands Big Star Morning Show. Eben war es 7:07.
1: Ja, und jetzt haben wir es sogar 7:08. Das ist verrückt.
0: Danke für die Korrektur.
1: Sehr gerne. 08, wir wollen ja keine Fake News verbreiten. 08900901, wer ist denn am Start?
2: Guten Morgen, hier ist die Junia.
1: Guten Morgen, Junia. Hast du es auch ein bisschen im Hals? Ich hab's auch ein bisschen im Hals.
2: Es ist doch die Morgenstimme, ist noch ein bisschen eingestrengt.
0: Okay, Rolf ist komisch.
2: Ist ja auch immer noch dieser Dingsmond.
1: Der
0: Dingsmond, ja.
1: Dieser Dingsmond, also der Dingsmond macht mich Dingsi-Dongsi.
0: Dingsi-Dongsi. Partielle Mondfinsternis, ich habe keine Ahnung, was bedeutet.
1: Also eigentlich ist mir das ja scheißegal, aber es hat mich halt heute Morgen richtig weggebumst, weil ich irgendwie unterbewusst mein Handy von der Ladestation genommen habe und immer meinen Wecker nochmal leise gemacht habe.
0: Ah.
1: Ja, und das führte dazu, dass Jana aus den News mich irgendwann anrief und sagt so, du wolltest doch schon eigentlich vor einer halben Stunde im Studio sein, was ist los mit dir? Und dann musste ich mal schnell raus aus dem Haus.
2: Ja, ist schon fast auf dem Weg.
1: Ja, richtig. Wo wir aber definitiv nicht zu spät kommen, ist das Festival, das uns jetzt bald ins Haus steht.
2: Das Glücksgefühle-Festival.
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2: Ich danke euch so sehr dafür.
1: Nö, muss ich nicht. Wir haben damit, also ich habe damit schon mal gar nichts zu tun.
2: Gebüschrad, so. Super geleistet ihr.
1: Ja.
0: Ah ja, vielen Dank. Danke.
1: Wir hören uns das Kunstwerk nochmal an.
0: Also, wenn es so heiß ist und wir wollen uns abkühlen, auf lustig aber, dann werfen wir uns womit ab?
2: Wasserballons. Wasserbomben.
0: Ja! Yeah!
1: Es waren die Wasserbomben.
2: Ja, das können wir auf jeden Fall gut gebrauchen. Also Wettervorhersage ist gut.
1: Also fürs Glücksgefühle meinst du?
2: Ja, genau.
1: Ja,
2: die posten das ja immer mal wieder.
0: Ich habe mal eine Frage. Wenn du auf Toilette gehst dort und dann triffst du zufälligerweise David Guetta, was würdest du sagen?
2: Ich glaube, ich würde erstmal erstaunen. Ich würde ihn einfach nur angucken, so, okay, wie? Und dann später zu meinem Freund, guck mal, wen ich gesehen habe.
1: Wenn ich mir vorstelle, dass David Guetta gerade am Pissoir ist.
0: Ja.
1: Und du siehst ihn.
0: Ja.
1: Hättest du dann eigentlich den Arsch in der Hose, ihn nach einem Selfie zu fragen?
0: Ich würde es machen.
1: Natürlich, Büschra wird es machen. Boah, ja, natürlich.
2: Ich glaube, mein Freund wird mich dann da hinschubsen. Hier, mach mal kurz ein Foto dazu.
1: Okay. Dann würde ich sagen, es geht um David Guetta und zwar einmal auf Ibiza und einmal auf dem Glücksgefühle-Festival. 30 Sekunden lang habt ihr Zeit.
0: Mhm.
1: Büschra erklärt euch einen Begriff und wenn ihr den erratet, dann seht ihr David Guetta live.
2: Ja.
1: Wollen wir den Countdown starten? Denn wir gehen jetzt in die Runde rein. 08900901.
2: Ja, viel Glück an alle und 3, 2, 1. Rucki-Zucki.
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0: Ich liebe diesen Ton. Ach, am Ende. Sorry, es musste kurz sein.
1: Will Büschra das vielleicht einfach nochmal machen? Hey, hey, und wenn ihr euch fragt, wo zur Hölle bin ich denn hier gelandet? Ja. Das ist es, Deutschlands wichtigste Morningshow, Big FM um 7:15.
0: Ja, und Khalid, der ist ein absoluter Hund. Also Hundeliebhaber.
1: Ach so, ja,
0: zwei, okay. Hunde. Zwei Hunde hat er gerettet aus einer Auffangstation. Was ein süßer Typ.
1: Süß,
0: was ein
1: ganz,
0: süßer Typ.
1: Ganz süß. Oh. Hey, und wenn wir schon beim Thema Retten sind, save my love.
0: Oh, unangenehm, Rolf.
1: Unangenehm. Spielen wir euch gleich noch von Kygo, Khalid und Griffin und...

0: Ist neu, noch innerhalb der nächsten 20 Minuten.
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0: The Game, zusammen mit 50 Cent, How We Do, 7.25 Uhr ist es. Jana, was trendet auf den Socials?
1: Riesenaufregung auf TikTok am Kasseler Hauptbahnhof hat ein Pärchen einfach einen Dackel ausgesetzt. Laut Polizei sehe man das auch auf Videoaufnahmen und auch eine Decke und Futter wurde zurückgelassen. In Videos bricht euch das Herz, aber Leute, dem Dackel geht's gut, vielleicht sogar jetzt noch besser als vorher.
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1: Sozial, ey. Brutal. Was ist heute Morgen sonst noch wichtig für uns? Ja, gestern Abend bei RTL Aktuell Spezial von Moderatorin Pina Atalay. Da ging es, ich sag mal so, ziemlich heiß her, aber eher auf eine negative Art und Weise. Bundeskanzler Merz hat sich gegen heftige Vorwürfe einer Kinderärztin gewehrt. Sie meinte nämlich, dass Merz mit den Plänen für die Gesundheitsreform seinen Amtseid gebrochen hätte, denn die Gesetze seien total menschenverachtend. Merz ging entschieden dagegen vor und meinte:
3: Also Sie können ja sagen, Sie sind mit dem nicht einverstanden, was wir machen. Aber Sie unterstellen uns ja eine gezielte, vorsätzliche Zerstörung unseres Gesundheitssystems. Das ist schon ziemlich harter Tobak.
1: Ja, angesichts schlechter Umfragewerte für die schwarz-rote Koalition warb Merz auch um Unterstützung für weitere Reformvorhaben. Ich kann als Bundeskanzler keine gute Laune verordnen, das sagte der CDU-Chef dann auch noch. Mehr als 11 Jahre nach dem Germanwings-Absturz gibt es heute einen neuen Prozess tatsächlich, denn 30 Hinterbliebene fordern vom deutschen Staat jeweils bis zu 110.000 Euro Schmerzensgeld. Was ist ihr Vorwurf? Die Flugtauglichkeit des Co-Piloten, der die Maschine absichtlich ja zum Absturz brachte, sei nicht ausreichend kontrolliert worden. Bei dem Unglück 2015 in den französischen Alpen starben alle 150 Menschen an Bord.
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1: Ja, Fußballfans, aufgepasst. Ihr wisst es wahrscheinlich eh schon. Aber für alle anderen freuen sich, denn heute Abend rollt der Ball wieder bei uns in Deutschland. Die Bundesliga startet nämlich heute und sie startet so, wie sie aufgehört hat vor 3 Monaten, nämlich mit Meister Bayern München gegen den VfB Stuttgart. Bayern gilt natürlich als Titelverteidiger auch als großer Favorit. Los geht's um 20.30 Uhr auf Sat 1 und Sky.
0: Ja, für alle Büschras unter euch, da kann er euch freuen, ne?
1: Ja!
0: Hat sich am Wochenende mal richtig schön dahin gehockt und schön mal Bundesliga geguckt.
1: Ja, und ein Bier vielleicht noch gefetzt.
0: Okay, alles klar.
1: Ja.
0: Dankeschön.
1: Ja.
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5: In Berlin bleibt es heute meist stark bewölkt. Am Nachmittag gibt es zwischendurch Wolkenlücken. Aber abends wird es wieder dichter und es kann leicht regnen. Die Höchstwerte erreichen 27 Grad. Morgen startet bewölkt und lockert bis Mittag auf. Am Sonntag bleibt es leicht bewölkt mit zeitweisem Sonnenschein. Der Wind weht frisch aus südlichen Richtungen. Aktuell sieht es so aus, in Neuruppin am Tempelgarten und Werder an der Inselstadt 19 Grad. In Spremberg an der Bismarckhöhe sind es 18 Grad. Schönes Wochenende euch.
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5: Hier kommt der Verkehrsüberblick für euch. A3 Nürnberg Richtung Passau. Zwischen Kreuz Deckendorf und Hengersberg geht es aktuell nur stockend auf 1 Kilometer voran. Bringt ein wenig Geduld mit, ihr verliert mindestens 2 Minuten. A8 Stuttgart Richtung München zwischen Ulm-Ost und Oberelchingen. Auf 1 Kilometer Stau habt ihr mindestens 3 Minuten Zeitverlust. B471 Garching Richtung Haar zwischen Ismaning und Aschheim-Ismaning dichter Verkehr. Rechnet mit etwa 3 Minuten Verlust. Gute Fahrt.
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0: Und mittlerweile 7.29 Uhr an diesem Freitag. Schön, dass alle mit am Start sind. Zane und Side Effects. Guten Morgen.
1: Guten Morgen.

0: 7.34 Uhr ist Big FM, Deutschlands Big The Morning Show.
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2: 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Rocky Zocki.
3: Hey, Paulina.
4: Paulina.
3: Hey, Paulina.
5: Wo bist du denn gerade unterwegs?
3: Ich bin gerade auf dem Rastplatz gefahren. Ich bin auf dem Weg in die Berufsschule.
5: Oh, was machen wir denn in der Berufsschule?
3: Tiermedizinische Fachangestellte.
0: Oh, das liebe ich ja. Oh, ich bin ja ein ganz großer Hundeliebhaber. Was ist denn dein Lieblingstier?
3: Hunde und Pferde.
0: Guck. Und die operierst du dann wahrscheinlich auch am liebsten?
3: Nur die Hunde. Also die Pferde passen bei uns nicht in die Praxis.
0: Ah ja, stimmt. Macht yes. Sinn. Ja.
5: Ja. Mhm. Ja, gut, dass wir darüber nochmal nachgedacht haben.
0: Ja.
5: Viele Menschen würden ja vielleicht auch David Guetta als altes Zirkuspferd bezeichnen, weil er ja tatsächlich schon das ein oder andere Jährchen in der Musikbranche drin ist. Aber er ist der größte DJ der Welt. Machst du nix, ne? Es geht um ihn live auf dem Glücksgefühle-Festival und live auf Ibiza, im geilsten Club der Welt. Was würde das für dich bedeuten?
3: Es wäre so cool. Ich habe nämlich dieses Jahr kein Geld für Urlaub.
5: Ja, ey, da geht's dir nicht, also da bist du wirklich nicht alleine, ne?
0: Ja.
5: Tatsächlich ist ja im Moment ein bisschen hektisch.
0: Mhm.
5: Ja, so ein Wochenendticket kostet mal entspannte 300 Euro fürs Glücksgefühle-Festival. Es gibt übrigens aber noch Tickets inklusive Sky Access, also für alle, die jetzt nicht gewinnen, ihr könnt euch auch auf jeden Fall noch welche besorgen.
0: Yes.
5: Aber wir schicken dich ja hin.
3: Oh, ich bin voll am Zittern.
5: Oh, Maus.
0: Ich höre es auch ein bisschen. Auch deine Stimme ist ein bisschen zittrig, ne?
5: Sind wir bereit?
3: Ich hoffe.
5: Gut. Büschra, bist du bereit?
0: Ja.
5: 30 Sekunden, um die geht's jetzt. Es gibt den Begriff, ich habe ihn hier auf dem Zettel und zeige ihn jetzt der Büschra.
0: Mhm.
5: Okay, hier ist der Countdown. Keine Gesten, keine Geräusche. 30 Sekunden Zeit. Rucki Zucki.
0: Also du bist eine chillige Person und bist auf einem Festival und willst ja auch mal chillen. Du willst chillen und deswegen hast du dich vorbereitet und bringst was mit. Du bringst was mit, was...
3: Campingstuhl.
0: Ja! Oh mein Gott, ja!
5: Wie geil! Wie geil bist du denn?
0: Maschine!
5: Ja, unfassbar!
3: Ich hab eine Freundin, die hat immer so einen kleinen Hocker, den sie mitnimmt.
5: Alter Vater, du siehst David Guetta live.
3: Geil! Ich krieg keine Luft.
5: Nee, das ist nicht gut.
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0: Freitag ist es, hier ist Big FM in Deutschlands Big Star Morning Show. Was soll ich sagen? Bald ist Weihnachten.
1: Du willst, hä?
0: Ja, bald ist Weihnachten. Ich habe jetzt nämlich eine Geschenkidee. Pass auf.
1: Mhm.
0: Passt auf.
1: Ja.
0: Sarah Larsson.
1: Mhm.
0: Für alle Fans.
1: Ja.
0: An Weihnachten gibt es den Puss-Puss-Slip.
1: Den was? Den was für ein Slip?
0: Den Puss-Puss-Slip gibt was? Es zu kaufen.
1: Was ist das?
0: Das ist ein Merch, das ist Merch von Sarah Larsson.
1: Ja.
0: Das ist eine Schlappe. Puss-Puss-Schlappe. Gibt es für 21,95 zu kaufen. Und Puss
1: so.
0: Bedeutet auf Schwedisch übrigens Kuss.
1: Ah. Ich verstehe. Also Schlappen?
0: Ja, Schlappen.
1: Von Sarah Larsson.
0: Von Sarah Larsson. Vielleicht zu Weihnachten. Puss-Puss.
1: Cool. Wobei man sagen muss, finde ich kreativer als anderes Merch. Also
0: ja.
1: Props gehen raus. Sarah Larsson zusammen mit Robin. Talk to me, Sarah, gleich. Und ein bisschen Bums.
2: Rauchen wir.
0: Ja, James Hype ist das.
1: Mit Serotonin in knapp 5 Minuten. Guten Morgen.
0: Morgen.
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0: Big FM ist hier in Deutschlands Big Star Morning Show. Gleich noch mit Crazy Abrams, außerdem Flowrider und Lost Frequencies. Jetzt aber erstmal rüber zu Jana in die News. Was trendet?
1: TikTok Nummer 1 Song gerade. Remix aus den Songs I Follow Rivers und Janice STFU von Drake. Keine Ahnung, wer das gemixt hat, aber alle lieben ihn und packen ihn gerade über ihre Videos.
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3: Bisschen strange.
1: Findest du? Ja. Ich finde den super geil.
3: Klingt irgendwie, weiß ich nicht.
1: Echt?
0: Mhm, klingt wie eine Hochzeit, die keiner wollte.
1: Okay, das ist sehr negativ.
4: Ja. Ein Hater
1: nein.
4: Wieder hier.
1: Aber ich finde ihn ganz cool. Egal.
4: Ah ja, egal. Ja, genau. Was ist heute Morgen sonst so wichtig für uns?
1: Ja, gestern Abend, kleiner, so apropos Hater, gestern Abend bei RTL Aktuell Spezial von Moderatorin Pina Atalay. Da ging es ziemlich heiß her, denn Bundeskanzler Merz hat sich gegen heftige Vorwürfe einer Kinderärztin gewehrt. Sie meinte nämlich, die Pläne von Merz und der Regierung für die Gesundheitsreform würden quasi sein Amtseid brechen. Also er würde sein Amtseid brechen, denn die Gesetze seien total menschenverachtend. Merz ging entschieden dagegen vor und meinte...
5: Also Sie können ja sagen, Sie sind mit dem nicht einverstanden, was wir machen. Aber Sie unterstellen uns ja eine gezielte, vorsätzliche Zerstörung unseres Gesundheitssystems. Das ist schon ziemlich harter Tobak.
1: Ja, angesichts schlechter Umfragewerte für die schwarz-rote Koalition warf Merz Unterstützung für weitere Reformvorhaben. Ich kann als Bundeskanzler keine gute Laune verordnen, sagte der CDU-Chef. Nachdem seit gestern ja klar ist, dass Meta 16 Milliarden Dollar in den USA zahlen muss, weil sie anscheinend Minderjährige nicht vor den Gefahren der Plattformen wie zum Beispiel WhatsApp oder Instagram und so schützen würden, fordert der Verbraucherschutzbund jetzt auch für Deutschland krassere Regeln. Denn in den USA muss Meta jetzt auch so Dinge einführen wie regulierte Screenzeiten und Like-Funktionen werden auch für junge Leute dann abgeschaltet. Das könnte den Nutzerdruck und den Nutzungsdruck von Minderjährigen verringern, sagte die Chefin des Bundesverbandes der Verbraucherzentralen POP, dem Redaktionsnetzwerk Deutschland.
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1: Ja, heute Morgen, heute früh war im Himmel eine partielle Mondfinsternis zu beobachten. Mehr als 90% des Mondes waren dadurch verdunkelt, weil er in den Kernschatten der Erde eingetreten ist. Man bräuchte eigentlich jetzt so ein mysterious Bett.
0: Ach so.
1: Auf Social Media haben ganz viele in ihrer Story gepostet, das, was sie gesehen haben. Das Ende des Phänomens ist jetzt gerade gegen 8 Uhr, weil dann die Sonne schon aufgegangen ist und der Mond untergegangen ist.
0: Ja, mysterious machen wir gleich.
1: Sehr gut.
0: Aber jetzt erstmal Wetter, bitteschön.
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7: Wetter. In Berlin bleibt es am Freitag meist stark bewölkt mit etwas Sonne am Nachmittag. Die Temperaturen klettern auf bis zu 27 Grad. Am Abend kann es leicht regnen. Morgen bleibt es vorerst wolkig, ab Mittag klart es auf und es wird bis zu 26 Grad warm. Das Wochenende startet freundlich. Besonders der Samstag verspricht viel Sonne und angenehme Temperaturen. Jetzt gerade in Bad Freien. Walde am Kurpark sind es 16 Grad, in Premnitz am Naturbad 19 Grad und in Fürstenwalde an der Spree 18 Grad.
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7: A9 Halle Leipzig Richtung Berlin, zwischen Kleinmarzehns und Niemeck 1 Kilometer Stau. Rechne mit mindestens 8 Minuten Zeitverlust. A100 Stadtring Berlin, Neukölln Richtung Wilmersdorf. Zwischen Beckstraße und Schmargendorf 1 Kilometer Stau. Hier sind es ebenfalls mindestens 8 Minuten. Auf der A115 vom Dreieck Nutetal Richtung Dreieck Funkturm, zwischen Potsdam-Babelsberg und Kreuz Zehlendorf 1 Kilometer Stau mit einem Zeitverlust von mindestens 7 Minuten. Gute Fahrt.
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0: Guten Morgen, Maike aus Herzberg.
9: Einen wunderschönen guten Morgen.
0: Guten Morgen. Guten Morgen.
4: Und guten Morgen, Mara aus Potsdam. Guten Morgen.
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0: Und Jana ist für euch in den News.
1: Guten Morgen.
0: Ja.
1: Herrlich.
0: 08900901, Lina.
10: Was war los heute Morgen? Hat dich die Mondfinsternis so durcheinander gebracht, dass du falsch aufgestanden bist?
0: Dankeschön.
4: Ja, was ist passiert? Der Mann ist zu spät gekommen.
0: Ja, Jana hat mich Gott sei Dank gerettet.
1: Ich saß hier und dachte mir so, okay, es ist jetzt ein bisschen spät. Wo ist der Mann? Habe ich angerufen und dann Rolf so, ich komme jetzt gleich.
0: Ich schieb das alles auf den Mond.
1: Ja,
0: wir hoffen, bei euch war es anständig in der Nacht. Hier ist Crazy Abrams.

0: Eieiei, Deutschlands beste Morningshow ist hier.
1: Hier ist Big FM um 8 nach 8.
0: Genau so sieht es aus.
1: So ein geiler neuer Song. Adela ist das, kennt man vielleicht von TikTok oder hier von Big FM. Ja. Ain't in L.A. heißt der Track, spielen wir euch in wenigen Minuten.
0: Ja, und am Montag, Freunde, wird's wild.
1: Oh
0: es
1: ja.
0: Es gab schon viele Menschen, die hier bei uns, bei Big FM, das große Takeover gestartet haben.
1: Ja.
0: Unter anderem er hier.
2: Ich weiß sofort, wen ich da einstelle, was die Philosophie ist, wer das leiten muss. Da gehe ich einmal rein und mach klar Schiff, glaub mir, da kann ich richtig durchgreifen. Da weiß ich sofort, was zu tun ist,
0: ja, ja, ich
2: damit
0: auch.
2: Das gut ist.
0: Will Kaulitz haben wir da gerade gehört.
1: Geile Sau.
0: Aber nicht nur er war da. Auch Nina Tschuba.
3: Um am Radio gespielt zu werden, muss man da dann auch mal ab und an hin.
0: Ja.
1: Das ist auch eine ganz wilde.
0: Und am Montag ist sie für euch am Start.
4: Deswegen gibt es für mich nur einen richtig guten Ort, wo ich so Main-Character-mäßig so richtig die Sau rauslassen kann.
0: Die Rede ist von...
5: Hallo, hier ist Laura Larsson.
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1: Ey, das ist so eine witzige Frau. Instagram, TikTok, ich check die ja ab. Und das ist wirklich zum Totlachen, die Frau. Die hat diesen Podcast auch, zum Scheitern verurteilt heißt der.
0: Ja.
1: Und jetzt geht die auch auf Comedy-Tour.
0: Ja, es ist also wirklich sehr nice. Wir sind gespannt, was passiert. Und seitdem wir euch erzählt haben, dass Laura Larsson kommt, gibt es unfassbar viele von euch, die an die 08900901 schon Sprachnachrichten schicken, weil es gibt ja viele Fragen.
9: Hi Laura, was ist das Ekelhafteste, was je bei dir im Kühlschrank geschimmelt hat?
10: Oh. Ich würde dich liebend gerne mal fragen, findest du es komisch, wenn man beim Tennis irgendwie, wenn man so schlägt, wenn man dann so stöhnt, oder findest du es vielleicht auch geil?
11: Wie oft benutzt du, beziehungsweise wie dreckig muss dein Airfryer sein, bevor du ihn sauber machst?
0: Also, diese Fragen und natürlich noch viele andere beantwortet sie euch am Montag beim großen Laura Larsson Takeover. Das Geile ist, ihr seid natürlich auch live bei der Show dabei.
1: Yes.
0: Das heißt, ab 6 Uhr könnt ihr anrufen 08900901. Wir stellen euch direkt dann zu Laura Larsson hier in die Show. Mal gucken, was passiert.
1: Was passiert?
0: Es wird witzig. Es wird also eine wilde Geschichte. Laura Larsson Takeover am Montag hier bei uns.

0: 0901, wer ist bei uns in der Show?
1: Ich spiele Tennis.
0: Ja, so nice.
1: Ich mache Sport, treffe mich gern mit Freunden.
0: Mhm. Hast du jetzt auch fürs Wochenende sowas geplant?
1: Ja, Wetter ist ja leider nicht so gut für Tennis. Mal schauen, vielleicht Fitnessstudio.
2: Mach ich auch, glaube ich, am Wochenende. Super Idee.
0: Ja, hat Büschra übrigens auch letzten Sonntag gemacht. Bis übrigens inklusive gestern ist sie hier rumgelaufen wie eine 94 Jahre alte Frau, weil sie Muskelkater hatte.
2: Aus der Hölle.
1: Ja.
0: Aber bist du eine Maschine?
1: Nee.
2: Mehr Selbstliebe hier, ey. Mehr. Also wir fragen jetzt nochmal, bist du eine Maschine?
1: Na klar.
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0: 8:27 Uhr. Und Jana, was trendet denn heute Morgen auf den Socials?
1: Netflix ist gestern Abend kurz abgestürzt. Das trendet gerade wegen des riesigen Ansturms auf das neue GTA 6 Special. Fans feiern vor allem die erstmals gezeigte extrem realistische Spielwelt. Auf TikTok gehen dazu massenhaft Videos viral. Das Spiel kommt im November. 13 Jahre haben wir jetzt gewartet.
2: Ja!
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1: Ich hab's auch schon vorbestellt, also ich bin da auf jeden Fall auch am Start.
0: Nice, sehr, sehr gut.
1: Alter,
0: und ja, Jana, was trendet heute Morgen denn sonst noch?
1: Ja, Trump nutzt ja viele Mittel, um zu zeigen, dass er der vermeintliche Chef ist. Jetzt hat er im Zollstreit mit Kanada angekündigt, er wird sofort den Ontario-See umbenennen.
0: Okay.
4: Lake America. And all it takes is a good pen and some intelligence.
1: Lake America soll er also jetzt heißen und alles, ja, was man dafür brauche, ist ein Stift und ein bisschen Intelligenz.
5: Ah ja.
1: Der See ist ja ein Grenzgewässer zwischen den beiden Ländern. Trump erklärte, er rechne eh nicht mehr damit, nennenswerte Geschäfte mit Ontario zu machen. Was sagt Kanada dazu? Der Premierminister Carney reagierte umgehend und betonte, dass der See immer Ontario-See heißen werde. Wir erinnern uns, Trump hatte ja auch den Golf von Mexiko in Golf von Amerika umbenannt.
0: Ja.
1: Offiziell anerkannt weltweit ist das aber nicht. Bei Google Maps steht es in Klammern. Am Ontario-See habe ich mal geguckt, steht jetzt noch nichts in Klammern. Wir gucken mal, wann das kommt.
0: Ja.
1: Nach der schlimmen Sturzflut im Himalaya sind die Rettungsarbeiten in Tibet jetzt erstmal unterbrochen worden. Ein See, der sich hinter Schlamm und Geröll aufgestaut hat, der droht jetzt überzulaufen. Deshalb mussten sich die Einsatzkräfte erstmal zurückziehen. In Tibet und Nepal werden noch rund 1400 Menschen vermisst. Bislang wurden etwa 470 Tote gemeldet, darunter auch viele Touristen. Ausgelöst wurde die Katastrophe vermutlich durch einen Gletscherabbruch.
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1: 200 Meter Europameister Owen Ensah, der akzeptiert keine Sportsperre. Die Anti-Doping-Agentur hatte eine in Höhe von 4 Jahren vorgeschlagen. Jetzt hat er ein Disziplinarverfahren beim deutschen Sportschiedsgericht beantragt.
0: Mhm.
1: Das teilte die NADA, also die Agentur, mit, die dem Leichtathleten ja einen verweigerten Dopingtest vorwirft. Also er wollte den nicht machen.
0: Mhm.
1: Jetzt fragt man sich, woran hat es hier liegen?
0: Ja. Yeah.
1: Und jetzt geht das Ganze los. Mal schauen, was wird.
0: Okay, danke schön, Jana, für den Moment. Aktuell ist für euch auch nochmal in der knappen halben Stunde.
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7: In Berlin bleibt es heute meist grau mit gelegentlichen Schauern. Ab 15 Uhr wird es im Osten und Süden stärker regnen. Die Temperaturen erreichen bis zu 26 Grad. Abends klingen die Regenschauer ab und es bleibt stark bewölkt. Die Nacht zu Samstag bringt Gewitter, besonders ab Mitternacht. Für das Wochenende sieht es dann etwas freundlicher aus, denn es wird milder mit sich auflockernder Bewölkung. Und hier die aktuellen Werte. In Berlin in Pankow am Bürgerpark und am Tempelhofer Feld sind es jeweils 19 Grad, in Strausberg am Straußsee 17 Grad.
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7: A100, Stadtring Berlin, Neukölln Richtung Wilmersdorf. Zwischen Innsbrucker Platz und Schmargendorf. Stau auf 1 Kilometer, 8 Minuten, Zeitverlust. A100, Stadtring Berlin, Wilmersdorf, Richtung Neukölln zwischen Detmolder Straße und Alboinstraße. Ebenfalls 1 Kilometer Stau, 8 Minuten. B96, Luckau Richtung Hoyerswerda, zwischen Senftenberg und Lauterdichter Verkehr, mindestens 7 Minuten Zeitverlust. Gute Fahrt!
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0: An diesem Freitag.
1: Hey.
0: Büschner ist für euch am
1: guten
0: Start.
1: Guten Morgen.
0: Jana in den News.
1: Guten Morgen.
0: Ich bin Rolf. Schönen guten Morgen. Und das hier ist Ariana Grande.

0: Hier ist Big FM, Deutschlands Bigste Morning Show, 8.35 Uhr ist es. Was soll das hier? Was macht der Mann wieder?
1: Ich möchte ganz kurz, dass wir mal überlegen.
0: Okay.
1: Alle zusammen.
0: Okay.
1: Gibt es eine Möglichkeit, dass diese Art von Musik, also Country-Musik, in irgendeiner Art und Weise mit sowas hier zusammenpasst? Also kann Country und Utze Utze funktionieren?
0: Jetzt weiß ich, was du meinst. Geil.
1: Denn es geht um Marshmallow, kennen wir hier von Kissin' My Friends.
0: Geiler Song.
1: Und der hat in der Nacht eine neue Single gedroppt. Achtung, mit ihm hier.
0: Den kennt man doch auch. Also Cameron Whitcomb, der Name vielleicht nicht ganz, aber TikTok sagt mir was. Also den Sound kenne ich auf jeden Fall. Ich habe den mal abgecheckt. Cameron Whitcomb, das ist ein Typ aus Kanada.
1: Ja.
0: 1,6 Millionen Follower hat er auf Insta. Habe ich mir auch mal angeschaut. Also der hat einen Buzzcut. Ganz viele Tattoos.
1: Ja.
0: Richtig toll sieht er aus.
1: Okay, also wir fassen zusammen. Büschra findet den heiß.
0: Ja.
1: Und hier ist die neue Single von Marshmallow. Und Cameron Whitcomb feiert jetzt Premiere in der Show. Hier ist Hollow.

0: Das ist ja mal ein Happy Song.
1: Lass auch Mann den, Mann zu Ende bringen.
0: Ja, Entschuldigung.
1: So, Marshmallow, die neue Single zusammen mit Cameron Withcombe, gerade gehört, hat Premiere gefeiert, ist erst rausgekommen.
0: Yes.
1: In der Nacht. Den Song kennen wir. Der kommt nämlich von

0: Like Big FM Original war das.
1: Ihr seid in Big FM drin einfach.
0: Ja, das
1: in Deutschlands Big Step Morning Show.
0: Ja, aber Daniel ist auch bei uns drin, also in der Show. Was geht denn bei dir am Wochenende?
2: Aber ich dachte mir, ich wohne ja nicht weit von Holland, ne? Ich trommel jetzt die Mannschaft zusammen, so wer so Bock hat. Aha. Und dann geht's auf jeden Fall mal so ein Trip nach Holland.
0: Nein! Cool. Viel Spaß!
1: Darf ich mit?
0: Weiß ich nicht. Muss ich Daniel fragen. Like a Prayer gleich. Noch innerhalb der nächsten 20 Minuten. Dankeschön fürs Einschalten und Ausschalten. Ja. Guten Morgen.
1: Morgen.
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0: Yeah!
1: Das ist eines der schönsten Yeahs, finde ich.
0: Wirklich. Meins jetzt oder meinst du das von eben?
1: Nee, beide. Wunderschön.
0: Ah.
1: Hey, Deutschlands beste Morning Show ist hier.
0: Viertel nach neun ist es, Rolf ist da. Was geht ab?
1: Ja, weiß ich nicht. Alles gut, Wochenende, Bock irgendwie. Wie sieht's denn eigentlich bei Debbie aus? Ah ja, ich habe gehört, die freut sich, weil wir einen ganz bestimmten Song spielen.
2: Geil, dass ihr BTS spielt. Ihr seid der einzige Sender, der Body to Body von BTS spielt. Gerne mehr.
1: Dati, gute Frau, vollkommen recht. BTS mit dem neuen Album in diesem Jahr rausgekommen. Haben aber auch eine Single draußen. Aber ganz ehrlich, na, das hier fanden

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0: Big FM ist hier und die News für euch in knapp 30 Sekunden.
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0: The Cloud in Berlin Mitte, Off-Campus Party. Ich habe das Gefühl, dass diese Serie einfach nicht weggeht.
3: Ja. Ne? Ich muss sie auch einfach mal schauen, glaube ich.
0: Also ich bin jetzt so getriggert davon.
3: Ja.
0: Weil alle irgendwie immer noch durchdrehen wegen der Nummer. Und ihr könnt auf jeden Fall die großen Songs aus genau dieser Serie feiern.
3: Genau. Und zwar morgen ab 8 Uhr bis 23 Uhr abends geht das Ganze. Also 8 Uhr abends, ne? Kommt vorbei, The Cloud Berlin.
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0: Und Jana, was trendet heute Morgen auf den Socials?
3: In den TikTok-Trends ganz oben gerade. Ja, Remix aus den Songs I Follow Rivers und Janis STFG. Und von Drake ist das Ganze, alle lieben ihn und packen über die Videos aus.
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0: Weiß ich nicht.
3: Also Rolf ist richtig kacke.
5: Ja,
0: wirklich.
3: Bischof, ist es auch blöd?
5: Oh, nee, geht so. Nicht so sehr wie Rolf.
3: Ich find's halt beschissen geremixed, aber an sich die Idee finde ich halt geil.
0: Ja. Klingt wie ein Autounfall.
3: Ist okay.
0: Was ist heute Morgen sonst noch für uns wichtig?
3: Ja, klingt auch wie ein Autounfall. Nein, Quatsch. Crash Out, Rage Bait oder Peak, das sind diese Begriffe, die wir ja so viel benutzen in unserer Jugendslang-Sprache. Und diese drei Begriffe stehen jetzt auch im Finale beim Jugendwort des Jahres 2026.
0: Hey.
3: Bis Ende September können wir alle noch online abstimmen, welcher Begriff das letztendlich wird. Bekannt gegeben wird das Ganze dann, also das Jugendwort dann im Oktober auf der Frankfurter Buchmesse. Ich gehe auf jeden Fall damit, dass es Crash Out wird.
0: Ich auch.
3: Wir gehen alle damit, ne?
5: Nee, ich gehe mit Rage Bait safe.
3: Echt?
5: Ja, Rage Bait ist das, was wir sind eigentlich.
3: Das beschreibt uns ganz gut, aber Crash Out beschreibt uns irgendwie auch ganz gut. Die Spitzen von CDU, CSU und SPD, die treffen sich heute weiter in Münster und besprechen, was in den nächsten Monaten politisch alles so ansteht. Dabei geht es unter anderem um die Frage, ob man künftig nach 45 Beitragsjahren oder Arbeitsjahren noch ohne Abzüge früher in die Rente gehen kann. Außerdem stehen Reformen bei Steuern, Gesundheit, Pflege und so auf dem Plan.
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3: Der deutsche 200-Meter-Europameister Owen Answer, der wehrt sich gegen eine mögliche vierjährige Sperre, denn die Anti-Doping-Agentur NADA, die wirft ihm vor, einen Doping-Test verweigert zu haben. Enza akzeptiert die vorgeschlagene Sperre aber nicht und hat deshalb ein Verfahren vor dem deutschen Sportschiedsgericht beantragt. Wir sind gespannt, was da noch kommt.
0: Und aktuell ist für euch wieder in einer knappen Stunde.
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6: In Berlin bleibt es auch heute überwiegend stark bewölkt. Schon ab dem Nachmittag regnet es vermehrt, besonders im Osten und Süden der Stadt. Mit Höchstwerten bis zu 26 Grad wird es mild. Der Wind weht weiterhin frisch aus südlichen Richtungen. In der Nacht zu Samstag sind zudem Gewitter angesagt, die sich später in Regen verwandeln. Aktuell haben wir 19 Grad in Hennigsdorf am Hafen, 20 Grad in Rathenow am Optikpark und 18 Grad in Lübbenau im Spreewald. Denkt dran, das Wetter kann euch immer wieder überraschen. Jetzt wisst ihr jedenfalls Bescheid.
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6: Der schnelle Verkehrscheck für euch. A9 Halle-Leipzig Richtung Berlin. Zwischen Kleinmarzehns und Niemegk. 1 Kilometer Stau, mindestens 9 Minuten Zeitverlust. Geht weiter mit dem Stadtring Berlin. A100 Wilmersdorf Richtung Neukölln. Zwischen Detmolder Straße und Alboinstraße. 2 Kilometer Stau und ungefähr 10 Minuten. Auf der Gegenrichtung von Neukölln Richtung Wilmersdorf. Zwischen Innsbrucker Platz und Schmargendorf 1 Kilometer Stau mit circa 10 Minuten Zeitverlust. Fahrt vorsichtig. Gute Fahrt.
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3: Hey.
0: Hey, schönen guten Morgen.
3: Guten Morgen.

0: Hier ist Big FM.
1: Guten Morgen. Ja,
0: guten Morgen, ich bin ein bisschen langsam im Kopf, merke ich.
1: Das ist kein Problem. Also wir pfeifen heute aus dem letzten Loch, Leute. Ich sag, wie es ist. Aber wir versuchen es irgendwie mit euch zusammen zu schaffen, diesen Freitag noch hinter uns zu bringen.
0: Ja, aber Musik scheppert doch. Guck mal hier.
1: Das brauchen wir. Super. MK und Poppy Bascom mit Zone.
0: Ja.
1: Und für alle, die am Wochenende in der Westernstadt fahren, vielleicht gibt es ja Menschen, die das tun sollten. I Knew It, I Knew You von Taylor Swift noch innerhalb der nächsten 20 Minuten. Und vielleicht ist auch ganz gut, dass wir am Montag mal eine kleine Pause haben. Also Büschra und ich sind zwar hier im Studio,
0: ja,
1: aber übernommen wird diese Sendung hier von einer ganz besonderen Frau.
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2: An dieser Stelle mal wirklich Dankeschön fürs Einschalten und vor allen Dingen auch Aushalten dieser heutigen Sendung. Denn, Leute, ich weiß nicht, was da los war.
3: Es war wirklich sehr wild. Ich hatte ja kurz Sorge, dass du gar nicht mehr reinkommst, weil du hast verschlafen.
2: Ja, ich glaube, es lag am komischen Mond.
3: Ja.
2: Man weiß es nicht. Aber neben meiner Verschlaferei hat Büschra uns heute mal erzählt, wie gut sie im Englischunterricht aufgepasst hat in der Schule.
3: Ja, ich hatte Leistungskurs, sage ich nur.
2: Für alle, die es verpasst haben, die haben was verpasst. In 20 Minuten hören wir noch mal rein.

0: so eine geile Sau, Bad Bunny. Wirklich.
1: Ihr merkt, es fallen alle Hüllen. Big FM ist hier in Deutschlands Bigster Morning Show um 5 nach 10. Dementsprechend war die Sendung auch wild.
0: Mhm.
1: So klang's.
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1: Freitag. Morgen Deutschland. Jana ist für euch in den News.
4: Guten Morgen. Guten Morgen.
1: Und ihr seid ganz viel guten Morgen. Das ist gut. Nee, es ist ja auch morgen. Macht ja auch Sinn. Er hat Maya noch was anderes zu sagen.
5: Büschner, Rolf, macht weiter so, ihr Maschinen. Kuss auf die Nussi.
1: Kussi auf die Nussi.
0: Danke. Ihr seid in Big FM drin einfach.
1: Irgendwas war mit Mond los auf jeden Fall die Nacht.
0: Ja.
1: Ich habe knallhart verpennt. Lina.
6: Was war los heute Morgen? Hatte ich die Mondfinsternis so durcheinander gebracht, dass du falsch aufgestanden bist?
1: Keine Ahnung.
0: Josh Favis, der Bro, der geht jetzt auf Tour.
1: Ist das so?
0: Aber nur in den USA.
1: Das ist schade.
0: Voll asozial. Josh Favis, if you hear this, I don't like this. Also.
1: Ja. Englisch, einfach ihr Ding. Es gibt auf den Socials ja den ein oder anderen KI-Song.
0: Yes.
6: Stimmt, ja.
1: Da gibt's viele Schrecklichkeiten.
0: Ja, aha.
1: Aber ich habe eine gefunden und das ist, finde ich, das ist ein super Song auch für Büschra, auch für Jana.
0: Okay.
1: Aber auch wenn ihr jetzt zum Beispiel gerade auf dem Weg zur Arbeit seid, einfach um den Kollegen mal kurz vorm Wochenende nochmal zu begrüßen.
7: Mhm. Kollegen, es ist Freitag. Die Woche ist vorbei. Eure Drecksvisage, die kann ich nicht ertragen.
1: Yes.
7: Endlich Freitag.
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1: Danke fürs Aushalten.
9: Jo, Rolf, es ist endlich wieder Wochenende.
1: Ja.
9: Junge, mit euch starte ich immer so krass rein. Wirklich beste Show aller Zeiten.
1: Moritz.
0: Danke.
1: Vielen Dank. Maroon 5 und Cardi B. Hier ist Girls Like You. 20.

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2: Friends, kennt ihr das? Ihr habt den Schulabschluss in der Tasche und jetzt stellt sich die große Frage. Vollabitur durchziehen oder einfach zum Fachabi? Welcher Weg bringt dich schneller an dein Ziel? Das ist die ganz große Frage. Ganz einfach. Die Frage ist, willst du dir alle Wege offen halten oder unbedingt Medizin, Jura oder Lehramt an der Uni studieren? Dann mach das Abi. Weitest du aber schon vorher genau aus, ey, mein Herz ist eher so bei der Wirtschaft, Technik oder sozialen Seite und ihr habt darauf Bock und natürlich auch auf Bock auf Praxis, dann ist das Fachabi wahrscheinlich die bessere Alternative für euch an einer Fachhochschule. Oder es gibt natürlich auch entspanntere Wege, muss man ganz ehrlich sagen. Wenn ihr jetzt rausfinden wollt, so ey, welcher Abschluss passt denn eigentlich zu meinem Karriereplan, dann klickt euch gerne mal rein. Aber am Ende vom Tag,
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0: Und die News in knapp 30 Sekunden.
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0: Boah, das ist so geil. Ey Leute, wenn es was Geiles zu essen gibt, so mit Food Trucks, dann bin ich sowas von dabei.
3: Absolut.
0: Ich liebe Street Food Festivals.
3: Ja.
0: Und wenn ihr auch da so richtig heiß drauf seid, dann kommt doch mal in Berlin vorbei im Jules B. Part.
3: Ab 12 Uhr morgen nämlich das Pistachio Street Food Festival. Ganz viele Süßigkeiten, herzhaft. Alles dabei, kommt vorbei.
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0: Es ist 10.25 Uhr. Jana, was trendet auf den Socials?
4: Netflix ist gestern Abend kurz abgestürzt.
3: Ja.
4: Wegen des riesigen Ansturms auf das neue GTA 6 Special. Fans feiern vor allem die erstmals gezeigte extrem realistische Spielwelt. Auf TikTok gehen dazu gerade massenhaft Videos viral. Das Spiel kommt im November. 13 Jahre haben Fans sich darauf gewartet. 13!
0: Oh ja.
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3: Und was geht sonst so ab in der Welt?
4: Ja, seit Montag ist einer der größten Wirtschaftsbetrüger in Deutschland spurlos verschwunden. Henrik Holt ist ja eigentlich im Gefängnis, denn der 36-Jährige hatte Energiekonzernen teils frei erfundene Windparkprojekte angeboten und dafür Millionenbeträge verlangt. Aber diese Woche hatte er Gefängnisfreigang und ist dann einfach nicht mehr zurückgekommen.
3: Wow.
0: Wenn ihr euch die Geschichte übrigens mal anschauen wollt, mache ich ja nicht so gern.
3: Hm?
0: Aber ich muss mal die Kollegen von den Öffentlich-Rechtlichen loben. In der ARD-Mediathek nämlich, da gibt es eine Bombenreportage über diese Geschichte. Könnt ihr euch mal reinfahren. Ja, Wochenende, wenn das Wetter kacke ist.
4: Die ist wirklich sehr, sehr gut. Das Wetter ist kacke. Auf einem Instagram-Account auf jeden Fall, hinter dem Holt wohl stecken soll, wurde jetzt ein Bild gepostet mit den Worten Liebesgrüße aus Moskau.
0: Okay.
4: Holt war zu einer mehrjährigen Haftstrafe verurteilt worden. Mehr als 11 Jahre nach dem Germanwings-Absturz startet heute nochmal ein Prozess deswegen. Und zwar vor dem Landgericht in Braunschweig. Denn 30 Hinterbliebene fordern von der Bundesregierung Schmerzensgeld, jeweils 110.000 Euro. Der Grund, sie sagen, die Flugtauglichkeit des Co-Piloten, der den Absturz ja absichtlich herbeiführte, wäre nicht gut genug überwacht worden. Wir erinnern uns, 2015 war die Germanwings-Maschine auf dem Weg von Barcelona nach Düsseldorf in den französischen Alpen abgestürzt. 144 Passagiere und 6 Besatzungsmitglieder kamen damals ums Leben.
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4: Europa soll in Zukunft schneller vor Stürmen und Sturzfluten und Waldbrennen und was noch immer gewarnt werden. Dafür ist tatsächlich gestern Abend ein neuer europäischer Wettersatellit ins All gestartet.
0: Mm.
4: An Bord einer Rakete hob er vom Weltraumbahnhof in Südamerika ab. In rund 36.000 Kilometern Höhe soll er gemeinsam mit weiteren Satelliten Wetterdaten liefern und vor allem Warnungen verbessern.
0: Dankeschön, Jana, für den Moment. Aktuell ist für euch auch nochmal in einer knappen Stunde.
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6: In Berlin bleibt es heute stark bewölkt. Ab 15 Uhr regnet es im Osten und Süden. Die Temperaturen steigen auf 26 Grad. Am Abend lässt der Regen nach, bleibt aber wolkig. In der Nacht zu Samstag gibt es Gewitter. Morgen lockern die Wolken am Vormittag auf. Das Wochenende startet wechselhaft, es bleibt aber mild mit um die 25 Grad. Jetzt zu den aktuellen Werten. In Bernau am Stadtpark 19 Grad, in Belitz am Spargelmuseum 20 Grad und in Zossen an der Wünsdorfer Gutsanlage ebenfalls 20 Grad.
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6: Auf der A9 Halle Leipzig Richtung Berlin staut es sich zwischen Kleinmarzehns und Niemeck auf 3 Kilometern. Mindestzeitverlust 11 Minuten. Dann weiter auf der A10 am westlichen Berliner Ring Richtung Dreieck Werder. Zwischen Potsdam Nord und Pöben stockt es auf 2 Kilometern, was 9 Minuten kosten kann. Auch auf der A100 der Berliner Stadtring ist eine Baustelle. Neukölln Richtung Wilmersdorf, zwischen Innsbrucker Platz und Schmargendorf 1 Kilometer Stau mit 11 Minuten Verzögerung. Gute Fahrt!
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0: So Leute, hier machen wir jetzt noch ein schönes Wochenende.
3: Yes.
0: Gleich Phyllis und Mr. Rob Green.
3: Oh.

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0: wartet auf 10 Sekunden, genau, Viertel vor elf. Die gute Nachricht ist, Phyllis ist da, die schlechte Nachricht ist, ich bin da.
1: Oder guten Morgen. Nee, das war genau so, Rob. Endlich bist du mal korrekt unterwegs. Einen wunderschönen guten Morgen, Big FM Community. Es geht in Richtung Wochenende, das schmeckt. Ich hab's schon ein bisschen nötig, du?
0: Definitiv.
1: Vor allem, wenn ich dich hier...
0: Nein. Eben, würde ich gar sagen, ich bin nicht mal eine Sekunde im Studio und ich bin schon feierabendreif. Nee, wir sind das erste Mal wieder zusammen im Radio seit Gott 6, 7 Wochen oder so, ne?
1: Ja, gefühlt ist eine Ewigkeit her, so sehr, wie du mich vermisst hast.
0: Und wir haben zwei Fliegen hier im Studio, die uns begrüßen, sehr schön.
1: Mhm, da freuen wir uns. Fliegen lieben wir alle, vor allem, wenn sie ins Gesicht fliegen.
0: Jason Derulo.
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0: Nico Santos.
1: Nico.
0: Number one. Rob Green hier, wie man hört, auf Phyllis.
1: Ja, guten Morgen.
0: Big FM, und ab Montag klingt es wie folgt.
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0: Oh, das wird richtig geil werden.
1: Yes, Laura Larsson übernimmt erst Bill Kaulitz, dann Nina Chuba. Um Montag 6 Uhr geht's dann los. Dann wird sie Big FM einmal komplett um die Ecke bringen. Sie hat gar keine Regeln, sie darf machen, was sie will.
0: Ja.
1: Ich lieb's jetzt schon. Wir kennen sie ja. Podcasterin, ja. Moderatorin, Autorin.
0: Also, sie hat LOL gemacht, ne?
1: Sie ist jetzt bei der nächsten Folge, ja. Ist wieder mit dabei. LOL Next. Genau, das wird auch legendär. Die Frau ist einfach nur lustig und vor allem komplett crazy und unberechenbar.
0: Also Montag in Deutschlands Big Simone Show kann das ganz anders klingen. Mit dieser Frau hier.
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0: Usher, Scream. Big FM, Rob Green, Phyllis.
1: Der Sein, gell? Das ist ein Entspannter.
0: Sehr schön, der Song. Side Effects.
1: Ja, passt auch so zum Wetter. Oh, komm auch mal ein bisschen runter. Toll.
0: Die Decke, ein Rotwein in der Hand und einfach zuschauen, wie der Regen gegen die Fenster prasselt.
1: Sehr geil.
0: Ich habe auch gerade geguckt, was es auf Mallorca für Wetter gibt, weil bei diesem Wetter habe ich gedacht, ah, setz mich gleich ins Flugzeug.
1: Hä?
0: Nee, das ist genauso beschissen.
1: Ich finde, hä, was für beschissen, ist voll geil, endlich mal.
0: Sag mal, bist du bescheuert?
1: Nein.
0: Endlich war es, endlich kalt und Regen, super.
1: Hä? Hey. Was? Es ist nicht kalt und Regen, sondern es ist endlich mal, ich wohne im dritten OG und ich kann wieder in meiner Wohnung leben. Und dann höre ich den Song und habe gute Laune.
0: Okay.
1: Durchatmen.
0: Talk to me, Zara Larsson. Gleich hier in der Show zusammen mit Robin. Sehr geiler Song. Also für alle Phyllises unter euch, was für ein grandioser Tag heute. Grau und Regen. Yippie.
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2: 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The Cloud ist euer Place to be. 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Es wird legendär, Leute. 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
3: 11.25 Uhr, Rob Green und Phyllis.
4: Guten Morgen.
3: Und Jana Allgeier.
5: Hi.
3: Jana, was trendet an diesem Freitag heute in den Socials?
5: Ja, Riesenaufregung auf TikTok, denn am Kasseler Hauptbahnhof hat ein Pärchen einen Dackel einfach ausgesetzt. Kann man sich vorstellen, was da los war. Laut Polizei sehe man das auch auf Videoaufnahmen. Auch eine Decke und Futter wurde zurückgelassen in Videos. Bricht euch das Herz, aber dem Dackel geht's jetzt gut. Vielleicht sogar noch besser als vorher.
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3: Definitiv. Ja. Die sonstigen Themen an diesem Freitag, Jana Allgeier.
5: Ja, seit Montag ist einer der größten Wirtschaftsbetrüger in Deutschland spurlos verschwunden. Henrik Holt ist eigentlich ja im Gefängnis, denn der 36-Jährige hatte Energiekonzerne teils frei erfundene Windparkprojekte angeboten und dafür Millionenbeträge verlangt. Aber diese Woche hatte er Gefängnisfreigang und ist dann einfach nicht mehr zurückgekommen. Auf einem Instagram-Account, hinter dem wohl Holt stecken soll, wurde jetzt ein Bild gepostet mit den Worten Liebesgrüße aus Moskau. Ja, das ist schon eine ganz wilde Sache. Holt.
3: Bunte Nummer.
5: Ja, Holt war zu einer mehrjährigen Haftstrafe verurteilt worden. Nach der schlimmen Sturzflut im Himalaya sind die Rettungsarbeiten in Tibet erstmal unterbrochen worden. Ein See, der sich hinter Schlamm und Geröll aufgestaut hat, der droht anscheinend überzulaufen. Deshalb mussten sich die Einsatzkräfte erstmal zurückziehen. In Tibet und Nepal werden noch rund 1400 Menschen vermisst. Bislang wurden etwa 470 Tote gemeldet, darunter auch viele Touristen, auch 8 Deutsche. 4 davon gehörten zu einer Pilgergruppe. Das hat jetzt eine nepalesische Reiseagentur mitgeteilt. Ausgelöst wurde die Katastrophe vermutlich durch einen Gletscherabbruch.
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5: Ja, und Fußballfans freuen sich, denn endlich rollt der Ball auch bei uns in Deutschland wieder. Die Bundesliga startet heute Abend und sie startet so, wie sie aufgehört hat vor 3 Monaten, Rob. Denn nämlich spielen der Meister Bayern München gegen den VfB Stuttgart. Bayern, würde ich sagen, gilt so als Titelverteidiger mal ein bisschen als Favorit, könnte man sagen, oder?
3: Oh, Stuttgart
4: so wie
3: ist
4: immer.
3: Schon, ja. Stuttgart schafft das, glaube ich, schon.
5: Glaubst du? Bin gespannt. Los geht's auf jeden Fall um 20.30 Uhr und gucken könnt ihr das Ganze auf Sat.1 oder auf Sky.
3: Dankeschön, Jana Allgeier.
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6: In Berlin steht heute der Regen im Fokus. Vormittags präsentiert sich der Himmel stark bewölkt. Dazu fällt leichter Regen, der gegen Nachmittag über die ganze Stadt zieht. Besonders im Westen und Süden wird der Regen dann kräftiger. Die Temperaturen klettern auf warme 24 Grad. Am Abend lässt der Regen nach, es bleibt aber weiterhin bewölkt. Morgen startet der Tag zunächst ebenfalls bewölkt, später ziehen wieder Wolken auf. Aktuell haben wir in Schwedt an der Oder 20 Grad, in Teltow 21 Grad und in Wildau am Arzien-Center ebenfalls 21 Grad.
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6: A9 Halle Leipzig Richtung Berlin zwischen Köselitz und Niemeck stockt es auf 6 Kilometern. Ihr verliert da mindestens 35 Minuten. A10 am westlichen Berliner Ring, Dreieck Havelland Richtung Dreieck Werder stockt es zwischen Potsdam Nord und Vöben. 5 Kilometer kosten euch 19 Minuten. A24 Pritzwalk Richtung Berliner Ring. Zwischen Fährberlin und Gremm staut es sich über 6 Kilometer. Mindestens 26 Minuten Zeitverlust. Gute Fahrt.
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0: Liam Payne und Quavo bei Big FM. Strip That Down, 11:36 Uhr. Phyllis und Rob Green. Hi zusammen, Freitag. Es geht Richtung Feierabend und dann schlussendlich Richtung Wochenende.
1: Und Freitag bedeutet auch immer New Releases. Wir checken natürlich alle Songs ab, die so rauskommen, die über Nacht frisch schlüpfen. Und da ist heute ein Song rausgekommen. Big FM Community, den müssen wir uns zusammen anhören. Marshmallow und Cameron Withcomb. Du kennst du eigentlich Marshmallow?
0: Ich glaube. Ich habe irgendwann mal jemandem die Hand gegeben nach irgendeinem Festival und Hallo gesagt und Smalltalk betrieben und dann habe ich hinterher gesagt, wer war das? Und jemand meinte, wie, wer war das? Das war Marshmallow.
1: Ist das dein Ernst?
0: Ja, ich habe ihn nicht erkannt, weil er diese Maske nicht auf hatte. Ja. Und sieht ganz normal aus, wie so ein normaler Typ.
1: Also war er es jetzt oder nicht?
0: Ich zu 99,9% habe ich Marshmallow die Hand gegeben. Ja. Ohne es zu wissen.
1: Du bist auf jedem Festival der Welt unterwegs, das ist der Hammer. Auf jeden Fall haben die zwei jetzt einen neuen Song zusammen gemacht. Marshmallow will so ein bisschen ja auch in diese Country-Richtung gehen.
0: Ich wollte gerade sagen, die kommt die nicht aus dem Country, diese Cameron Withcomb oder so?
1: Der Cameron Withcomb, man kennt ihn.
0: Sie,
1: genau.
0: Die
1: ja,
0: Cameron Withcomb.
1: Ja, genau. Und jetzt zusammen haben die den Song gemacht, das ist ganz geil geworden. Klingt gut. Hören wir uns mal an.
0: Ich kenne es auch tatsächlich noch nicht, Leute, also hören wir uns gemeinsam an. Marshmallow und Cameron Withcomb hier in der Show ist Hollow.

0: Das ist wirklich ein Kerl.
1: Ja, ich hab doch gesagt, Cameron ist ein Kerl. Du sagst die.
0: Cameron ist doch ein Mädchenname, dachte ich immer.
1: Naja, ja, okay, vielleicht darf er auch einfach so heißen. Der ist bei American Idol berühmt geworden.
0: Okay, also Cameron, der Wolfram. Cameron.
1: Ja.
0: Und Marshmallow fand ich ganz gut, ehrlich
1: ja,
0: gesagt.
1: Ja, also auf jeden Fall wirklich Country meets EDM at its
0: okay.
1: best.
0: Hier ist der Felix Jan.
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1: Junge, der ist non-binär. Vor allem der. Es ist Fee einfach.
0: Er ist Fee mit Näher. Und wir sind, ja.

0: Kennt ihr das, wenn manche Menschen zu faul sind, so aufzustehen, den Stuhl an den Tisch zu schieben? Das ist Rob Green.
1: Ich zog mich an den Tisch. Ich hatte keine Lust, meine Beine zu nehmen.
0: Oh Gott, ich lieb's doch schon wieder. Perfekte musikalische Untermalung dafür. Wiz Khalifa, Charlie Puth gleich mit See You Again auf Big FM.
1: Ja, 11:45, ich bin Rob Green, das ist, wie man hört, Phyllis und gleich Shakira und Burner Boy.
0: Die bringen dir deinen Sommer zurück.
1: Ja.
0: Du bist doch auf Entzug von 50 Grad.
1: Ich liebe 50 Grad. Die, die. Das wird ab Montag geil, Leute, hört mal.
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13: Franziska.
14: Ja, hallo, morgen.
13: Einen wunderschönen guten Morgen, Maus. Wie geht's dir?
14: Danke, gleichfalls. Ja, mir geht's super.
13: Sehr schön. Und was machst du Schönes?
14: Bisschen Haushalt und lerne auch ein bisschen Drehbuch, weil ich nächste Woche mal wieder vor der Kamera stehe. Ich mache das alles mal so ab und zu, so hobbymäßig.
13: Geil. Und was hast du für einen Dreh?
14: Ich drehe für eine Gerichtssendung. Mhm. Ich weiß gar nicht, ob ich das jetzt so groß sagen darf, aber eigentlich ist es schon offiziell. Mhm. Und zwar kommt wieder Richter Alexander Holt im Fernsehen.
13: Bist du die Mörderin?
14: Ich darf jetzt eigentlich nichts verraten.
13: Also ja.
14: Ich darf nicht spoilern.
13: Hast du jemanden qualvoll umgebracht? Okay. So,

0: Phyllis und Rob Green, hi zusammen.
1: Yes, es ist der Freitag, an dem ganz viele Männerherzen höher schlagen.
0: Und Frauen tatsächlich auch Bundesliga startet. Und hier ist er, der Fabi.
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5: Tja, Leute, ab geht's ins letzte Augustwochenende. Noch mal eine Wurst auf den Grill legen, noch einmal die Frau vom besten Kumpel anlügen, dass der Nudelsalat hervorragend schmeckt. Dabei riecht er ein bisschen nach Altenheim. Vor allem aber endlich wieder die Laune des Wochenendes abhängig machen von 11 Millionären in kurzen Hosen, denen ich scheißegal bin, weil sie mich nicht mal kennen. Oder kurz, heute Abend um 20.30 Uhr live auf Sky und Sat.1 beginnt die neue Bundesliga-Saison. Den Auftakt macht wie immer der deutsche Meister. Dafür empfängt der FC Bayern in der Allianz Arena den VfB Stuttgart zum sogenannten Südschlager. Südschlager klingt für mich eher nach einer Volksmusikshow von Florian Silbereis. Herzlich willkommen, meine Damen und Herren, zum Südschlager aus München, der vor allem die Herzen höher schlagen lässt. Ob hier in der Halle, bei Ihnen zu Hause oder auf der Bühne mit Maite Kelly, Andy Borg, DJ Ötzi, Kerstin Ott und Santiano. Aber los geht's jetzt erstmal und begrüßt Sie mit einem Riesenapplaus. Hier sind Sie, Roy Blanco und die Inzucht Boys mit ihrem Klassiker Tage am Genpool. Ja genau, passend dazu haben wir Neuling aus dem Saarland in der Bundesliga, die SV Elversberg, neu auch der SC Paderborn und vor allem endlich wieder am Start der FC Schalke 04, der Verein gewordene Masochismus. Aber ich habe auf jeden Fall massiv Bock. Schön, dass du wieder da bist, liebe Bundesliga.
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0: topic, Becky G. I back to the roots gefühlt bei dem Song.
1: Mhm. Taylor Swift. Die macht sich jetzt auch, weißt du, noch sympathischer, noch so menschlicher, finde ich. Die hat jetzt bei dem Grammy Museum, hat die in Los Angeles ja einen Auftritt gehabt und auch Interviews gegeben. Und da hat sie gesagt, dass sie auch manchmal maximal überfordert ist. Und offen gesagt, dass die Welt auch manchmal einfach unüberschaubar zu groß ist. Und sie macht halt Musik, um damit umgehen zu können und auch sich selbst zu reflektieren und so. Die Frau ist einfach nur geil.
0: Ist sie auch definitiv. I knew it, I knew you, alles hier nach.
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3: 12.26 Uhr, Rob Green, Phyllis.
4: Buongiorno.
3: Und Yannis Tirakis.
5: Calimera.
3: Ja, Yannis hat die neuesten Nachrichten. Yannis, was trendet in den Socials?
5: Auf Insta, TikTok und Co. wächst die Vorfreude auf die Bundesliga, denn die geht heute wieder los. Heute Abend läuten Rekordmeister Bayern München und der VfB Stuttgart die neue Saison ein. Die Bayern wollen dabei ihren Rekord von 14 Auftaktspielen in Folge ohne Niederlage weiter ausbauen.
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3: Nee, Stuttgart wird gewinnen heute.
4: Ach ja.
3: Die sonstigen Themen, Yannis Tirakis.
5: Die Klausurtagung der Fraktionsspitzen von Union und SPD in Münster geht heute zu Ende. Zwei Tage hatten die Politiker da ihre Köpfe zusammengesteckt und die Arbeit der nächsten Monate vorbereitet. Es ging unter anderem um das Reformpaket zum Umbau der Sozialsysteme. Da ist vor allem das Thema Rente mit 63 abschaffen heiß diskutiert. Thüringens AfD-Fraktionschef Björn Höcke ist mit seinem Versuch, den CDU-Ministerpräsidenten Mario Vogt zu stürzen, gescheitert. Die AfD hatte einen Misstrauensantrag gestellt, der hatte im Landtag aber keinen Erfolg. War übrigens schon das zweite Mal in diesem Jahr, dass die AfD versucht hat, Vogt durch Höcke zu ersetzen. Diesen Monat gab es wieder etwas mehr Arbeitslose in Deutschland. Insgesamt sind es laut der Agentur für Arbeit gerade 3,06 Millionen und damit 54.000 mehr als im Juli. Auch im Vergleich zum August letztes Jahr sind es ein paar mehr.
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5: Was wär's euch wert? Capital Bra und Samra zu treffen. Wenn eure Antwort zufällig 25.000 Euro sein sollte, ja dann go for it. Das kostet nämlich die sogenannten Legendentickets mit Backstage-Erlebnis beim Festival Wilhelmshaven lebt. Zwei Stück gibt's wohl insgesamt und über den Preis wird gerade im Netz viel diskutiert, vor allem ob die Tickets das wert sind. Normale Tickets liegen irgendwo zwischen 50 und 80 Euro. Ein VIP-Ticket gibt's für 150, also es ist ein bisschen ein Unterschied da.
4: 25.000 Euro?
5: 25.000 Tacken.
4: Für Samra und?
5: Capital Bra.
3: Wenn ich dir das geben würde, würdest du es machen?
4: Nee, ich würde lieber shoppen gehen.
3: Das ist natürlich wert. Yannis Tirakis, Dankeschön.
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6: In Berlin regnet es bis in den Abend hinein, besonders im Westen und Süden. Der Wind ist stark südlich, Höchstwerte bei 25 Grad. Morgen lockert die Bewölkung vormittags auf, später wird es erneut regnen. Temperaturen bleiben stabil um etwa 25 Grad. Am Wochenende leicht unbeständig, Samstag wolkig, Sonntag weniger Regen, aber windig. Aktuell in Neuruppin am Tempelgarten sind es 25 Grad, in Werder an der Inselstadt 24 Grad und Spremberg an der Bismarckhöhe ebenfalls 24 Grad.
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6: Hier kommt der Verkehrsüberblick. A9 Halle Leipzig Richtung Berlin. Zwischen Köselitz und Niemegk gibt es 8 Kilometer Stau mit einem Mindestverlust von 34 Minuten. A10 westlicher Berliner Ring Richtung Dreieckwerder. Zwischen Potsdam Nord und Pöben stockt der Verkehr auf 5 Kilometern mit einer Verzögerung von 30 Minuten. Gegenrichtung Dreieck Potsdam Richtung Dreieck Havelland. Zwischen Dreieckwerder und Leest steht ihr auf 3 Kilometern im Stau, was 19 Minuten Zeit kostet. Gute Fahrt!
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0: Kygo, Khaled und Griffin bei Big FM, Save My Love. So alle, wir kennen diesen Song hier.
1: Ne? Ja, Lil Nas X, Old Town Road, guter Song.
0: Und wir kennen das.
1: Shibuzi, a bar song, ein bisschen tipsy.
0: Ja.
1: Kennen wir.
0: So, wie hängt das alles zusammen mit einer gewissen Ella Langley? Und sie hat sich Texas ausgesucht.
1: Yes.
0: Choosing Texas, Phyllis.
1: 19 Wochen ist sie auf Platz 1 der US-Billboard-Charts. Damit hat sie jetzt einen historischen Rekord aufgestellt für nicht-weihnachtliche Songs.
0: Ja.
1: Ne?
0: Ja.
1: Und ist jetzt gleich schon tatsächlich mit den beiden Jungs, also mit Shibuzi und mit Lil Nas X, hat sie jetzt eben Gleichstand. Sie hat unter anderem Despacito vom Thron geschubst. Also dieser Song geht gerade übelst ab in Amerika. Deswegen müssen wir uns den jetzt mal gönnen. Neuen Rekord von Ella Langley.
0: Ganz andere Klänge, als ihr das gewohnt seid bei Big FM. Phyllis und Rob Green an diesem Freitag. Choosing Texas.
1: Es wird ein bisschen Country-Vibes jetzt geben. Aber auch gemütlich ist es, ne? Der Vibe lieb ich.
0: Hätte jemand mir gesagt, du spielst Country bei Big FM, hätte ich gesagt, ja, glaub nicht. Ella Langley, hier ist Choosing Texas.

0: Falls ihr euch fragt, ob ihr noch Big FM hört, das bejahen wir. Ella Langley hat einen Rekord aufgestellt, Phyllis.
1: Yes, 19 Wochen auf Platz 1 der Billboard-Charts. Sie hat einfach mal Despacito vernascht und schön vom Thron gekickt mit diesem Song.
0: Und nicht die Country-Charts, sondern die normalen.
1: Die normalen Billboard, ja. Es ist wild einfach.
0: Ella Langley.
1: Lass aber jetzt mal wieder was Big FM-mäßiges machen, bitte.
0: Lass uns Avicii spielen. Hier ist Wake Me Up. Tag zusammen. Freitag mit Deutschlands Bigsten Beats.

0: Avicii. Big FM, Rob Green und Phyllis, gleich mit BTS.
1: Der Song ist so gut geworden.
0: Ist er tatsächlich. Und ich bin kein BTS-Fan, echt nicht.
1: Wusstest du, und ich bin mir sicher, du wusstest das nicht, und ich freue mich, dass ich dir jetzt mal was sagen kann, was du nicht weißt, dass Diplo den produziert hat.
0: Das wusste ich tatsächlich nicht, ne.
1: So, cool, oder? Einfach Diplo, so der Elektro-DJ und Musikproduzent, hat das Ding gemacht hier.
0: Oh, was gelernt heute. Body to Body, BTS, alles hier nach.
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1: Wollt ihr die gute Nachricht zuerst oder die schlechte? Die gute. Es ist Freitag. Mhm. Die schlechte ist, Phyllis ist wieder im Radio.
2: Du hast eben noch gesagt, dass das eine gute Nachricht ist. Und jetzt ist es auf einmal eine schlechte.
1: Aber ich wechsle das immer. Nächste Stunde sage ich, das ist scheiße, dass ich hier bin und dass jeder sich freut, dass du da bist.
2: Wir würden uns einfach gerne auf deine Meinung verlassen können, Rob Green.
1: Phyllis und Rob Green, ab mit uns Richtung Wochenende. Und ja, da hat Anni auch Bock drauf. 0890901 direkt die Studio-Hotline von Big FM. Anni, was machst du am Weekend? Oh, sorry, Entschuldigung.
3: Ich starte an das Wochenende, in dem ich mit einer Freundin bowlen gehe. Und anschließend treffen wir uns dann noch am Abend in der Stadt. Am Samstag Nachmittag bin ich zum Kaffeetrinken mit Freunden verabredet. Und den Rest des Wochenendes lassen wir einfach entspannt ausklingen.
1: Das klingt nach einem guten Plan, oder?
2: Lieb's komplett, ganz viel Spaß.
1: Ariana Grande.
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0: Rob Green hier, wie man hört, auf Phyllis. Und ab Montag klingt es wie folgt.
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0: Och, das wird richtig geil werden.
2: Yes, Laura Larsson übernimmt erst Bill Kaulitz, dann Nina Tschuber. Und Montag, 6 Uhr, geht's dann los. Dann wird sie Big FM einmal komplett um die Ecke bringen. Sie hat gar keine Regeln, sie darf machen, was sie will.
0: Ja.
2: Ich lieb's jetzt schon. Wir kennen sie ja. Podcasterin, Moderatorin, Autorin.
0: Also, neu gemacht, ne?
2: Genau, sie ist jetzt bei der nächsten Folge, ja. Ist sie dann mit dabei.
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0: Also Montag in Deutschlands Big Morning Show kann das ganz anders klingen mit dieser Frau hier.
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0: Drake, Wizkid und Kyla.
1: Das ist er. Der Mann fürs Leben. Sido. Der Song ist so brutal geworden. Wie findest du den, Robbie?
0: Mega. Also dazu muss man muss einfach den Song spielen.
1: Ja, okay.
0: Darüber reden.
1: Dann tu's.
0: Was soll man dann sagen? Allerdings ist es ein geiler Song, aber noch geiler ist das hier.
1: Weiß ich nicht. Auf gleicher Ebene, nee. Ganz anderes Genre. Ja, ist ja ein ganz anderer Style, Digga. Du kannst doch jetzt nicht sagen, es ist besser.
0: Das ist einer der besten Songs jemals.
1: Das stimmt.
0: Die Vocal Chops
1: da auch.
0: Ja, wir spielen beide. Moving okay. to the Sun, Hugel, Email Angel und Ultra Nate. Alles hier nach.
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4: Dankeschön, Phyllis. 13.28 Uhr, Janis Tiarakis ist da.
5: Hi.
4: Wollen wir die Nation bilden?
5: Ein bisschen können wir es.
4: Okay. Big FM, Rob Green, Janis, was trendet in den Socials?
5: YouTube steht heute ganz im Zeichen von GTA 6, denn gestern wurde ja ein Extended Look auf Netflix gestreamt. Etliche YouTuber haben dazu Live-Reactions gemacht und auch der Originalstream selbst ist ab heute zu sehen. Die Fans feiern auf jeden Fall, was sie sehen. Rauskommen soll es im November.
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4: Die sonstigen Themen, Janis Tiarakis.
5: Wo wir dabei sind, das Land zu bilden, eigentlich jetzt ganz passend, diese erste Meldung. 4 von 10 Menschen in Deutschland vertrauen Posts in sozialen Medien mehr als den klassischen Nachrichten. Das zeigt eine neue Umfrage des Instituts für Management und Wirtschaftsforschung. Je nach Alter gibt es da Unterschiede. Bei allen zwischen 20 und 49 zum Beispiel ist es sogar mehr als die Hälfte, die eher den Socials vertrauen. Viele verlassen sich vor allem auf Posts, die ihnen halt Freunde und Bekannte so rüberschicken. Dass sich das so entwickelt, das macht Social-Media-Experten genauso große Sorgen wie dir anscheinend,
4: ja,
5: weil halt viele Halbwahrheiten und Fake News verbreitet werden.
4: Aber 4 von 10, ich habe immer noch da eine Hoffnung, 6 von 10 machen es nicht. Also das ist schon mal okay.
5: Ist schon mal
4: na, besser als gar nichts.
5: Ja, gut, machen wir weiter. Wir haben nämlich auch gute und schlechte Nachrichten. Und zwar von der Flutkatastrophe in Nepal. Eine 4-köpfige Familie aus Deutschland konnte jetzt gerettet werden, hat ein Armeesprecher bestätigt. Die Zahl der Opfer steigt aber weiter. Inzwischen ist von mehr als 500 die Rede. Mehr als 1000 Menschen werden noch vermisst. Fast die Hälfte davon stammt aus dem Ausland.
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5: Rapper Kollega ist sauer oder dürfte zumindest ziemlich sauer sein. Sein Fitnessstudio in Solingen ist nämlich angegriffen worden und zwar offenbar von einer Antifa-Gruppe. An die Fensterfront wurde dick und fett der Schriftzug Nazi-Incels gesprayt. Im Studio selbst wurde Buttersäure ausgekippt. Stinkt furchtbar, das Zeug. Es ist auch ein Bekennerschreiben aufgetaucht, in dem Kollega und sein Businesspartner Heidrich Kopelke als Frauenhasser und Rechtsextreme bezeichnet werden. Schon zur Eröffnung des Gyms im Januar hatte es Proteste gegeben.
4: Dankeschön.
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6: In Berlin regnet es bis in den Abend hinein, besonders im Westen und Süden. Der Wind ist stark südlich, Höchstwerte bei 25 Grad. Morgen lockert die Bewölkung vormittags auf, später wird es erneut regnen. Temperaturen bleiben stabil um etwa 25 Grad. Am Wochenende leicht unbeständig, Samstag wolkig, Sonntag weniger Regen, aber windig. Aktuell in Neuruppin am Tempelgarten sind es 25 Grad, in Werder an der Inselstadt 24 Grad und Spremberg an der Bismarckhöhe ebenfalls 24 Grad.
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6: Hier kommt der Verkehrsüberblick. A9 Halle Leipzig Richtung Berlin. Zwischen Köselitz und Niemegk gibt es 8 Kilometer Stau mit einem Mindestverlust von 34 Minuten. A10 westlicher Berliner Ring Richtung Dreieckwerder. Zwischen Potsdam Nord und Pöben stockt der Verkehr auf 5 Kilometern mit einer Verzögerung von 30 Minuten. Gegenrichtung Dreieck Potsdam Richtung Dreieck Havelland. Zwischen Dreieckwerder und Leest steht ihr auf 3 Kilometern im Stau, was 19 Minuten Zeit kostet. Gute Fahrt.
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0: ist irgendwie zeitlos.
1: Ja, das denke ich mir auch manchmal, wenn du mit mir meckerst.
0: Was, dass du mich liebst?
1: Nee, dass ich die Finger auch in meine Ohren stecke, so wie Naughty Boy und Sam Smith sagen. Und lalalala.
0: Charmant wie ein Grabstein. 13.39 Uhr, Big FM Rob Green und Phyllis, wir mögen uns schon irgendwie.
1: Ja.
0: Glaube ich. Also ich nicht, aber ja. Freitag!
1: Es ist Liebe, genauso wie zu einem Song, der noch gar nicht mal so. Ja, der ist noch recht neu auf der Playlist. What If von Neptunica. Und wir hatten Max.
0: Genau, es gibt Max und Niklas.
1: Genau, das ist ein DJ-Duo. Und Max ist bei uns im Interview gewesen und hat mal so ein bisschen uns erzählt, was bei ihm vorgeht hinter dem Song.
0: What If heißt der Song, Max?
2: What If geht es ja darum, dass du vieles überdenkst, dass du nicht ganz genau weißt, wohin mit dir. Und mir geht es ganz genauso. Ich bin jemand, ich überdenke sehr, sehr viel. Dieses Überdenken führt zwangsweise manchmal auch zu Panikattacken. Und das habe ich so seit 2, 3 Jahren gehabt. Mittlerweile habe ich es besser unter Kontrolle. Aber genau diese Nummer soll vielleicht anderen Leuten helfen, diese Probleme zu bewältigen. Und interessanterweise merke ich das gerade auch, weil ich kriege viele Instagram- und Facebook-Nachrichten von Leuten, die mir schreiben, dieser Song hilft mir einfach unfassbar, meine Gedanken zu ordnen. Der hat einen Impact auf die Psyche der Leute. Das macht mich unfassbar happy, weil ich ganz genau weiß, hey, ich kann Leuten helfen.
0: Voll schön.
1: Ich check das auch voll. Mir tut das auch voll gut. Ja, manchmal einfach weniger zu overthinken und mehr einfach zu machen.
0: Okay, Neptunica, What If?

0: Kid Laroi, She Don't Need to Know und Like Baby Close.
1: Dahinter steckt ja Sarah Close und die dann unter Baby Close jetzt veröffentlicht. Wusstest du, dass die schon mit Fischer, mit dem Elektro, echt?
0: Ja.
1: Ich wusste das gar nicht, aber die ist schon übel abgegangen in der Vergangenheit und jetzt mit Temptations auch voll den Durchbruch.
0: Sehr geile Musik, finde ich. Gleich in der Show ebenfalls Liam Payne, A Boogie with a Hoodie und The Bowser aus Norwegen, Magnetic, alles hier nach.
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0: gute Nachricht. Heute, es ist Freitag und Phyllis ist da. Die schlechte Nachricht ist, ich bin auch noch da.
1: Nein, komm mal, wir freuen uns über beides. Und vor allem freuen wir uns, Big FM Community gemeinsam ins Wochenende zu starten. Niklas hat uns eine WhatsApp geschickt an die 08900901, was bei ihm so geht.
2: Am Samstag bin ich auf dem Noisy Festival und am Sonntag bin ich quasi auch auf dem Festival und zwar bei meiner Großmutter, denn die hat Geburtstag und feiert das in ihrem Altersheim.
0: Festival im Altersheim, geil.
1: Das ist so süß, ey.
0: Ob da The Bowser läuft mit Magnetic?
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0: Mr. Know-It-All.
1: Ob er sein Seepferdchen hat?
0: Oh, wei.
1: Bei Teddy Swims.
0: Ja. Gott. Tschüss.
1: Was?
2: Okay. Das große Laura Larsson Takeover.
3: Ich war da 3 Minuten, hatte ich eine eigene Sendung, die ich moderieren durfte.
4: Schön. Nur hier auf Big FM.
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0: Ja, Montag wird's wild.
1: Es wird sehr wild. Nach Bill Kaulitz und Nina Chuba gibt's das große nächste Takeover von Laura Larsson. 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
0: Das ist nie gut.
1: Nein. Und vor allem, sie ist Comedian, sie ist Autorin, die ist Podcasterin, die Frau.
0: Bei LOL Next, ne? Die nächste Runde.
1: Genau, wird sie auch mit dabei sein. Ich glaube, es wird sehr, sehr toll. Und sie ist auch so sympathisch. Die hat übrigens auch 2 Dackel. Die sind richtig süß.
0: Ja.
1: Und die sind auch, kann man bei Instagram sehen. Hoffentlich bringt sie sie mit.
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5: Wir machen uns was schön. 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
0: Und wenn das nicht hilft, dann gibt's another drink.
2: Das ist neu auf Big FM. 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
2: Friends, kennt ihr das? Ihr habt den Schulabschluss in der Tasche und jetzt stellt sich die große Frage. Vollabitur durchziehen oder einfach zum Fachabi? Welcher Weg bringt dich schneller an dein Ziel? Das ist die ganz große Frage. Ganz einfach. Die Frage ist, willst du dir alle Wege offen halten oder unbedingt Medizin, Jura oder Lehramt an der Uni studieren? Dann mach das Abi. Weitest du aber schon vorher genau aus, ey, mein Herz ist eher so bei der Wirtschaft, Technik oder sozialen Seite und ihr habt darauf Bock und natürlich auch Bock auf Praxis, dann ist das Fachabi wahrscheinlich die bessere Alternative für euch an einer Fachhochschule. Oder es gibt natürlich auch entspanntere Wege, muss man ganz ehrlich sagen. Wenn ihr jetzt rausfinden wollt, so ey, welcher Abschluss passt denn eigentlich zu meinem Karriereplan, dann klickt euch gerne mal rein. Aber am Ende vom Tag,
3: do it! 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
2: 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The Cloud ist euer Place to be. Von 20 bis 23 Uhr gibt es nämlich die Off-Campus-Party. Also die besten Songs aus der Serie werden gespielt, unter anderem On the Floor von J-Lo und Pitbull. Es wird legendär, Leute. Also so ein bisschen 2000er, 2010er Banger. Also auch wenn ihr die Serie nicht gesehen habt, wird euch das maximal abholen. The Cloud in Berlin morgen.
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3: Die Nachricht mit Yannis Tirakis. Yannis, was trendet in den Socials?
4: Oscar-Preisträgerin Nicole Kidman ist jetzt auch auf TikTok unterwegs. Ihr Insta-Account lief ja schon stabil bisher, da hat sie 11 Millionen Follower. Ihr erster Post auf TikTok, auf dem sie mit einem hochgeschlitzten Paillettenkleid sich zeigt, der hat knapp unter 1 Million Klicks schon eingefahren.
3: Sehr schön.
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3: Und die sonstigen Themen heute Nachmittag.
4: Auf zuckerfreie Getränke, die stattdessen Süßungsmittel haben, soll es ja keine Zuckersteuer geben. Die Kinderärzte in Deutschland wären aber tatsächlich dafür. Vom Berufsverband hieß es heute, auch Süßungsmittel sind ein Risiko für die Gesundheit, auch weil sich Kinder und Jugendliche damit an den süßen Geschmack gewöhnen. Hat sich die Zunge erstmal dran gewöhnt, schmecken gesunde Sachen leider nicht mehr so geil. Wegen einer Tätowierung auf dem Oberarm hat die Polizei Nordrhein-Westfalen jetzt einen Bewerber ablehnen dürfen. Das hat das Oberverwaltungsgericht in Münster entschieden. Der Mann hatte ein Tattoo mit 2 Patronen, deshalb gab es Zweifel, ob er für den Job geeignet ist. Er hat es dann zwar durch ein anderes Tattoo überdecken lassen, trotzdem hat man ihn weiter abgelehnt und das ging jetzt klar. Falls ihr demnächst mal nach Rom kommen solltet, werdet ihr rund ums Kolosseum deutlich mehr Polizisten sehen. Bis Heiligabend gelten da besondere Sicherheitsregeln mit verstärkten Kontrollen. Der Grund, es gibt hier ein großes Problem mit Crime. Man soll sich da wieder sicher fühlen können.
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4: Ein Bericht der britischen Zeitung The Telegraph hat für Aufsehen gesorgt. Da stand drin, dass Gespräche darüber laufen würden, dass Deutschland für britische und französische Atomwaffen Geld zuschießt. Daran ist aber nichts dran, hat die Bundesregierung jetzt klargestellt. Solche Gespräche gibt's nicht, hat Regierungssprecher Meyer gesagt. Aber man spreche mit den NATO-Partnern über mehr Zusammenarbeit beim Thema Abschreckung.
3: Dankeschön.
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6: In Berlin regnet es bis in den Abend hinein, besonders im Westen und Süden. Der Wind ist stark südlich, Höchstwerte bei 25 Grad. Morgen lockert die Bewölkung vormittags auf, später wird es erneut regnen. Temperaturen bleiben stabil um etwa 25 Grad. Am Wochenende leicht unbeständig, Samstag wolkig, Sonntag weniger Regen, aber windig. Aktuell in Neuruppin am Tempelgarten sind es 25 Grad, in Werder an der Inselstadt 24 Grad und Spremberg an der Bismarckhöhe ebenfalls 24 Grad.
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6: Hier kommt der Verkehrsüberblick. A9 Halle-Leipzig Richtung Berlin. Zwischen Köselitz und Niemegk gibt es 8 Kilometer Stau mit einem Mindestverlust von 34 Minuten. A10 westlicher Berliner Ring Richtung Dreieckwerder. Zwischen Potsdam-Nord und Pöben stockt der Verkehr auf 5 Kilometern mit einer Verzögerung von 30 Minuten. Gegenrichtung Dreieck Potsdam Richtung Dreieck Havelland. Zwischen Dreieckwerder und Leest steht ihr auf 3 Kilometern im Stau, was 19 Minuten Zeit kostet. Gute Fahrt!
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0: immer noch einer von meinen Lieblingssongs von Topic tatsächlich mit Fireboy, DML und Nico Santos. Das ist Body. Big FM Rob Green mit Phyllis an diesem Freitag. Ab mit uns Richtung Feierabend und dann schlussendlich Richtung Wochenende.
1: Und wir lieben Freitags natürlich auch deswegen, weil es neue Musik gibt, Big FM Community. Und wir checken natürlich die ganzen neuen Songs, die so rauskommen. Und heute ist ein Album erschienen von Alex Warren. Wir haben natürlich schon drauf gewartet. 13 Tracks sind drauf. Wild Child heißt das Album. Und ein Song ist sehr geil geworden, finde ich. Und den sollten wir uns mal anhören.
0: Okay, also ich kenne ihn auch nicht. Dann drücke ich da, wenn das... Ja, hier ist Alex Warren aus diesem besagten Album Emerald Eyes.

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Friends, was geht ab? 13 Minuten vor 3 hier auf Big FM. Wir starten gleich ins Wochenende mit Taylor Swift auf der Playlist. I knew you knew it. Dann gibt es noch A Follow von Like He Lie und eine Frage aller Fragen. Würdet ihr zum Thema Fremdgehen, würdet ihr es rausfinden wollen oder nicht? Denn in Taiwan gab es den ungewöhnlichen Fall, dass ein Mann rausgefunden hat, dass seine Frau fremdgeht. Er muss deswegen 5 Monate in den Knast. 08900901, wer würde es denn wissen? Auch auf die Gefahr, dass man in den Knast muss.

0: Glock hier auf Big FM mit Someone Else. Merkwürdiger Fall aus Taiwan. Ich muss sagen, als ich das gelesen habe, ich fand es schon sehr funny. Denn in Taiwan ist es ein bisschen schwierig. Ne? Also ein Pärchen hat sich zusammengefunden. Es war wunderschön. Und dann gab es nur diese mysteriöse Zahnbürste. Und als er sie gefunden hat, hat er sich gedacht, so, ey, Alter, mein Saugroboter 2026 hat eine Videofunktion und hat seine Frau dann erwischt beim Fremdgehen. In Taiwan ist das ein bisschen kompliziert, denn für ihn gibt es 14.000 Schmerzensgeld. Allerdings, weil er sie ausspioniert hat per Video, muss er dafür 5 Monate in den Knast. Würdet ihr tatsächlich in den Knast gehen, um zu erfahren, ob euer Partner vielleicht links, rechts ein bisschen fremd geht oder so? Halima?
1: Also auf der einen Seite würde ich gerne das Geld mitnehmen und würde die 5 Monate in Kauf nehmen, kein Problem, weil einfach nur so für die Genugtuung. Auf der anderen Seite, ich würde es versuchen, ihr irgendwie anders heimzuzahlen, auf ganz dreckige Weise.
0: Frauen und Rache.
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0: Das ist Shabuzi hier auf Big FM, 15.08 Uhr und jetzt gibt's einen Mann, der hat wirklich den Durchblick, was denn so Wildes passiert ist.
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4: Tja, Leute, ab geht's ins letzte Augustwochenende. Nochmal eine Wurst auf den Grill legen, noch einmal die Frau vom besten Kumpel anlügen, dass der Nudelsalat hervorragend schmeckt. Dabei riecht er ein bisschen nach Altenheim. Vor allem aber endlich wieder die Laune des Wochenendes abhängig machen von 11 Millionären in kurzen Hosen, denen ich scheißegal bin, weil sie mich nicht mal kennen. Oder kurz. Heute Abend um 20.30 Uhr live auf Sky und Sat.1 beginnt die neue Bundesliga-Saison. Den Auftakt macht wie immer der deutsche Meister. Dafür empfängt der FC Bayern in der Allianz Arena den VfB Stuttgart zum sogenannten Südschlager. Südschlager klingt für mich eher nach einer Volksmusikshow von Florian Silbereisen. Ja. Herzlich willkommen, meine Damen und Herren, zum Südschlager aus München, der vor allem die Herzen höher schlagen lässt. Ob hier in der Halle, bei Ihnen zu Hause oder auf der Bühne mit Maite Kelly, Andy Borg, DJ Ötzi, Kerstin Ott und Santiano. Aber los geht's jetzt erstmal und begrüßt Sie mit einem Riesenapplaus. Hier sind Sie, Roy Blanco und die Inzuchtboys mit ihrem Klassiker Tage am Genpool. Ja, genau, passend dazu haben wir Neuling aus dem Saarland in der Bundesliga, die SV Elversberg, neu auch der SC Paderborn und vor allem endlich wieder am Start der FC Schalke 04, der Verein gewordene Masochismus. Aber ich habe auf jeden Fall massiv Bock. Schön, dass du wieder da bist, liebe Bundesliga.
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0: So geht's gleich weiter auf Big FM. Das ist James Hype und den brauchen wir auf jeden Fall fürs Mittagstief. Und da noch die Frau, die straight aus der Slowakei die Welt erobern will. Adela gibt's auch gleich mit Ain't in LA. Ersten Shows stehen auch schon parat. Ich hoffe, dass ihr auch herkommt, weil ich glaube, live macht das richtig Spaß. Gibt's gleich.
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2: 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Jules B. Art, da müsst ihr auf jeden Fall vorbeischauen. Pistachio Street Festival ist nämlich angesagt. Yes, es lohnt sich. Es gibt einen riesengroßen Außenbereich und da gibt es natürlich die Food Trucks, die man will und die man vor allem auch einfach mal durchtesten will. Könnt ihr auf jeden Fall machen. Pistazien stehen natürlich auch ganz weit oben. Es gibt auch noch Street Dances Classes und natürlich noch viel, viel mehr. Checkt das Ganze ab morgen ab 12 in Berlin. Haut rein.
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2: 15.27 Uhr, jetzt die News mit Yannis Tirakis. Was haben wir denn auf den Socials?
3: Auf Insta gibt's gerade unzählige Posts zur Mondfinsternis heute Morgen zu sehen. Auf etlichen Fotos und Videos sieht man dann einen Mond, der nicht grau-weiß, sondern kupfer- bis sogar blutrot ist. Übrigens, am 21. Februar ist eine Halbschattenfinsternis. Merkt.
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2: Und was haben wir noch Wichtiges auf der Welt?
3: Ab heute könnt ihr fürs Jugendwort des Jahres abstimmen. Der Langenscheid Verlag hat unter allen Vorschlägen die Top 3 gekürt. Zur Abstimmung stehen jetzt Crashout, also wenn man so richtig ausrastet, Peak, wenn etwas einfach so eine richtige 10 von 10 ist, und Ragebait, also eine bewusst provozierte Aussage, mit der man halt einfach jemanden so ein bisschen triggern will.
2: Yeah.
3: Bis zum 28. September kann man jetzt abstimmen. Der Sieger wird dann am 10. Oktober verkündet. Das letzte Jugendwort war übrigens das Crazy. Kann ich halt natürlich nicht so performen wie Susanne Daubner, tut mir leid.
2: Absolut.
3: Und wo wir schon bei Ragebait und Crashout sind, im Handelsstreit mit Kanada hat US-Präsident Trump jetzt wirklich was Wildes gemacht und einen der 5 großen Seen zwischen den USA und Kanada umbenannt. Von Lake Ontario zu Lake America. Muss man sich mal auf der Zunge zergehen lassen.
2: Yeah.
3: Unsere Bundesregierung wird diese Bezeichnung übrigens nicht übernehmen, hat ein Sprecher des Auswärtigen Amts gesagt. Ist auch nicht die erste Aktion dieser Art. Vorher hatte Trump schon den Golf von Mexiko zu Golf von Amerika umbenannt.
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3: Bäume gegen die Hitze, darauf setzen die Grünen und haben deshalb jetzt ein bundesweites Förderprogramm gefordert. 1 Million Bäume würden sie gerne in den Kommunen gepflanzt sehen und dafür Geld locker machen. Damit soll es nicht nur mehr Schatten geben und halt auch weniger Hitze, sagen die Grünen. Durch besseren Klimaschutz verhindere man auch krasse Wetterextreme besser.
2: Dankeschön, Yannis.
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5: In Berlin regnet es heute Nachmittag leicht bis mäßig, besonders im Osten und Süden. Der Wind bläst frisch aus südlichen Richtungen und es bleibt warm. Morgen lockern die Wolken etwas auf, bevor es ab Mittag wieder trüber wird. Die Temperaturen steigen auf bis zu 26 Grad. Am Wochenende bleibt es spannend mit wechselhaftem Wetter und Temperaturen um 26 Grad. Und hier die aktuellen Werte. In Berlin an der East Side Gallery und am Kurfürstendamm jeweils 25 Grad. In Königs Wusterhausen am Funkerberg 26 Grad.
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5: A9 Halle Leipzig Richtung Berlin zwischen Coswig und Niemegk. 8 Kilometer Stau. Ihr braucht mindestens 54 Minuten länger. A10 westlicher, Berliner Ring, Dreieck Werder Richtung Dreieck Havelland zwischen Großkreuz und Leest. 2 Kilometer Stau, mindestens 35 Minuten mehr einplanen. A100 Stadtring Berlin, Wedding Richtung Wilmersdorf, zwischen Jakob-Kaiser-Platz und Dreieckfunkturm. 4 Kilometer Stau, mindestens 25 Minuten extra einrechnen. Gute Fahrt.
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0: So, jetzt gleich weiter mit dem Lieblings-, ich will schon fast sagen Pappschädel, aber ihr wisst, Marshmallow hat immer so einen großen Pappkopf auf. Und deswegen ist es ganz charmant gemeint. Hallo, gleich und Platin, Gas zu T.I. und Let Him Know haben wir auch gleich hier auf Big FM am Start. Let Him Know in den nächsten 4,5 Minuten.
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1: Guck mal, mit einem Fuß sind wir schon im Wochenende, 15 Minuten vor 4, gleich auf der Play des Galantis, ist mit am Start. Dann gibt's noch Hidden Ties von The Purple Disco Machine und Wochenende. Was machen wir eigentlich? Sprachnachricht, Kameraden, von Antonia.
2: Also dieses Wochenende treffe ich mich mit meinem Freund. Wir gehen hoffentlich was sehr Leckeres essen. Dann gibt's noch ein paar gute Drinks. Ja, eigentlich ganz entspannt.
1: Guck mal, an dieser Stelle, ich hoffe auch, dass dein Freund ein gutes Restaurant aussucht.

0: Marshmallow ist das hier bei uns am Start. Gleich geht's weiter und zwar mit Galantis und No Money. Und Cash ist natürlich auch so ein Thema und zwar in Taiwan. Kriegt man nämlich tatsächlich Schmerzensgeld, wenn der Partner oder die Partnerin einen betrügt. So ist das Ganze auch passiert. Dumm nur, dass man sich gedacht hatte, ey, um meine Freundin zu erwischen, muss ich sie aber erstmal ausspionieren. Und das hat er gemacht 2026, lässt grüßen, mit einem Staubsaugerroboter in den Knast, um zu wissen, ob der Partner oder die Partnerin fremd geht. Wer ist das wirklich wert? Moritz.
1: Also ich habe eine Freundin und ich glaube, ich würde es auf gar keinen Fall machen, weil 5 Monate Freiheitsstrafe, die im Knast, wenn mir viel zu viel ist, das ist mir überhaupt nicht wert. Weil wenn meine Freundin ja schon mir das Gefühl gibt, dass irgendwas nicht stimmt, dann ich bin weg, so von dem. Aber ich würde auf gar keinen Fall in den Knast gehen, um es herauszufinden, ob es wirklich stimmt. Weil das Gefühl sagt ja schon alles an sich.
0: Absolut.

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1: Ich war da 3 Minuten, hatte ich eine eigene Sendung, die ich moderieren durfte.
2: Schön. Nur hier auf Big FM.
1: Ja, ja, ich weiß. Danke fürs Erklären nochmal.
3: Okay.
4: Frances wird crazy, sexy, cool. Am Montag geht's los. Takeover ist angesagt mit Laura Larsson. Kennt man Comedy, macht die Frau, Podcasterin, alles, was man eben so machen muss als Multitalent. Und am Montag ist sie bei uns am Start. Das heißt, sie kann sie gern quälen mit dem, was sie machen, also was sie mit ihr machen wollt. Nicht mit ihr machen wollt, sondern mit ihr reden wollt. Ne? Also ganz ruhig bleiben, Männer. Und sie ist selber auch, wie gesagt, Podcasterin und saß in dem Podcast zu Gast. Und es gab ein Thema, ich weiß ja nicht.
1: Dein Ehemann Nils schneidet auch euren Podcast. Ja. Wie kriege ich meinen Mann dazu, für mich zu arbeiten?
4: Boah, ich weiß nicht. Kann sich das jemand vorstellen, für seinen Partner oder seine Partnerin zu arbeiten? 08900901, die kostenlose Big FM Hotline.
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1: Hä? Match made in heaven.
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0: Barbie Bass Combat MK gibt's gleich hier auf Big FM mit Zone. Und dann. Guck mal, der Song. Also für mich persönlich hat er auf jeden Fall den Sommer regiert dieses Jahr. Gibt's gleich 24 Hours heißt das Ganze. Und wir können uns auch noch freuen, denn Stormzy bringt noch ein Album raus in naher Zeit.
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2: 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Jules B. Art, da müsst ihr auf jeden Fall vorbeischauen. Pistachio Street Festival ist nämlich angesagt. Yes, es lohnt sich. Es gibt einen riesengroßen Außenbereich und da gibt es natürlich die Food Trucks, die man will und die man vor allem auch einfach mal durchtesten will. Könnt ihr auf jeden Fall machen. Pistazien stehen natürlich auch ganz weit oben. Es gibt auch noch Street Dances Classes und natürlich noch viel, viel mehr. 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
2: 16.26 Uhr, jetzt die News mit Janis Tirakis. Was gibt's denn auf den Socials?
3: Ein wirklich riesiger weißer Hai fasziniert gerade in den Socials. So sehr, dass der Begriff weißer Hai auf Google gerade trendet. Ein Team von Forschern hat vor der Küste von Kanada den wahrscheinlich größten Hai der Welt gefunden. Big Rose heißt er, mehr als 6 Meter.
4: Wow. 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
2: Und was haben wir noch Wichtiges?
3: Verteidigungsminister Boris Pistorius und der baden-württembergische Ministerpräsident

0: Ministerpräsident Cem Özdemir machen sich dafür stark, die AfD zu verbieten. In einem gemeinsamen Beitrag für die Frankfurter Allgemeine Sonntagszeitung sprechen sie sich dafür aus, sich zunächst auf besonders klar völkisch eingestufte Landesverbände zu konzentrieren, darunter Sachsen-Anhalt, Thüringen, Sachsen und Brandenburg. Die Union lehnt solche Schritte bisher ab. Viele Menschen in Deutschland machen sich Sorgen um ihre finanzielle Absicherung, das berichtet die Hans-Böckler-Stiftung. Rund 81% haben in einer repräsentativen Umfrage gesagt, dass sie einige oder sogar große Sorgen haben. 42% geben deshalb auch nicht mehr so viel Geld aus. Ein Grund wird auch gleich mitgeliefert, und zwar die Diskussion über Sozialreformen und mögliche Einschnitte bei der gesetzlichen Krankenversicherung und bei der Rente. Das verunsichert viele.
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0: Die neuen offiziellen deutschen Charts sind da und der Mann hier ist in den Singles ganz vorne mit dabei.
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0: Sido ist mit Issa eben mal direkt auf Platz 2 in die deutschen Singlecharts eingestiegen, gleich hinter Shakira und Burna Boy mit Dai Dai weiter unangefochten an der Spitze. Shirin David rutscht mit Mo Money, Mo Haters auf Platz 3. Einen krassen Aufstieg haben Wir sind Helden hingelegt mit Von hier an blind. Der Song geht ja auf TikTok gerade steil, deshalb sind sie vom Platz 59 auf Platz 12 gesprungen.
3: Danke, Janis.
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4: Wetter. In Berlin gibt es heute Nachmittag verbreitet Regen, besonders im Osten und Süden. Auch abends bleibt es feucht, doch der Regen lässt nach. Morgen erwartet uns eine leichte Wolkendecke mit vereinzelten Sonnenstrahlen am Vormittag. Nachmittags wird es trüb bei milden Temperaturen. Am Wochenende noch bewölkt mit leichtem Regen, aber wärmer. Gerade sieht's so aus. In Berlin in Pankow am Bürgerpark sind es 26 Grad. In Berlin am Tempelhofer Feld 25 Grad und in Strausberg am Straußsee ebenfalls 26 Grad.
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4: A10 Dreieck Werder Richtung Dreieck Havelland. Zwischen Großkreuz und Lees 3 Kilometer Stau, 34 Minuten Verzögerung. Gleiches gilt in der Gegenrichtung zwischen Berlin-Spandau und Vöben mit 7 Kilometer Stau und 33 Minuten. Auf der A12 Richtung Berliner Ring staut es sich zwischen Briesen und Storkow auf 8 Kilometer 31 Minuten Zeitverlust. A13 Schönefelder Kreuz Richtung Dresden. Zwischen Bestensee und Starkow 11 Kilometer Stau, 60 Minuten Verzögerung. Gute Fahrt.
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0: zur Zeit für Wochenende. Da Body to Body gleich auf der Playlist von BTS. Das wird ja auf jeden Fall schon mal den einen oder anderen freuen. Und dann immer noch im Headlock, Sommerhit des Jahres. Die Die, Shakira und Burna Boy gibt's gleich. Und immer noch auf Platz 1 in Germany. In den nächsten 6 Minuten auf Big FM.
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2: Trans Friday, ab ins Wochenende, 15 Minuten vor 4, gleich auf der Playlist. Avicii ist mit am Start, Waiting for Love, Rest in Peace. Lady Gaga und Doji, Runway auch noch. Und Bianca an der 08900901. Würdest du für deinen Partner arbeiten, also als Angestellte?
3: Ich finde, da kann es ganz schnell passieren, dass man in so eine Abhängigkeit kommt. Mhm. Deswegen würde ich ehrlich gesagt nicht für meinen Partner arbeiten wollen. Ich meine, klar, wenn man sich über die Arbeit kennenlernt, dann ist,
2: anderes
3: also,
2: Thema.
3: Keine Ahnung, dann kann man ja auch nichts machen, dann ist es ja sowieso die gegebene Situation, aber da ich nicht in der Situation bin und also dafür entscheiden aktiv, würde ich mich niemals.
2: Okay.
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0: Big FM, Body to Body, das ist BTS und das?
1: Dein Ehemann Nils schneidet auch euren Podcast. Ja. Wie kriege ich meinen Mann dazu, für mich zu arbeiten?
0: Hat Laura Larsen gesagt, beziehungsweise diese Frage hat sie mit einem dicken, fetten Ja beantwortet in dem Podcast, in dem sie letztens zu Gast war. Aber für den Partner arbeiten, geht das denn überhaupt fit? Community, Halima.
2: Ich würde, glaube ich, nicht für meinen Mann arbeiten, weil ich einfach denke, man sollte Berufliches und Privates eventuell besser voneinander trennen. Sonst könnte da vielleicht die eine oder andere Ehekrise entstehen.
0: Ja.
2: Und ich habe auch keinen Bock, dass man dann zu Hause nur noch über die Arbeit reden würde oder sowas. Voll. Deswegen, ich würde es auch einfach nicht einsehen, dass der über mir stehen würde, sage ich ehrlich.
0: Check ich.

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0: So smooth geht's gleich weiter. Das ist der Sound fürs Wochenende von Strange. What you gonna do? Gleich auf Big FM. Und falls ihr euch denkt, so Alter, heute auf die Couch, haben wir auch genau den richtigen Sound dazu, ne? Gerade an der einen oder anderen Ecke in Deutschland ist so ein bisschen, wettertechnisch ist eigentlich schon der Herbst dazu. Gibt's gleich Tate McRae mit You Broke Me First.
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2: Futtern ist eine Sache, die macht uns allen Spaß. Jules B. Art, da müsst ihr auf jeden Fall vorbeischauen. Pistachio Street Festival ist nämlich angesagt. Yes, es lohnt sich. Es gibt einen riesengroßen Außenbereich und da gibt es natürlich die Food Trucks, die man will und die man vor allem auch einfach mal durchtesten will. Könnt ihr auf jeden Fall machen. An der Pistazien stehen natürlich auch ganz weit oben. Es gibt auch noch Street Dances Classes und natürlich noch viel, viel mehr. Checkt das Ganze ab morgen ab 12 in Berlin. Haut rein.
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2: 17.27 Uhr, jetzt die News mit Yannis Tirakis. Was gibt's denn auf den Socials?
3: Auf Insta, TikTok und Co. wächst die Vorfreude auf die Bundesliga, denn die geht ja heute wieder los. Heute Abend läuten Rekordmeister Bayern München und der VfB Stuttgart die neue Saison ein. Die Bayern wollen dabei ihren Rekord von 14 Auftaktspielen in Folge ohne Niederlage weiter ausbauen.

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2: Auf zuckerfreie Getränke, die stattdessen Süßungsmittel haben, soll es ja keine Zuckersteuer geben. Die Kinderärzte in Deutschland wären aber tatsächlich dafür. Vom Berufsverband hieß es heute, auch Süßungsmittel sind ein Risiko für die Gesundheit, auch weil sich Kinder und Jugendliche damit an den süßen Geschmack gewöhnen. Hat sich die Zunge erstmal dran gewöhnt, schmecken gesunde Sachen leider nicht mehr so geil. Mit viel Glück hat eine vierköpfige deutsche Familie die Flucht vor den Wassermassen in Nepal überlebt. Ein Mann aus dem Berchtesgadener Land, seine nepalesische Frau und die beiden Kinder im Alter von 10 und 7 Jahren wurden heute von der Armee per Hubschrauber in Sicherheit gebracht. Es werden aber auch noch viele Leute vermisst, inzwischen knapp 2000, darunter auch viele Ausländer. Diesen Monat gab es wieder etwas mehr Arbeitslose in Deutschland. Insgesamt sind es laut der Agentur für Arbeit gerade 3,06 Millionen, 54.000 mehr als im Juli. Auch im Vergleich zum August letztes Jahr sind es ein paar mehr.
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2: Wenn's der Nachbar mal wieder zu bunt und zu laut treibt, da kann's schon mal passieren, dass die Polizei vorbeikommt. Mhm. Ist im Prinzip auch genau die Story, von der ich euch jetzt berichten will, nur vielleicht anders als ihr denkt. In Baden-Württemberg, in Ringsheim in der Ortenau, um genau zu sein, hat ein Nachbar die Polizei gerufen, weil er gedacht hat, es ist eingebrochen worden. Polizei kommt, guckt nach und findet drei Hasen, die in ihrem Stall, sehr aktiv waren.
1: Dankeschön, Janis.
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5: In Berlin geht es heute Abend mit dichten Wolken los. Bis etwa 18 Uhr fällt leichter Regen, danach bleibt es trocken. Morgen Vormittag lockert es auf, später bleibt es leicht bewölkt. Am Samstag verdichten sich die Wolken am Nachmittag. Übers Wochenende erwartet uns ein Mix aus Wolken und etwas Regen bei angenehmen Temperaturen. Gerade sieht's so aus. In Berlin in Marzahn in den Gärten der Welt sind es 24 Grad, in Wittenberge an der Elbpromenade 28 Grad und in Frankfurt an der Oderpromenade 21 Grad.
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5: A10, Dreieck Spreeau, Richtung Dreieck Barnim. Zwischen Dreieck Spreeau und Erkner 3 Kilometer Stau. Zeitverlust mindestens 41 Minuten. A10, Dreieck Werder Richtung Dreieck Havel. Land zwischen Großkreuz und Leest staut es sich ebenfalls auf 3 Kilometer. Hier müsst ihr mit rund 34 Minuten Verzögerung rechnen. Und auf der A13, Schönefelder Kreuz, Richtung Dresden, satten 15 Kilometer Stau zwischen Bestensee und Freiwalde. Eine Stunde verliert ihr dort. Gute Fahrt.
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6: Hallo, ich bin Ursula. Die Weinlese in Deutschland hat im Hitzesommer 2026 nach Einschätzung von Fachleuten so früh begonnen wie noch nie seit Beginn der regelmäßigen Erfassung. Es sei in allen Weinanbaugebieten der früheste Lesestart überhaupt, heißt es vom Deutschen Weininstitut. Einige Winzer hätten sogar ihren Urlaub dafür abgebrochen. Neben Federweiser und Sektgrundweinen seien bereits auch erste Trauben für Spitzenweine eingeholt worden. Im Vergleich zu vor 30 oder 40 Jahren sei das 4 Wochen früher. Und noch der Blick auf den DAX, der stand zuletzt ohne größere Veränderungen bei 36.439 Punkten.
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Den Dude, den gibt's gleich auf Big FM. Das ist Jack Dean mit Mercy. Hat noch ganz stabil vor einem Jahr einfach nur Benz und Boone Songs gecovert und boom, jetzt ist er selber am Start. Und die Lady haben wir auch gleich auf Big FM. Ray mit Where's My Husband gibt's in den nächsten 6 Minuten. Stay tuned.

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0: Wochenende ist angesagt. Gleich James Hype, Serotonin auf der Playlist. Dann gibt's noch Sorry Papi von Becky G und Topic 08900901. Laura, Wochenendpläne.
1: So eine meiner besten Freundinnen wird 30 und sie macht so ein Self-K-Day bei ihr und Sushi und vielleicht gehen wir da noch feiern. Sie ist halt eine kleine Cozy-Maus. Auch süß.
0: Guck mal, so korrekt, Alter. Deutschland.

0: Das ist ganz neu auf Big FM. Jack Dean 08900901 ist die Nummer zu mir ins Studio. Wir haben eine Comedian am Montag am Start, nämlich Laura Larsen. Ob sie funnier ist, beziehungsweise wer ist eigentlich das funniere Geschlecht? Also wer ist lustiger? Bianca?
1: Also intuitiv muss man natürlich sagen, Frauen sind das witzigere Geschlecht, ist ja ganz klar. Oh. aber ich finde, man kann es gar nicht so genau sagen. Ich kenne auch super witzige Männer.
0: Ja.
1: Bruder ist auch super witzig. Vielleicht hängt es einfach davon ab, wie

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5: 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Ich bin witzig, du bist witzig. 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
4: Ja, das ist zu neutral. 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

0: So geht's gleich weiter und die Frau hat auf jeden Fall Cojones Grande. Sarah Lawson hat nämlich auch gesagt, ey Grammys, ich habe gar keinen Bock, als Best New Artist mit dabei zu sein. Macht aber auch Sinn, weil die Frau schon seit 13 Jahren Musik macht und Best New Artist ist. Wäre irgendwie auch weird. Ganz smooth gleich Sane mit Side Effects, auch auf Big FM. Und wenn einer flexen kann, dann der Mann.
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2: Futtern ist eine Sache, die macht uns allen Spaß. Jules B. Art, da müsst ihr auf jeden Fall vorbeischauen. Pistachio Street Festival ist nämlich angesagt. Yes, es lohnt sich. Es gibt einen riesengroßen Außenbereich und da gibt es natürlich die Food Trucks, die man will und die man vor allem auch einfach mal durchtesten will. Könnt ihr auf jeden Fall machen. Pistazien stehen natürlich auch ganz weit oben. Es gibt auch noch Street Dances Classes und natürlich noch viel, viel mehr. Checkt das Ganze ab, morgen ab 12 in Berlin. Haut rein.
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2: 18.27 Uhr, jetzt in die News. Yannis Tsirakis, was haben wir auf den Socials?
3: YouTube steht heute ganz im Zeichen von GTA 6, denn gestern wurde ja ein Extended Look auf Netflix gestreamt. Etliche YouTuber haben Live-Reactions gemacht und auch der Originalstream selbst ist ab heute zu sehen. Die Fans feiern es auf jeden Fall. Rauskommen soll es im November.
2: Ja, ja, ja.
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2: Was gibt's noch Wichtiges?
3: Seit heute könnt ihr fürs Jugendwort des Jahres abstimmen. Der Langenscheid Verlag hat unter allen Vorschlägen die Top 3 gekürt.

0: Zur Abstimmung stehen jetzt einmal Crash Out, also wenn man so richtig ausrastet. Mhm. Peak, wenn etwas einfach so eine 10 von 10 ist. Und Rage Bait, also eine bewusst provozierende Aussage, mit der man jemanden triggern will. Bis zum 28. September kann jetzt abgestimmt werden. Der Sieger wird dann am 10. Oktober verkündet. Das letzte Jugendwort war übrigens das Crazy. Und wo wir schon bei Rage Bait und Crash Out sind. Im Handelsstreit mit Kanada hat US-Präsident Trump jetzt wirklich eine wilde Nummer geliefert und einen der 5 großen Seen zwischen den USA und Kanada einfach mal umbenannt. Von Lake Ontario zu Lake America. Unsere Bundesregierung wird diese Bezeichnung übrigens nicht übernehmen, hat ein Sprecher des Auswärtigen Amts gesagt. Ist auch nicht die erste Aktion dieser Art. Vorher hatte Trump schon den Golf von Mexiko zu Golf von Amerika umbenannt.
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0: Wegen der hohen Gaspreise will der stellvertretende Unionsfraktionsvize Sepp Müller mehr auf Kohlekraftwerke setzen. Er hat der Wirtschaftswoche gesagt, die würden nur einspringen, wenn Wind und Sonne sehr knapp sind. Sie sollten aber wieder ständig laufen. Das könne helfen, teures Gas zu sparen, sagt Müller. Das würde auch helfen, die Gasspeicher für den Winter schneller zu füllen. Kritik an den Plänen gab es unter anderem von der SPD.
2: Dankeschön, Janis.
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3: Wetter. In Berlin fällt heute Abend zeitweise leichter Regen, besonders zwischen 17 und 18 Uhr. Ab 19 Uhr bleibt es zwar meist trocken, es bleibt aber stark bewölkt. Morgen lockert es am Vormittag etwas auf, bevor ab dem Nachmittag wieder mehr Wolken aufziehen. Am Samstagabend kann es gelegentlich regnen. Die Temperaturen liegen aktuell bei angenehmen 21 Grad. Für das Wochenende sieht es insgesamt wechselhaft aus, mit vergleichsweise milden Werten. In Hennigsdorf und Rathenow sind es 25 Grad, in Lübbenau 21 Grad. Das Wetter bleibt mild.
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3: Hier der Verkehr für euch. Auf der A10 vom Dreieck Werder Richtung Dreieck Havelland gibt's zwischen Großkreuz und Leest 4 Kilometer Stau, mindestens 42 Minuten Zeitverlust. Weiter auf der A13 Schönefelder Kreuz Richtung Dresden. Zwischen Starkow und Lübbenau 7 Kilometer stockend, 11,5 Minuten Zeitverlust. Nochmal A13, gleiche Richtung. Zwischen Großköris und Baruth-Mark staut es sich 7 Kilometer, mindestens 36 Minuten. Fahrt vorsichtig, gute Fahrt.
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1: Leute, es ist soweit. Der Tag ist gekommen, der Kampf hat ein Ende. Wir haben endlich einen neuen Monatsgewinner. Auf bigfm.de habt ihr fleißig abgestimmt und euch für jemanden entschieden. Bei uns kämpfen jede Woche nämlich zwei Newcomer um den Titel Newcomer der Woche und einmal im Monat geht es dann um den absoluten Champ, den Titel Newcomer des Monats. Alle, die mitgemacht haben, waren natürlich übelst stark, aber es gab da halt so jemanden, der die Bude komplett abgerissen hat. Der Monatsgewinner bei newcomer@bigfm ist Deep Painting Humans mit ihrem Track The Butter Prayer. Herzlichen Glückwunsch an dieser Stelle, komplett verdienter Sieg und weil es so geil ist, hier also nochmal unsere Gewinner.
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4: Friends, kennt ihr das? Ihr habt den Schulabschluss in der Tasche und jetzt stellt sich die große Frage. Vollabitur durchziehen oder einfach zum Fachabi? Welcher Weg bringt dich schneller an dein Ziel? Das ist die ganz große Frage. Ganz einfach. Die Frage ist, willst du dir alle Wege offen halten oder unbedingt Medizin, Jura oder Lehramt an der Uni studieren? Dann mach das Abi. Weitest du aber schon vorher genau aus, ey, mein Herz ist eher so bei der Wirtschaft, Technik oder sozialen Seite und ihr habt darauf Bock und natürlich auch auf Bock auf Praxis, dann ist das Fachabi wahrscheinlich die bessere Alternative für euch an einer Fachhochschule. Oder es gibt natürlich auch entspanntere Wege, muss man ganz ehrlich sagen. Wenn ihr jetzt rausfinden wollt, so ey, welcher Abschluss passt denn eigentlich zu meinem Karriereplan, dann klickt euch gerne mal rein. Aber am Ende vom Tag,
5: do it! 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
2: Futtern ist eine Sache, die macht uns allen Spaß. Jules B. Art, da müsst ihr auf jeden Fall vorbeischauen. Pistachio Street Festival ist nämlich angesagt. Yes, es lohnt sich. Es gibt einen riesengroßen Außenbereich und da gibt es natürlich die Food Trucks, die man will und die man vor allem auch einfach mal durchtesten will. Könnt ihr auf jeden Fall machen. An der Pistazien stehen natürlich auch ganz weit oben. Es gibt auch noch Street Dances Classes und natürlich noch viel, viel mehr. Checkt das Ganze ab, morgen ab 12 in Berlin. Haut rein.
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2: Ins News Center zu Yannis Tirakis. Was trendet denn gerade in den Socials?
3: Auf Insta gibt's gerade etliche Posts zur Mondfinsternis heute Morgen. Auf etlichen Fotos und Videos sieht man da einen Mond, der nicht grau-weiß, sondern kupfer- bis sogar blutrot ist. Merkt euch übrigens schon mal den 21. Februar, da steht dann eine Halbschattenfinsternis an. Wird auch geil.
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3: 4 von 10 Menschen in Deutschland vertrauen Posts in sozialen Medien mehr als den klassischen Nachrichten. Das zeigt eine neue Umfrage des Instituts für Management und Wirtschaftsforschung. Je nach Alter gibt es da Unterschiede. Bei allen zwischen 20 und 49 zum Beispiel sind es sogar mehr als die Hälfte, die eher den Socials vertrauen. Viele verlassen sich vor allem auf Posts, die ihnen Freunde und Bekannte schicken. Dass sich das so entwickelt, macht Social-Media-Experten große Sorgen, weil viele Halbwahrheiten und Fake News verbreitet werden. Verteidigungsminister Boris Pistorius und der baden-württembergische Ministerpräsident Cem Özdemir machen sich dafür stark, die AfD zu verbieten. In einem gemeinsamen Beitrag für die Frankfurter Allgemeine Sonntagszeitung sprechen sie sich dafür aus, sich zunächst auf besonders klar völkisch eingestufte Landesverbände zu konzentrieren, darunter Sachsen-Anhalt, Thüringen, Sachsen und Brandenburg. Die Union lehnt solche Schritte bisher ab.
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3: Das dürfte bei Rapper Kollega ganz schön für Puls sorgen. Sein Fitnessstudio in Solingen ist angegriffen worden, und zwar offenbar von einer Antifa-Gruppe. An die Fensterfront wurde dick und fett der Schriftzug Nazi Incels gesprayt. Im Studio selbst wurde Buttersäure ausgekippt. Das stinkt furchtbar, das Zeug. Es ist auch ein Bekennerschreiben aufgetaucht, in dem Kollega und sein Businesspartner Heidrich Kopelke als Frauenhasser und Rechtsextreme bezeichnet werden. Schon zur Eröffnung des Gyms im Januar hatte es Proteste gegeben.

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0: B7 Hamburg, Richtung Hamburg zwischen Hamburg-Schnelsen und Hamburg-Bahnfeld. 6 Kilometer Stau, 48 Minuten. A7 Mellendorf, Richtung Hannover zwischen Mellendorf und Schwarmstedt. 9 Kilometer Stau, 1 Stunde. A63 in Kirchheim-Bolanden, Richtung Mainz zwischen Kirchheim-Bolanden und Freimersheim. 3 Kilometer Stau, 1 Stunde. A96 Leutkirch im Süd Richtung Lindau zwischen Leutkirch Süd und Kisleck. 7 Kilometer Stau, 55 Minuten. Gute Fahrt.
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3: Futtern ist eine Sache, die macht uns allen Spaß. Jules B. Art, da müsst ihr auf jeden Fall vorbeischauen. Pistachio Street Festival ist nämlich angesagt. Yes, es lohnt sich. Es gibt einen riesengroßen Außenbereich und da gibt es natürlich die Food Trucks, die man will und die man vor allem auch einfach mal durchtesten will. Könnt ihr auf jeden Fall machen. Pistazien stehen natürlich auch ganz weit oben. Es gibt auch noch Street Dances Classes und natürlich noch viel, viel mehr. Checkt das Ganze ab, morgen ab 12 in Berlin. Haut rein.
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3: Ins News Center zu Yannis Tirakis. Was trendet denn gerade in den Socials?
4: Auf Insta gibt's gerade etliche Posts zur Mondfinsternis heute Morgen. Auf etlichen Fotos und Videos sieht man da einen Mond, der nicht grau-weiß, sondern kupfer- bis sogar blutrot ist. Merkt euch übrigens schon mal den 21. Februar, da steht dann eine Halbschattenfinsternis an. Wird auch geil.
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3: Und was ist sonst noch wichtig?
4: 4 von 10 Menschen in Deutschland vertrauen Posts in sozialen Medien mehr als den klassischen Nachrichten. Das zeigt eine neue Umfrage des Instituts für Management und Wirtschaftsforschung. Je nach Alter gibt's da Unterschiede. Bei allen zwischen 20 und 49 zum Beispiel sind es sogar mehr als die Hälfte, die eher den Socials vertrauen. Viele verlassen sich vor allem auf Posts, die ihnen Freunde und Bekannte schicken. Dass sich das so entwickelt, macht Social-Media-Experten große Sorgen, weil viele Halbwahrheiten und Fake News verbreiten. Verteidigungsminister Boris Pistorius und der baden-württembergische Ministerpräsident Cem Özdemir machen sich dafür stark, die AfD zu verbieten. In einem gemeinsamen Beitrag für die Frankfurter Allgemeine Sonntagszeitung sprechen sie sich dafür aus, sich zunächst auf besonders klar völkisch eingestufte Landesverbände zu konzentrieren, darunter Sachsen-Anhalt, Thüringen, Sachsen und Brandenburg. Die Union lehnt solche Schritte bisher ab.
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4: Das dürfte bei Rapper Kollega ganz schön für Puls sorgen. Sein Fitnessstudio in Solingen ist angegriffen worden, und zwar offenbar von einer Antifa-Gruppe. An die Fensterfront wurde dick und fett der Schriftzug Nazi Incels gesprayt. Im Studio selbst wurde Buttersäure ausgekippt. Das stinkt furchtbar, das Zeug. Es ist auch ein Bekennerschreiben aufgetaucht, in dem Kollega und sein Businesspartner Heidrich Kopelke als Frauenhasser und Rechtsextreme bezeichnet werden. Schon zur Eröffnung des Gyms im Januar hatte es Proteste gegeben.

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1: Hi, ich bin Uwe. Geht's dir auch so? Bei der entsprechenden Musik kannst du gar nicht anders als mitwippen. Fußbein, Arme, Hände unterm Tisch oder auf der Stuhllehne. Du kennst das. Wie kommt's? Unsere Ohren leiten rhythmische Reize über die Nervenbahnen als Bewegungsimpulse an die Muskulatur. Was in der Natur relativ einzigartig ist. Weshalb unsere nahen Verwandten, die Affen zum Beispiel, nicht so reagieren auf Rhythmen und Musik. Hören und bewegt werden hängen bei uns also tatsächlich zusammen und führen regelmäßig dazu, dass sich Menschen sogar synchron, gleich bewegen. Beim Tanzen verbinden sich Tanzende paarweise oder als Formation sogar so sehr, dass sie eine Einheit werden und bestenfalls übers Parkett gleiten oder die Bühne rocken, als wären sie eins. Ein schönes Beispiel dafür, wie jeder Mensch seine ganz persönlichen Tanzbewegungen macht und doch verbunden ist als Tanzender mit allen anderen, die auch tanzen und Tanzende sind. Mensch lerne tanzen, sonst wissen die Engel im Himmel nichts mit dir anzufangen, soll der heilige Augustinus mal gut gelaunt gesagt haben. Nur ein Bild von vielen, vom Himmel, vom ewigen Leben, von der Ewigkeit. Ein unendlicher Tanz, der alle Tanzenden tief miteinander verbindet. Und bei dem Gott der DJ ist. Oder was ist dein Bild von der und für die Ewigkeit?
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2: Friends, kennt ihr das? Ihr habt den Schulabschluss in der Tasche und jetzt stellt sich die große Frage. Vollabitur durchziehen oder einfach zum Fachabi? Welcher Weg bringt dich schneller an dein Ziel? Das ist die ganz große Frage. Ganz einfach. Die Frage ist, willst du dir alle Wege offen halten oder unbedingt Medizin, Jura oder Lehramt an der Uni studieren? Dann mach das Abi. Weitest du aber schon vorher genau aus, ey, mein Herz ist eher so bei der Wirtschaft, Technik oder sozialen Seite und ihr habt darauf Bock und natürlich auch Bock auf Praxis, dann ist das Fachabi wahrscheinlich die bessere Alternative für euch an einer Fachhochschule. Oder es gibt natürlich auch entspanntere Wege, muss man ganz ehrlich sagen. Wenn ihr jetzt rausfinden wollt, so ey, welcher Abschluss passt denn eigentlich zu meinem Karriereplan, dann klickt euch gerne mal rein. Aber am Ende vom Tag,
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